0: Ah, was ein wunderschöner Song, Elton John, Can You Feel the Love Tonight? Ich weiß nicht, habt ihr es schon mal gemacht? Also, ach klar, habt ihr es schon mal gemacht. Ganz sicherlich habt ihr euren Namen auch schon mal bei Google eingegeben, oder? Ist okay, ihr seid auch nicht allein damit, ne?
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2: Jedes Jahr versuche ich meiner Freundin die Faszination Star Wars zu erklären. Und in all den Jahren sind wir nicht weitergekommen als die Frage, warum fliegt dieser Hund dieses Flugzeug? Es ist kein Hund, sondern ein Wookie und der heißt Chewbacca. Freunde nennen ihn auch Chewie. Und es ist kein Flugzeug, es ist der Millennium Falcon, ein hyperraumfähiges Raumschiff, eins der schnellsten Schiffe der Galaxis. Han Solo hat mit ihm den Kessel Run in weniger als 12 Parsec geschafft. Okay, wie kann man das nicht wissen? Dreimal dürft ihr raten, wer an diesem Abend keinen Sex hatte. Ja, da wurde kein Laserschwert benutzt, kein Jedi zum Ritter. Die Macht war einfach nicht mit mir. Wusstet ihr, dass als der erste Star Wars Film 1977 rauskam, in Frankreich noch Hinrichtungen mit der Guillotine durchgeführt wurden? Ja, genau. Fand meine Freundin auch nicht interessant. Und immer dran denken, bei all dem Stress bloß nicht den Kopf verlieren.
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0: Das Wetter.
1: Viel Regen heute Nacht, zum Teil heftige Schauer, wenn ihr unterwegs seid. Vorsichtig auf den Straßen sein, um die 11 Grad haben wir. Morgen im Tagesverlauf dann eigentlich kaum wärmer und weiterhin sehr wechselhaft.
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2: A1 Münster-Dortmund zwischen Kamener Kreuz und Unna, 2 Kilometer Stau. Und A43 Recklinghausen-Wuppertal zwischen Kamener

auf Bruno Mars in Berlin. Schon mal langsam anfangen zu freuen, ne? Nächsten Monat ist es ja schon soweit. Spiele ich euch gleich mit I Just Might. Bis dahin Vanessa Carlton, 1000 Miles. Claudia Löß hier, hallo zusammen.

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0: Das ist doch herrlich, wenn man sich was vornimmt, ganz fest vornimmt. 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
2: 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Danke.
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1: Ich bin Ursula Winkler. Nach der Amokfahrt in Leipzig ist der mutmaßliche Täter in einem psychiatrischen Krankenhaus untergebracht worden. Die Ermittler gehen davon aus, dass von ihm weitere schwere Taten ausgehen könnten. Inzwischen wurde auch bekannt, dass der Mann bis kurz vor der Tat freiwillig in einer psychiatrischen Einrichtung untergebracht war.
2: Warum genau der Mann in Behandlung war, ist nicht bekannt. Laut Sozialministerium gab es aber keinen Grund, ihn am Verlassen der Klinik zu hindern. Es habe keinen Hinweis auf Eigen- oder Fremdgefährdung gegeben. Nach Angaben der Ermittler war der Mann aber schon Polizei bekannt, unter anderem wegen Beleidigungen, aber nicht wegen körperlicher Gewalt. Der 33-Jährige war mit einem Auto durch die Leipziger Innenstadt gerast. Zwei Menschen starben, es gab viele Verletzte. Das Motiv für die Tat ist noch unklar. Thomas Brock, Nachrichtenredaktion.
1: US-Präsident Trump will den Einsatz für eine sichere Durchfahrt von Schiffen durch die Straße von Hormuz für kurze Zeit aussetzen. Während des Stopps von Projekt Freiheit solle geprüft werden, ob ein Abkommen zwischen Washington und Teheran abgeschlossen und unterzeichnet werden könne, teilte Trump mit. Erst am Montag hatten die USA die Initiative gestartet. Sie soll festsitzenden Schiffen helfen, die Straße von Hormuz zu passieren. Der Iran reagierte darauf nach US-Angaben mit mehreren Angriffen. Weltweit wird über Social-Media-Verbote für Kinder und Jugendliche diskutiert. Jetzt hat das Kinderhilfswerk UNICEF Jugendliche dazu befragen lassen. Statt Verboten fordern sie eher einen besseren Schutz auf digitalen Plattformen.
3: Die Teenies sind sich der negativen Seiten von Social Media wie Mobbing, Dauerscrollen und Fake News durchaus bewusst. Auch ist der Großteil überzeugt, dass Jugendliche Wege finden werden, um gesetzliche Altersgrenzen zu umgehen, durch geteilte Geräte zum Beispiel. Helfen könnte ein digitaler Raum, der sicher und altersgerecht ist, durch bessere Inhaltsfilter und schnelle Löschroutinen. Als positiv empfinden die Befragten vor allem die Möglichkeit, über soziale Medien mit ihren Freunden in Kontakt zu bleiben. Viele lassen sich dort auch inspirieren oder entdecken. Neues. Tanja Wagner, Nachrichtenredaktion.
1: Spanien hat dem von Hantavirusfällen betroffenen Kreuzfahrtschiff Hondius das Anlaufen eines Hafens auf den Kanarischen Inseln erlaubt. Das teilte das spanische Gesundheitsministerium mit. Das Kreuzfahrtschiff ankert aktuell vor Kap Verde. Bisher sind 3 Passagiere gestorben. Die Weltgesundheitsorganisation geht aktuell von insgesamt 7 Erkrankungsfällen aus.
0: Das Wetter.
4: In der Nacht ist es bewölkt und regnerisch. Teilweise kommt auch richtig Starkregen runter. Tiefstwerte, die liegen bei 10 bis 7 Grad. Am Tag bleibt es so wechselhaft und regnerisch mit maximal 13 bis 15 Grad.
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5: Zurzeit liegen uns keine Meldungen vor. Wir wünschen allen unterwegs gute Fahrt.
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6: Hi zusammen, eine schöne Nacht mit uns. Schön, dass ihr dabei seid. Ich bin Johanna Tänzer und das hier ist der Kollege Teddy Swims. Lose Control.

0: von euch, was ist denn jetzt eigentlich mit meinem Sommerurlaub? Also ist der gefährdet? Wird der vielleicht nachträglich nochmal teurer? Thorsten Ortmann aus dem News-Team, wie groß ist denn eigentlich die Gefahr, dass zum Beispiel Urlaubsflüge gestrichen werden müssen?
1: Also aktuell gibt es keinen Kerosinmangel, sagen die Airlines, aber die Reserven könnten im Juni, Juli aufgebraucht sein, so der europäische Flugverband ACI Europe. Dann könnten durchaus Flüge ausfallen. Passiert das aufgrund von Kerosinmangel, dann besteht nach EU-Recht aber ein Anspruch auf Rückerstattung oder Umbuchung. Aktuell haben zum Beispiel TUI und Altus aber gesagt, dass alle Sommerreisen wie geplant stattfinden sollen. Übrigens, die großen Reiseveranstalter wollen für bereits gebuchte Reisen auch nachträglich keine Kerosinaufschläge verlangen. Allerdings könnten kleinere Veranstalter das auch anders sehen. Hermann Josef Tenhagen von Finanztipp.
2: Haben Sie eine Pauschalreise, also zum Beispiel Fliegen mit Hotel gebucht, dann dürfen die 8% aufschlagen und ab dann haben Sie Sonderkündigungsrecht und bekommen Ihr Geld zurück. Wenn das kurzfristig stattfindet, in den letzten 14 Tage vorher, haben Sie auch Recht auf eine Entschädigung.
1: Und die beträgt bis zu 600 Euro bei ausgefallenen Flügen.
0: Okay, und wenn ich jetzt noch einen Sommerurlaub buchen will, auf was muss ich da achten?
1: Also Experten raten, Pauschalreisen zu buchen, weil dann der Reiseveranstalter in der Verantwortung steht, sollten Flüge ausfallen. Und wer jetzt Langstreckenflüge oder Fernreisen bucht, der geht natürlich ein höheres Risiko ein, sagt Luftfahrtexperte Heinrich Groß-Bongardt. Denn in Europa könne man einen möglichen Kerosinmangel durch entsprechende Reserven besser managen als anderswo.
3: Das Problem ist, dass eine Lufthansa dann beispielsweise nach Bangkok oder nach Hanoi fliegt, da aber dann nicht mehr den Sprit für den Rückflug bekäme.
1: Auch wichtige Drehkreuze für Asien- oder Australienreisen wie Dubai sind gerade wegen des Nahostkriegs aktuell ein Risikofaktor. Wer da unbedingt hin will, der muss auf gute Storno- oder Umbuchungsmöglichkeiten achten. Für alle, die lieber in Europa bleiben, gilt so früh wie möglich buchen, denn das Angebot gerade an Flügen könnte im Sommer knapper sein als sonst und die Preise dürften aufgrund der Kerosin-Problematik weiter steigen.
0: Also, noch gibt's genug Kerosin für den Flugverkehr. Es könnte aber genau zur Hauptreisezeit im Sommer knapp werden, das befürchten Experten. Thorsten Ortmann war das mit den Infos. Danke dir.
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0: Das Wetter.
1: Die Nacht zum Mittwoch ist verregnet und es kann auch heftiger Starkregen runterkommen. Das Ganze bei 10 bis 7 Grad. Der Tag bleibt dann so grau und verregnet bei Werten von 13 bis 15 Grad.
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2: A43 Recklinghausen-Wuppertal zwischen Kreuz Recklinghausen und Recklinghausen-Hochlamark. 1 Kilometer Stau. Und A61 Koblenz-Venlo zwischen Mönchengladbach-Reit und Mönchengladbach-Nordpark. 1 Kilometer stockender Verkehr. Wir wünschen allen unterwegs gute Fahrt.
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1: Hey zusammen, eine schöne Nacht mit uns und einen sehr schönen, sehr frühen Mittwochmorgen. Ich bin Johanna Tänzer. Hi.

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0: Loy mit Red Eyes. Hi zusammen, eine schöne Nacht mit uns. Als nächstes spiele ich euch hier Olivia Dean, die ja mit ihrer Art of Loving Tour zu uns nach NRW kommt. Und zwar nächsten Montag. Ja, da ist sie in Köln in der Arena. Das Konzert wurde ja hochverlegt aus Düsseldorf. Also wenn ihr dafür Tickets habt, wünsche ich euch ganz, ganz viel Spaß. Und sage mal, wir sehen uns.
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1: Ich bin Ursula Winkler. Nach der tödlichen Amokfahrt durch die Leipziger Innenstadt wird der Täter in eine Psychiatrie eingewiesen. Ein Ermittlungsrichter habe die Unterbringung des 33-jährigen Deutschen angeordnet. Das teilte die Staatsanwaltschaft mit.
2: Der Beschuldigte habe die Tat wohl im Zustand der zumindest erheblich verminderten Schuldfähigkeit begangen, heißt es zur Begründung. Und es sei wahrscheinlich, dass er weitere ähnliche Taten begehen würde. Seine Unterbringung in der Psychiatrie diene daher der öffentlichen Sicherheit. Laut Ermittlern wurde der 33-Jährige wenige Tage vor seiner Amokfahrt auf eigenen Wunsch in einer psychiatrischen Einrichtung behandelt, aber dort Ende April entlassen. Bei einer ökumenischen Andacht gedachten am frühen Abend hunderte Menschen der Opfer. Oberbürgermeister Jung erklärte, Leipzig trauert, aber Leipzig steht zusammen. Onni Torau, Nachrichtenredaktion.
1: Vor dem ersten Jahrestag der schwarz-roten Regierung hat Kanzler Merz allen Spekulationen über eine Minderheitsregierung oder eine Neuwahl des Bundestags eine klare Absage erteilt. Eine Minderheitsregierung sei für ihn keine Option. Und Neuwahlen würden eine wochenlange eingeschränkte Handlungsfähigkeit Deutschlands bedeuten. Er bekannte sich klar zur Fortsetzung der Koalition mit der SPD bis zum Ende der Legislaturperiode. US-Präsident Trump will den Einsatz für eine sichere Durchfahrt von Schiffen durch die Straße von Hormuz für kurze Zeit aussetzen. Während des Stopps von Projekt Freiheit solle geprüft werden, ob ein Abkommen zwischen Washington und Teheran abgeschlossen und unterzeichnet werden könne, teilte Trump mit.
3: Gerade noch hatten seine Verteidigungs- und Außenminister Projekt Freiheit gepusht und gepriesen, da macht Trump den Hahn zu. Er glaubt offenbar, dass ein Abkommen mit dem Iran in greifbarer Nähe ist und so lange liegt die Operation US-Hilfe bei der Passage von Frachtschiffen durch die Meerenge nach einem Tag wieder auf Eis. Die US-Blockade gegen iranische Schiffe aber soll bestehen bleiben. Der Iran will die Kontrolle über die Straße von Hormuz behalten mit einem Genehmigungsverfahren, wonach Schiffe nur mit Erlaubnis des Irans passieren dürfen. Tina Eck, USA.
1: Die Deutsche Post legt ihren Konzernnamen ab und heißt künftig DHL. Einen entsprechenden Vorstandsantrag nahmen die Aktionäre bei der Hauptversammlung in Bonn an. Der Namenswechsel wird vermutlich zum 1. September vollzogen. Künftig steht Deutsche Post AG nur noch für das Deutschlandgeschäft mit Briefen und Paketen. Der Konzern reagiert damit auf die wachsende Bedeutung des internationalen Logistikgeschäfts.
4: Das Wetter.
5: Das ist eine sehr nasse Nacht. Es regnet durchgehend, teilweise auch heftig. Die Temperaturen liegen bei 10 bis 7 Grad. Und auch am Tag selbst wird es nicht wirklich schöner. Der bringt viel Regen und nur 13 bis 15 Grad maximal.
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6: A43 Recklinghausen-Wuppertal zwischen Kreuz Recklinghausen und Recklinghausen-Hochlamark. 1 Kilometer Stau. Wir wünschen allen unterwegs gute Fahrt.
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5: Hallo, hallo, eine schöne Nacht mit uns. Hoffe, ihr haltet ordentlich durch. Ich bin Johanna Tänzer und habe hier einen ganz feinen 80er für euch. Das sind die Simple Minds mit Don't You. Und jetzt alle.

0: Max mit Salt. Ja, das Salz hat die Claudia Effenberg wahrscheinlich ganz weggelassen, ne? Weil sie hat ja jetzt ganz stolz erzählt, wie sehr sie abgenommen hat, dass sogar der Ehering wieder passt. Und dafür gibt's Lob von unserem Fitnessexperten Atze.
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3: Ja, nee, ist klar.
4: Claudia Effenberg. Model, TV-Star, Spielerfrau, Expertin für alles. Und jetzt auch noch Expertin für gesundes Abnehmen. Claudia hat der gesammelten Presse verraten, wie sie es macht. Also ihren Sportplan, ihre ausgeklügelte Ernährungsumstellung, ihr mentales Training zum Abnehmen. Was? Ach, die nimmt die Abnehmspritze. Ja, aber schön abgenommen hat sie. Ja, sogar der Ehering passt wieder. Claudia war immer eine hochattraktive Frau. Da kann der Effenberg sagen, was er will. Ja, siehe, der Stefan muss jetzt wieder aufpassen im Strafraum. Ja, die ist gefragt. Hier, was denn? Eine schöne Frau hat man nie so ganz für sich allein. Ja, da muss der Effe jetzt mal wieder einen Zahn zulegen und den Tiger wieder auspacken. Ich freue mich schon auf die Fotos vom nächsten Oktoberfest. Dann gibt's beim Käfer wieder frische Zunge. Bah.
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0: Das Wetter.
1: In der Nacht ist es bewölkt und regnerisch. Teilweise kommt auch richtig Starkregen runter. Tiefstwerte, die liegen bei 10 bis 7 Grad. Am Tag bleibt es so wechselhaft und regnerisch mit maximal 13 bis 15 Grad.
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2: A4 Köln-Aachen zwischen Elsdorf und Merzenich.

spiele euch hier gleich die ganz, ganz tolle neue Single von Olivia Rodrigo. Drop Dead heißt die. Vorher wird's aber noch mal ein bisschen ruhiger und ein bisschen emotional vielleicht auch. Das ist Emily Sondé mit Read All About It.

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0: Baby Goodbye und Hello zu neuer Musik. Die habe ich jetzt für euch und zwar von Moss Kenner. Der ist Ende 20, ist ein britischer Singer-Songwriter, der aber tatsächlich mittlerweile in Deutschland ist. Er lebt in Berlin und der ist schon mit Musik wirklich aufgewachsen, weil seine Eltern hat einfach einen Plattenladen gehört und ja gut, dann kannst du nicht anders als musikalisch zu werden, glaube ich. Er macht Musik, seitdem er 15 ist und das hier ist seine aktuelle Single.
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1: Ich bin Ursula Winkler. Kerzen, Blumen und stille Anteilnahme prägen das Bild in der Leipziger Innenstadt nach der tödlichen Amokfahrt. Gleichzeitig laufen die Ermittlungen. Ein Haftrichter hat nun die Unterbringung des 33-jährigen deutschen Täters in einer Psychiatrie angeordnet.
2: Was genau den Mann dazu brachte, mit seinem Auto durch die Fußgängerzone zu rasen, ist weiter unklar. Von einem politischen oder religiösen Motiv gehen die Ermittler aktuell aber nicht aus. Bei der Amokfahrt waren 2 Menschen getötet und viele teilweise schwer verletzt worden. Die Stadt Leipzig will nun auch prüfen, ob die Sicherheitsvorkehrungen in der Innenstadt ausreichen. Der Täter konnte offenbar ohne Hindernisse wie etwa Poller in die Fußgängerzone hineinfahren. Thomas Brock, Nachrichtenredaktion.
1: US-Präsident Trump will den Einsatz für eine sichere Durchfahrt von Schiffen durch die Straße von Hormuz für kurze Zeit aussetzen. Während des Stopps von Projekt Freiheit solle geprüft werden, ob ein Abkommen zwischen Washington und Teheran abgeschlossen und unterzeichnet werden könne, teilte Trump mit. Erst am Montag hatten die USA die Initiative gestartet. Sie soll festsitzenden Schiffen helfen, die Straße von Hormuz zu passieren. Der Iran reagierte darauf nach US-Angaben mit mehreren Angriffen. Zweistellige Milliardenbeträge gehen den EU-Ländern jedes Jahr wegen Mehrwertsteuerbetrug durch die Lappen. Im Kampf dagegen sollen EU-Behörden jetzt auf mehr Daten Zugriff bekommen.
3: Der grenzüberschreitende Betrug bei der Mehrwertsteuer ist ein ernstes Problem. Besonders den sogenannten Karussellbetrug finden Finanzminister gar nicht lustig. Dabei werden Waren immer wieder zwischen Firmen verkauft, eine Firma kassiert Mehrwertsteuer und verschwindet, andere Unternehmen in einer ganzen Kette bekommen trotzdem immer wieder Mehrwertsteuer erstattet. Zwischen 12 und mehr als 30 Milliarden Euro soll der Schaden sein. Und dagegen soll ein besserer Datenaustausch zwischen den Ländern jetzt helfen. Dieter Hebeling, Brüssel.
1: Spanien hat dem von Hantavirusfällen betroffenen Kreuzfahrtschiff Hondius das Anlaufen eines Hafens auf den Kanarischen Inseln erlaubt. Das teilte das spanische Gesundheitsministerium mit. Das Kreuzfahrtschiff ankert aktuell vor Kap Verde. Bisher sind 3 Passagiere gestorben. Die Weltgesundheitsorganisation geht aktuell von insgesamt 7 Erkrankungsfällen aus.
4: Das Wetter.
5: In der Nacht ist es bewölkt und regnerisch. Teilweise kommt auch richtig Starkregen runter. Tiefstwerte, die liegen bei 10 bis 7 Grad. Am Tag bleibt es so wechselhaft und regnerisch mit maximal 13 bis 15 Grad.
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6: A43 Recklinghausen-Wuppertal zwischen Kreuz Recklinghausen und Recklinghausen-Hochlamark. 1 Kilometer Stau. Und A44 Essen-Düsseldorf zwischen Essen-Kupferdreh und Langenberg. 1 Kilometer stockender Verkehr. Wir wünschen allen unterwegs gute Fahrt.
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7: Guten Morgen oder gute Nacht. Johanna Tänzer ist hier. Ja, keine Ahnung. Ich weiß ja nicht, in welcher Phase ihr gerade seid an diesem Mittwochmorgen. Der nächste Song ist auf jeden Fall für alle, die gerade erst aus der Kneipe gestolpert sind. Shibuzi mit dem Bar-Song. Und jetzt mal schön Bier gegen Kaffee tauschen, ne?

0: mit Kennedy mit Giants. Guten Morgen an diesem ganz frühen Mittwoch. Und traditionell gucken wir an dieser Stelle, was heute so gibt.
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0: Und das mache ich mit Laura Potting. Hä? Hast du Geburtstag oder was los?
2: Leider nicht, nee. Aber die Bundesregierung hat. Heute ist die schwarz-rote Bundesregierung ein Jahr am Ruder. Was sagt ihr denn so? Was gebt ihr für eine Note?
3: Also ich würde sagen, es ist so ein Bestanden. Es wurde viel versprochen, wenig umgesetzt, ist aber auch ein bisschen typisch.
4: Ausreichend. Weil ich finde, dass sie genau wie die vorherige Regierung zu viel ihre internen Schwierigkeiten nach außen trägt.
5: Aber mangelhaft ist es noch nicht.
2: Mangelhaft ist es noch nicht. Naja, also ganz ehrlich, so haben wir damals in der Schule doch auch gedacht, oder? Solange es keine 5 oder 6 ist,
0: okay,
2: reicht.
0: So, und wenn ihr gleich noch frühstücken wollt, ey, dann macht das, und zwar mit alles. Einmal mit alles. Also, keine Ahnung, Rührei, Speck, Brötchen, Ei, Butter.
2: Jawohl, heute alles. Ist nämlich Anti-Diät-Tag.
0: Den lieben wir doch.
2: Ja, voll. Ein Aktionstag gegen den Diätwahn und für mehr Körperakzeptanz. Statt Kalorienzählen steht vor allem heute eins im Fokus, Leute. Genieße.
0: Und das bedeutet ja dann auch, der Georgie, der darf heute auch ohne Geburtstagskuchen ganz viel, also kein schlechtes Gewissen haben. Der kann ganz viel in sich reinstopfen.
2: Ja, weniger schön wird er dadurch auf jeden Fall nicht, würde ich sagen. George Clooney wird heute 65.
0: Hä? Wann ist das eigentlich passiert?
2: Ich weiß es
0: auch
2: nicht.
0: Ist der 65?
2: Ja.
0: Also,

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0: Das Wetter.
1: Die Nacht zum Mittwoch ist verregnet und es kann auch heftiger Starkregen runterkommen. Das Ganze bei 10 bis 7 Grad. Der Tag bleibt dann so grau und verregnet bei Werten von 13 bis 15 Grad.
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2: A2 Dortmund-Oberhausen. Zwischen Oberhausen-Königshardt und Kreuz-Oberhausen 1 Kilometer Stau, 7 Minuten Zeitverlust. Wir wünschen allen unterwegs gute Fahrt.
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1: Hallo, guten Morgen zusammen. Johanna Tänzer ist hier für euch. Hi, hoffe ihr startet ganz entspannt in diesen Mittwochmorgen rein. Entspannte Musik gibt's auf jeden Fall von uns. Das ist Whitney Houston, My Love is Your Love. Schönen Mittwoch.

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0: am Mittwochmorgen. Und mit Blick auf die Hotspots dieser Welt fragt man sich irgendwie immer wieder, wie kann es eigentlich sein, dass die großen Themen von eben in den nächsten Tagen schon wieder fast oder sogar vollständig wieder verschwinden? Manche Länder, so scheint es, kommen aus dem Schlamassel irgendwie einfach nicht raus.
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2: Ja, die Menschen sind müde, die sind unendlich müde. Sie haben die Nase voll davon, dass alles, was sie sich aufgebaut haben, immer wieder kaputt gemacht wird. Das geht seit 50 Jahren so, immer wieder Krieg im Libanon.
3: Im Mai vor 20 Jahren flogen die ersten Raketen der Hisbollah aus dem Libanon auf Israel. Massive Reaktionen folgten, internationale Friedenstruppen konnten nichts ausrichten. Die Leidtragenden sind die Menschen dort. So Frank Wiegand, der Verbindungsstellenleiter Libanon beim Hilfswerk Miserior in Aachen.
2: Es gibt keine Sicherheit, nirgendwo. Keine Warnsirenen, es gibt keine Schutzkeller. Jeder muss sehen, wo er bleibt.
3: Ausgerechnet der Libanon. Einst die Schweiz des Nahen Ostens, offen für Millionen Flüchtlinge aus den Nachbarländern und jetzt, trotz der Verlängerung der Waffenruhe, vor einer gewaltigen humanitären Katastrophe.
2: Über 1 Million Menschen sind geflohen und haben ihre Häuser, ihre Dörfer verlassen. Sie überleben in Zeltlagern, in Notunterkünften, bei Verwandten, bei Bekannten. Da sind Männer und Frauen, jung und alt, alle zusammengepfercht auf engstem Raum.
3: Die internationale Gemeinschaft, sagt er, ist gefragt. Nachhaltiger Friede im Libanon muss gehen. Darum Miserior hilft. Kirche setzt sich ein. Frank Wiegand.
2: Unsere lokalen Partner spielen eine sehr starke Rolle. Sie beschaffen Unterkünfte für die Binnenflüchtlinge. Sie versorgen sie mit dem Nötigsten, mit Lebensmitteln, mit Decken, mit Hygieneartikeln, Spielzeug auch für die Kinder.
3: Mehr auf Augenblick mal online.de. Christoph Beckmann von der Katholischen Kirche für Augenblick mal.
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1: Mit Danny Hoppe, guten Morgen. Der Zickzackkurs von US-Präsident Trump im Irankrieg geht weiter. Erst vorgestern war der US-Militäreinsatz in der Straße von Hormuz gestartet. Jetzt ist er schon wieder unterbrochen. Das Projekt Freiheit werde für eine kurze Zeit pausiert, sagte Trump. Man wolle sehen, ob es Chancen für ein Friedensabkommen mit dem Iran gebe. Dabei hatte er auch vorgestern noch von einer vollständigen Vernichtung des Iran gesprochen. Marc Weiß aus dem News-Team, wie muss man die neue Pause jetzt bewerten?
2: Also ganz ehrlich, auf mich wirkt das absolut planlos. Genau das werfen diverse europäische Politiker den USA ja auch vor. Trump droht dem Iran mit der absoluten Vernichtung, stellt sich dann einen Tag später als Helfer für die Crews der festsitzenden Tanker und Frachtschiffe dar und stoppt dann nach nur einem weiteren Tag die ganze Aktion wieder, angeblich auf Bitten Pakistans, das er in diesem Konflikt vermittelt. Außenminister Rubio hat gestern in Washington erklärt, dass der US-Militäreinsatz gegen den Iran sowieso schon beendet sei. Die Operation Gewaltiger Zorn, so haben die USA das Ganze ja offiziell genannt. Diese Operation sei abgeschlossen, die Ziele seien erreicht. Das habe Trump auch schon dem Kongress mitgeteilt. Das sagt der Außenminister, während der Präsident gleichzeitig eine andere Militäraktion stoppt, weil er noch Chancen auf ein Friedensabkommen sieht. Offiziell geht es jetzt nur noch darum, die Straße von Hormuz wieder freizubekommen und als Bonus dann vielleicht ein Friedensabkommen noch zu schließen. Wie das gelingen soll, das wissen wir allerdings leider nicht.
1: Danke, Marc. Und jetzt weitere Meldungen im Überblick. 55% der Menschen in Deutschland gehen davon aus, dass die schwarz-rote Bundesregierung vorzeitig zerbricht. Das zeigt eine neue YouGov-Umfrage. Gleichzeitig stufen 69% der Befragten die Arbeit der Koalition als schlecht oder sehr schlecht ein. Das vom Hunter-Virus betroffene Kreuzfahrtschiff darf einen Hafen auf den Kanarischen Inseln anlaufen. Das hat das spanische Gesundheitsministerium angekündigt. Bisher sind 3 Passagiere gestorben. Die WHO geht aktuell von 7 Erkrankungen aus. Der FC Arsenal steht als erstes Team im Finale der Champions League. Der Tabellenführer der Premier League setzte sich am Abend mit 1:0 gegen Atletico Madrid durch. Heute Abend müssen dann noch die Bayern im Halbfinalrückspiel gegen Paris Saint-Germain ran. Das Hinspiel in Paris hatten sie mit 4:5 verloren. Wer gestern Abend oder in der Nacht ein bisschen im Netz surfen wollte, hat es vielleicht gemerkt, das hat nicht immer geklappt, denn viele Websites mit der Endung .de waren zeitweise nicht erreichbar. Das hat die Registrierungsstelle DENIC mitgeteilt. Demnach gab es eine Störung in ihrem DNS-Service zur Auflösung von Domainnamen. DNS-Dienste sind so etwas wie ein Adressbuch für das Web. Sie sorgen dafür, dass Seiten im Netz mit der Eingabe von Webadressen erreichbar sind. Die Störung ist inzwischen wieder behoben. Und das waren die Nachrichten mit Danny Hoppe.
3: Das Wetter. Am Malerrathaus und auch am Jüdischen Museum in Dorsten, da habe ich eine gute und eine schlechte Nachricht, was das Wetter angeht. Die schlechte: heute wird wirklich der mit Abstand ungemütlichste Tag der Woche. Es bleibt praktisch durchgehend grau und nass. Mehr als 10 Grad erreichen wir nicht. Die gute Nachricht aber: ab morgen wird es dann, wenn auch erstmal in kleinen Schritten, aber doch jeden Tag wieder ein bisschen besser. So, gucken wir jetzt auf die Straße. Vorsicht bitte auf der A40 Dortmund-Essen in Höhe Bochum-Stadion. Da hat es nämlich einen Unfall gegeben und hier ist aktuell auch nur eine Spur frei. Deshalb staut es sich etwa 3 Kilometer zurück und ihr braucht etwa 10 Minuten länger. Außerdem habe ich die A2 Dortmund-Oberhausen zwischen dem Dreieck Bottrop und dem Kreuz Oberhausen. 6 Kilometer Stau haben wir hier. Gute 20 Minuten braucht ihr länger.
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3: Einen wunderschönen guten Morgen sogar aus einem heute doch vergleichsweise leerem Radio Fest Studio. Ich bin nämlich heute alleine. Simone hat frei und es sei ihr gegönnt. Aber so machen wir es uns einfach zusammen. Gemütlich an diesem Mittwochmorgen. Hier ist Ingo Arndt. Kommt ihr jetzt gut rein in den Tag.

0: Radiofest an diesem grauen Mittwochmorgen, 6:10 haben wir es jetzt. Weit über 600 Paare waren es in Recklinghausen und immerhin über 150 in Datteln. Sie haben im letzten Jahr Ja gesagt. Die meisten von ihnen wahrscheinlich in Anführungsstrichen ganz normal in der Kirche, Outdoor wahrscheinlich eher nicht so. Aber dieses Jahr, da hat sich die evangelische Kirche im Kreis Recklinghausen was Besonderes einfallen lassen. Sie nimmt nämlich an einer bundesweiten Aktion teil, die heißt Einfach heiraten. Heißt, im Juni, da können Paare Outdoor heiraten und zwar am Natur- und Wassererlebnispark an der Emscher in Recklinghausen, erklärt Superintendentin Saskia Kamenstein.
1: Wir haben gesagt, wir wollen nach draußen gehen, wir wollen sichtbar sein. Es darf auch ein bisschen in Anführungszeichen Schaulustige geben, also Zaungäste, die sagen, Mensch, so habe ich vielleicht Kirche gar nicht erlebt. Deswegen haben wir gedacht, das ist ein guter Ort und offen für alle, die sich segnen oder trauen lassen möchten.
0: Ja, und das Besondere, man kann sich nicht nur vorher anmelden, das ist ja bei einer Hochzeit erstmal nichts Besonderes. Man kann tatsächlich auch ganz spontan kommen und dann auch heiraten. Voraussetzung in dem Fall natürlich, man ist bereits standesamtlich verheiratet, aber auch

0: wer zum Beispiel schon kirchlich getraut wurde und seine Liebe einfach erneuern will oder wer noch nicht verheiratet ist, aber sich segnen lassen will, kann gerne vorbeikommen. Zur Auswahl stehen dann gleich 3 Orte an der Emscher.
1: Es gibt zum Beispiel einen kleinen Beach. Dann haben wir auch sehr schön einen kleinen Rosengarten, eine Ecke, auch mit einer Sitzbank. Und der dritte Ort, den nennen wir im Moment unter den Eichen.

0: so lang hin. Am 13. Juli, da spielt Kamrad hier im Kreis in Herten in der Reda auf Ewald. Und das gerade war mit seiner aktuellen Nummer neu hier bei Radio Fest. Hug Yourself.
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0: Justin Timberlake mit Mirrors hier um jetzt 6:30. Rüber geht's zu den Radio-Fest-Nachrichten.
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2: Mit Luzi Hollmann auch von mir einen schönen guten Morgen. Vor dem Bochumer Landgericht müssen sich ab heute zwei Männer wegen extremer Gewalttaten in Waltrop verantworten. Laut Anklage sollen der 21-Jährige und sein 24-jähriger Komplize im vergangenen Herbst äußerst brutal vorgegangen sein. Unter anderem sollen sie wegen angeblicher Schulden von 400 Euro einen Mann mit einer Machete und Pfefferspray attackiert, getreten und in den Rücken gestochen haben. In einem anderen Fall sollen sie jemanden mit einem Hammer gezwungen haben, einen Bekannten in einen Hinterhalt zu locken. Ein weiteres Opfer verlor bei einem Messerangriff fast den Daumen. Viele Messen nebenan in Dortmund ziehen auch immer wieder tausende Menschen bei uns aus dem Kreis an. Jetzt sollen die Westfalenhallen ausgebaut werden. Für 215 Millionen Euro sollen zwei neue Messehallen gebaut werden, Nummer 9 und 10. Eine davon soll die größte auf dem ganzen Gelände werden. Darunter ist außerdem ein neues Kongresszentrum geplant, das auch internationalen Standards entsprechen soll. Die alten Kongressräume bleiben für kleinere Kongresse. Bagger sind auf dem Messegelände in Dortmund bereits mit den Vorarbeiten beschäftigt. Die Fertigstellung des neuen Komplexes ist für 2030 geplant. Für viele Grundschüler im Kreis ist es jedes Jahr eines der Highlights, die Waldjugendspiele. Heute Vormittag starten sie in der Hart in Haltern am See. Rund 200 Schülerinnen und Schüler aus mehreren

0: Gärten im Kreis. Die wird es freuen. Die Frühlingsultras jetzt wahrscheinlich eher weniger. Dazu ist es heute, naja, ich finde für Anfang Mai doch recht frisch. Mehr als 10 Grad gibt es nicht und die haben wir praktisch jetzt schon erreicht. Immerhin, ab morgen ist dann ja doch leichte Besserung in Sicht. So, Vorsicht jetzt, weiterhin bitte auf der A40 Dortmund-Essen. In Höhe Bochum-Stadion hat es einen Unfall gegeben. Aktuell weiterhin nur eine Spur frei. Deshalb braucht ihr an der Stelle etwa 10 Minuten länger. Da gucken wir auf die Staus. Die A2 Dortmund-Oberhausen zwischen dem Dreieck Bottrop und dem Kreuz Oberhausen 7 Kilometer. Hier dauert es deutlich über eine halbe Stunde länger. Die A40 Richtung Duisburg zwischen Bochum-Wattenscheid-West und dem Dreieck Essen-Ost. Da stockt es 4 Kilometer, da seid ihr in unter 10 Minuten durch. Genau wie auf der A42 Dortmund-Kamp Plinfort zwischen Gelsenkirchen Zentrum und dem Kreuz Essen Nord. 2 Kilometer stockt es hier.
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0: Hier ist Ingo Art und ich wünsche euch einen schönen Start in diesen grauen Mittwoch.

0: heute Morgen einen Blitz auf dem Weg zur Arbeit entdecken? Sagt gerne mal kurz Bescheid. 08910 910, das ist die kostenlose Radio-Fest-Hotline.
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0: Am Freitag, da senden wir von Radio Fest aus dem besonderen Ort, nämlich aus dem NRW-Landtag. 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
0: 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Was brennt euch da auf der Seele? Her damit. Wir konfrontieren dann am Freitag genau die damit, die sich im besten Fall auch dann darum kümmern, nämlich die Politikerinnen und Politiker im NRW-Landtag. Denn am Freitag senden wir dann von Radio Fest aus Düsseldorf vom Landtag aus. Jetzt hier Taylor Swift und Opelite.

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1: Mit Danny Hoppe, guten Morgen. Weltweit wird über Social-Media-Verbote für Kinder und Jugendliche diskutiert. Nur die, die es betrifft, kommen eher selten zu Wort. Findet auch das Kinderhilfswerk UNICEF. Es hat deshalb selbst mal Jugendliche befragt, was sie von Social-Media-Verboten halten. Und die Meinung der 14- bis 16-Jährigen ist eindeutig, die Mehrheit von ihnen will keine Verbote, sondern einen besseren Schutz auf digitalen Plattformen. Marc Weiß hat die Infos.
2: UNICEF hat knapp über 1000 Jugendliche repräsentativ befragen lassen. Ein Social-Media-Verbot für unter 16-Jährige wird klar abgelehnt. Nur 10% halten das für sinnvoll. Ein Verbot für unter 14-Jährige kommt deutlich besser an. Hier sagt über die Hälfte der Jugendlichen, dass das sinnvoll sein könnte. Allerdings glauben fast 90%, dass ein solches Verbot nichts bringen würde, weil betroffene Jugendliche es umgehen könnten, entweder über geteilte Geräte oder den Wechsel zu anderen Plattformen. Die Nachteile und Gefahren von Social Media sind den Jugendlichen laut Studie dabei durchaus klar. 74% sagen, dass sie auf Social Media oft das Gefühl für die Zeit verlieren. Als größte Risiken werden außerdem Mobbing, Hass, Beleidigungen und Fake News genannt. Und hier wünschen sich die Jugendlichen Schutz statt Verbot. Über 80% sprechen sich für bessere Inhaltsfilter und die schnelle Löschung unpassender Inhalte aus. Außerdem werden Schutzeinstellungen wie eingeschränkter Kontakt durch Fremde gefordert.
1: Und jetzt weitere Meldungen im Überblick. Im Iran-Krieg hat US-Präsident Trump überraschend den Einsatz in der Straße von Hormuz schon wieder gestoppt, nach nur einem Tag. Man wolle prüfen, ob ein Abkommen mit dem Iran abgeschlossen werden könne, schrieb er auf seiner Plattform Truth Social. Es gebe große Fortschritte. Die schwarz-rote Bundesregierung ist heute seit genau einem Jahr offiziell im Amt. Die Umfragewerte sind allerdings schlecht. Laut einer neuen YouGov-Umfrage sind 69% unzufrieden mit der Arbeit der Koalition. 55% glauben außerdem, dass sie vorzeitig zerbricht. Der FC Arsenal steht im Finale der Champions League durch einen 1:0-Sieg gegen Atletico Madrid. Gegen wen es Ende Mai in Budapest geht, entscheidet sich heute Abend. Dann empfängt der FC Bayern im Halbfinal-Rückspiel Paris Saint-Germain. Das Hinspiel hatten die Bayern mit 4:5 verloren. Auch der dritte Castortransport in NRW ist problemlos über die Bühne gegangen. Der mit Atommüll beladene Schwerlasttransporter hat am frühen Morgen das Zwischenlager in Ahaus erreicht. Das hat die Polizei bestätigt. Auch diesmal gab es demnach wieder mehrere Protestaktionen von Atomkraftgegnern. Der Transport selbst von Jülich nach Ahaus sei aber störungsfrei verlaufen, heißt es. So war es auch schon bei den ersten beiden Transporten. Und das waren die Nachrichten mit Danny Hoppe.
3: Das Wetter. An den Härtner Wassertürmen und auch an der ehemaligen Zeche Graf Schwerin in Castrop erinnert heute wirklich nur sehr wenig daran, dass wir eigentlich Frühling haben. Es ist grau, es bleibt grau, dazu regnet es praktisch durchgehend. Ach ja, und wirklich warm wird es übrigens mit maximal 10 Grad in der Spitze auch nicht. Immerhin, ich glaube, alle Pollenallergiker, die dürften heute mal zufrieden durchatmen. Und ab morgen wird es dann ja auch gerade mit Blick Richtung Wochenende jeden Tag wieder ein bisschen freundlicher. Gucken wir auf die Straßen. Vorsicht bitte weiterhin auf der A40 Dortmund-Essen in Höhe Bochum-Stadion hat es heute Morgen einen Unfall gegeben. Da laufen aktuell die Bergungsarbeiten. Da ist nur eine Spur frei, deshalb staut es sich zurück. 3 Kilometer und ihr braucht etwa 10 Minuten länger. Gucken wir jetzt auf die klassischen Staus. Da habe ich die A2 Dortmund-Oberhausen zwischen Gladbeck-Ellinghorst und dem Kreuz Oberhausen. 8 Kilometer, eine Dreiviertelstunde kommt oben drauf. Die A42 Kamp-Lintfort-Dortmund zwischen Herne-Wanne und dem Kreuz Herne. Da stockt es 3 Kilometer. Seid ihr in unter 10 Minuten durch. Die Gegenrichtung, die 42 Richtung Kamp-Lintfort zwischen Herne-Baukau und Herne-Krange. 2 Kilometer, auch da dauert es etwa 10 Minuten länger. Und ein bisschen weiter nochmal zwischen Gelsenkirchen-Bismarck und dem Kreuz Essen-Nord. Da stockt es 7 Kilometer und da kommen nochmal 10 Minuten oben drauf. Die A45 Dortmund-Hagen zwischen dem Kreuz Castrop-Rauxel-Ost und dem Kreuz Dortmund-West. Hier stockt es 6 Kilometer und auch hier kommen 10 Minuten oben drauf.
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3: Wir machen gleich da weiter, wo wir gestern aufgehört haben, euch glücklich zu machen. Jawohl, und wir haben für euch zum Start das hier im Angebot.
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3: 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Holt euch also die 2000 Euro ohne Blitz. Hier ist Ingo Arndt und meine beiden Daumen, die sind auf Anschlag gedrückt.

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0: Jawohl, Radio Fest-Reporter Martin Kerkhoff hört hin, versucht euch zu helfen. Nicht nur bei den großen Geschichten, sondern auch bei den vielen Fällen im Hintergrund. Martin, was landet denn da alles so bei dir?
3: Ja, eine ganze Menge. Oft sind es Themen, die nicht sofort groß in der Sendung auftauchen, die für die Betroffenen aber enorm wichtig sind.
0: Ja, klar.
3: Zum Beispiel haben sich mehrere Hörer bei mir gemeldet, weil sie sich Sorgen um gefährliche Straßen machen. Mhm. Etwa in 30er-Zonen, vor Schulen, an Spielplätzen oder in Wohngebieten. Da geht es um Raser oder Straßen, die unübersichtlich sind. In solchen Fällen gebe ich zunächst die richtigen Ansprechpartner bei der Stadt weiter, also okay, die zuständige Verkehrsstelle oder das Ordnungsamt.
0: Und du hattest ja auch einen besonders bewegenden Fall schon mit dabei.
3: Ja, Theresa aus Recklinghausen hat mir geschrieben, weil ihre 10-jährige Tochter im Rollstuhl sitzt und gerne selbstständig mit ihren Freunden zum Spielplatz fahren würde.
0: Ja.
3: Das Problem, der Spielplatz und die Zugänge dort sind nicht barrierefrei.
0: Ah, okay.
3: Ich habe ihr geraten, sich an die Behindertenbeauftragte der Stadt, an den zuständigen Fachbereich oder auch ans Jugendamt zu wenden, mit Fotos und einer klaren Schilderung. In vielen Fällen ist es oft schon sehr hilfreich, wenn man überhaupt mal weiß, an wen man sich überhaupt wenden muss.
0: Ja, und das alles zeigt schon, Kerkhoff kümmert sich, du kümmerst dich und das heißt auch wirklich, alle Anfragen, die reinkommen, zu beantworten.
3: Absolut. Es melden sich auch Menschen, die Ärger haben, zum Beispiel mit Möbelhäusern, mit Fragen zum Mietrecht oder zu Lärmbelästigung und. Ich kann nicht jede Geschichte groß erzählen,
0: klar,
3: aber ich versuche trotzdem Hinweise zu geben, Ansprechpartner zu finden und den Leuten das Gefühl zu geben, hey, du wirst mit deinem Problem nicht einfach allein gelassen. Zur Wahrheit gehört aber auch, dass ich auch mal gar nicht helfen kann.
0: Ja gut, das wäre sonst auch ziemlich sportlich. Du bist am Ende immer noch Kerkhoff und nicht Superman. Trotzdem, du versuchst natürlich alles, was geht und alle Infos zur Aktion Kerkhoff kümmert sich, findet ihr auf radiofest.de.

0: 19:19 haben wir es gleich 7:20 Uhr. Und auch Ed Sheeran hat mal kurz vorbeigeguckt hier im besten Mix bei Radio Fest. Bad Habits war das.
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ganz egal, ob man jetzt Kiosk sagt, Trinkhalle oder einfach nur Bude. Der Pott ohne, komplett unvorstellbar, oder? Und deshalb findet in diesem Jahr auch schon bereits zum 5. Mal der Tag der Trinkhallen statt. Dieses Jahr am 29. August. Und es machen insgesamt 30 Buden mit, unter anderem aus Bochum, Essen und Dortmund. Aber auch Duisburg und Oberhausen sind mit dabei. Und auch der Kreis. Zum Beispiel der Marktkiosk in Castrop-Rauxel oder auch der Vintage-Kiosk in Recklinghausen. Also am besten jetzt schon mal vormerken, 29. August, da ist dann wieder einiges los an den Buden im Pott. Ich finde, das ist mal ein richtig schöner Tag. Und jetzt spiele ich euch Nick Kershaw hier im besten Mix mit The Riddle. Könnt ihr übrigens auch dieses Jahr in Herten live sehen.

0: hatte euch ja gerade gesagt, Nick Kershaw konnte dieses Jahr in Herten live sehen. Sorry, mein Fehler ist natürlich Quatsch. In Waltrop spielt er und zwar Ende August beim Parkfest. So, hätten wir das auch geklärt. Jetzt haben wir es 7:30.
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2: Luzi Hollmann hier, schönen guten Morgen. Wegen mehrerer brutaler Gewalttaten in Waltrop stehen ab heute zwei junge Männer vor Gericht. Die Staatsanwaltschaft wirft den 21- und 24-Jährigen unter anderem gefährliche und schwere Körperverletzung vor. Sie sollen letzten Herbst zusammen mit einem unbekannten Mittäter mehrere Zeugen und Nebenkläger bedroht und angegriffen haben. Unter anderem sollen sie wegen angeblicher Schulden von 400 Euro einen Mann mit einer Machete und Pfefferspray attackiert, getreten und in den Rücken gestochen haben. In einem anderen Fall sollen sie jemanden mit einem Hammer gezwungen haben, einen Bekannten in den Hinterhalt zu locken. Ein weiteres Opfer verlor bei einem Messerangriff fast den Daumen. Viele Messen nebenan in Dortmund ziehen auch immer wieder tausende Menschen bei uns aus dem Kreis an. Jetzt sollen die Westfalenhallen ausgebaut werden. Für 215 Millionen Euro sollen zwei neue Messehallen gebaut werden, Nummer 9 und 10. Eine davon soll die größte auf dem ganzen Gelände werden. Darunter ist außerdem ein neues Kongresszentrum geplant, das auch internationalen Standards entsprechen soll. Die alten Kongressräume bleiben dann für kleinere Kongresse. Bagger sind auf dem Messegelände in Dortmund bereits mit den Vorarbeiten beschäftigt. Die Fertigstellung des neuen Komplexes ist dann für 2030 geplant. Im Kreis Recklinghausen gibt es in diesem Jahr einen ungewöhnlichen Ort zum Heiraten. Die evangelische Kirche nimmt an der bundesweiten Aktion Einfach heiraten teil. Sie bietet eine Hochzeit am Natur- und Wassererlebnispark an der Emscher in Recklinghausen an. Dort können sich Paare, die schon standesamtlich verheiratet sind, kirchlich trauen lassen. Man wolle bewusst Erlebnispark an der Emscher in Recklinghausen an.

0: Menschen, die sagen, das passt irgendwie nicht für uns.
1: Die kirchlichen Trauungen sind mit ca. 30 Minuten kürzer als in der Kirche. Möglich sind auch Segnungen für Paare, die schon verheiratet sind. Man kann sich bei der evangelischen Kirche anmelden, aber auch spontan kommen. Die Aktion Einfach heiraten ist am 26. Juni.
2: Das Wetter. Am Recklinghäuser Ruhrfestspielhaus und auch an der alten Pfarrkirche St. Peter in der Waltropper Altstadt. Ja, da müssen wir den Tag heute irgendwie rumkriegen. Danach geht's mit dem Wetter dann wieder leicht bergauf. Heute ist aber vor allem ganz viel Grau und auch ganz viel Regen angesagt. Und ganz schön wenig auf den Thermometern, denn mehr als 10 Grad kriegen wir heute nicht. Und die haben wir größtenteils auch schon erreicht. Aber wie gesagt, wenn wir den Regen heute überstanden haben, dann wird's die nächsten Tage schrittweise deutlich frühlingshafter. Gucken wir auf die Straßen. Ich habe die A2 Dortmund-Oberhausen. Zwischen Gladbeck-Ellinghorst und dem Kreuz Oberhausen 8 Kilometer. Hier brauchte 40 Minuten länger. Eine Viertelstunde länger dauert es auf der A40 Dortmund-Duisburg. Zwischen dem Dreieck Bochum-West und Essen-Hutrop 8 Kilometer stockt es hier. Weiter zur A42 zunächst Richtung Dortmund. Zwischen Herne-Wanne und dem Kreuz Herne haben wir 2 Kilometer. Da seid ihr in unter 10 Minuten durch. Dann die Gegenrichtung. Die 42 Richtung Kamp-Lintfort. Zwischen Herne-Horsthausen und dem Kreuz Essen-Nord 14 Kilometer stockt es, plant da mal 25 Minuten mehr ein. Und die A43 Münster-Wuppertal zwischen Recklinghausen-Herten und Bochum 5 Kilometer. Hier kommen noch mal 10 Minuten obendrauf.
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2: Hier ist Ingo Arndt und ich wünsche euch einen ganz entspannten Start in diesem dann doch recht grauen Mittwoch.

0: Sicht.
1: Tja, das ist nur die halbe Wahrheit mit kein Ende in Sicht, denn die Toten Hosen haben ja angekündigt, Ende Mai wollen sie ihr letztes Studioalbum rausbringen. Das hier waren sie aber mit Tage wie diese im besten Mix hier bei Radio Fest.
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0: Ihr solltet vielleicht die nächsten Tage bei eBay mal das Konto von Jeff Bezos im Blick behalten.
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0: Denn der Amazon-Chef, der möchte eine Superjacht verkaufen. 127 Meter lang, 70 Meter zu hoch. Der Grund, das Schiff ist ihm zu groß. Solltet ihr Interesse haben, dann kümmern wir uns nämlich jetzt um die Anzahlung. Naja, oder zumindest um den Bootsführerschein. Rüber zu Henrik Frost ins landesweite Geldregenstudio.
2: Guten Morgen von mir. Und wenn ihr gerade jemanden an einer Parkbank stehen seht, ohne dass sie sich hinsetzt und eine Hündin daneben sitzt, dann ist das Sandra. Guten Morgen.
3: Guten Morgen.
2: Ihr seid gerade auf einer Gassi-Runde unterwegs, bevor ihr beide gleich zur Arbeit startet.
3: Das ist korrekt, richtig.
2: Sandra, wenn es gleich etwas Geld geben sollte für dich hier im Geldregen, was hast du vor?
3: Ich denke, wir würden gerne in Urlaub fahren und die Hündin soll dann in eine Unterbringung und dafür benötigen wir ein bisschen Geld. Ich möchte nicht, dass sie in den Zwinger kommt, weil sie gerne unter Menschen ist und ein bisschen vermenschlicht wurde von uns und deswegen kostet das ja noch zusätzlich. Deswegen wäre das sehr schön, wenn da noch eine kleine Finanzspritze kommen würde.
2: Also jetzt gerade, wo du im Radio bist, wenn es da draußen irgendwie so eine Hundepflegefamilie gibt oder so, gerne melden, höre ich daraus.
3: Sehr gerne. Wir
2: Sandra.
3: Sind dringend auf der Suche.
2: Ja, guck mal. Und dann schauen wir jetzt mal, ob wir das Ganze schon finanziert bekommen. Hier ist dein Geldregen.
3: Dankeschön.
1: 280 Euro.
3: Weiter.
1: 700 Euro.
3: Weiter.
1: 1500 Euro.
3: Weiter.
1: 2000 Euro.
3: Stopp!
2: Sandra!
3: Ja?
2: Ich glaube, davon bekommt deine Hündin aber eine Suite im Adlon. Das sind 2000 Euro!
3: Vielen Dank, ich freue mich sehr. Ich zitter und weiß nicht, wohin mit mir gerade.
2: Ach, das war doch ein guter Start in diesen Mittwoch. Sandra ist happy mit 2000 Euro. Und für euch machen wir dasselbe einfach nochmal. 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

10 Tagen, da ist ja das große Finale vom ESC und Malik Harris, der ist ja für Deutschland auch schon mal beim ESC aufgetreten und den habe ich jetzt für euch hier im besten Mix mit Dreamer.

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7: Guten Morgen, das ist der Mittwoch. 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
1: Mit Danny Hoppe. Guten Morgen. Bei uns in NRW laufen seit dem frühen Morgen in 8 Städten Durchsuchungen bei mutmaßlichen Rechtsextremisten. Aus Sicherheitskreisen wurde bestätigt, dass es 10 Beschuldigte geben soll. Die Ermittlungen richten sich gegen die Gruppe Jung und Stark. Auch das Bundesamt für Verfassungsschutz ist an der Aktion beteiligt. Marc Weiß hat die Einzelheiten.
2: Seit 2024 häufen sich die Gewalttaten von teilweise noch sehr jungen Neonazis im Teenageralter, zum Beispiel bei Angriffen auf Paraden zum Christopher Street Day. Das BKA war damit im vergangenen Jahr an die Öffentlichkeit gegangen. In den Berichten hieß es, dass in der rechten Szene neue Jugendgruppen in Erscheinung getreten seien, die sich zunächst im virtuellen Raum gegründet hätten. Später ging es dann ins reale Leben und hier traten die jungen Nazis vor allem als Störer und Gewalttäter bei Veranstaltungen wie dem CSD in Erscheinung. Die größte dieser Gruppe war im vergangenen Jahr Jung und Stark mit einer Anhängerzahl im mittleren dreistelligen Bereich. Gegen genau diese Gruppe richten sich die Razzien heute Morgen. Auch die Gruppe Deutsche Jugend voran ist im Visier der Ermittler. Weitere relevante Vereinigungen seien der Störtrupp sowie die Gruppe Letzte Verteidigungswelle. Mutmaßliche Angehörige dieser Gruppe stehen aktuell in Hamburg wegen mehrerer Gewalttaten vor Gericht.
1: Und jetzt weitere Meldungen im Überblick. Die US-Armee setzt ihren neuen Einsatz in der Straße von Hormuz aus, nur einen Tag, nachdem sie ihn begonnen hatte. Das hat US-Präsident Trump auf seiner Plattform Truth Social angekündigt. Es seien große Fortschritte auf dem Weg zu einem vollständigen Abkommen mit dem Iran erzielt worden. Jugendliche wollen bei Social Media keine Verbote, sondern stattdessen einen besseren Schutz. Das zeigt eine neue UNICEF-Umfrage. Ein Verbot für unter 16-Jährige halten nur 10% der befragten Jugendlichen für sehr sinnvoll. Stattdessen fordern sie bessere Inhaltsfilter und die schnellere Löschung ungeeigneter Inhalte. Auch der dritte Castortransport aus Jülich ist ohne Probleme über die Bühne gegangen. Der mit Atommüll beladene Schwerlasttransporter hat am frühen Morgen das Zwischenlager in Ahaus erreicht. Das hat die Polizei bestätigt. Auch diesmal gab es wieder mehrere Protestaktionen von Atomkraftgegnern. Künstliche Intelligenz ist inzwischen voll in unserem Alltag angekommen. Das unterstreicht jetzt auch nochmal eine Umfrage, die die Krankenkasse Pronova BKK jetzt vorgelegt hat. Denn demnach unterhalten sich

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0: Das ist der Mittwochmorgen hier bei Radio Fest. 7:50 haben wir es jetzt, ja, das schöne sonnige Wetter. Das macht erstmal weiter Pause, aber auf uns ist weiter Verlass.
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0: Heißt, auch heute Morgen habt ihr wieder die Chance auf das ganz große Geld. Den Anfang hat Sandra ja schon gemacht und die wusste genau, warum sie beim Geldregen mitgemacht hat.
2: Ich denke, wir würden gerne in Urlaub fahren und die Hündin soll dann in eine Unterbringung. Und dafür benötigen wir ein bisschen Geld.
0: Und das soll mal so gar kein Problem sein, denn Sandra hat mal eben flockige 2000 Euro aus unserem Geldregen geholt. Also ich finde, das ist ein ganz guter Start in den Tag. Und jetzt seid ihr bitte dran.
2: Hallo, hier ist Sandra. Ich habe beim Geldregen mitgemacht und heute Morgen 2000 Euro gewonnen. Es lohnt sich auf jeden Fall mitzumachen und ich wünsche allen viel Glück.
0: Und ganz ehrlich, das, was Sandra kann, das könnt ihr auch. Wir laden nämlich direkt nochmal nach. In dieser Runde Geldregen haben wir nämlich nochmal 2000 Euro für euch. Vorher schlägt der Blitz garantiert nicht ein. Also, macht mit unter der landesweiten Geldregen-Hotline. Das ist die 01379365000. 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Holt euch die 2000 Euro ohne Blitz.
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0: Radiofest am Mittwochmorgen um jetzt gleich 8.18 Uhr mit dem Besten von heute. Das war nämlich K2 mit Turn the Lights Off.
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0: Ihr wisst ja, was Fußball angeht, da schlägt mein Herz ziemlich deutlich schwarz-gelb. Und trotzdem muss ich sagen, und entschuldigt bitte meine vulgäre Ausdrucksweise, aber was war das bitte letzte Woche für ein geiles Spiel in der Champions League zwischen den Bayern und Paris Saint-Germain? Es wurde ja, wie ich finde, auch nicht zu Unrecht von einem der besten Spiele wirklich aller Zeiten gesprochen. 4:5 aus Bayern Sicht. Heute Abend, da gibt es das Rückspiel in München und natürlich hoffen die Fußballfans auf ein ähnliches Spektakel, auf ein ähnlich spektakuläres Spiel. Danny Hopper aus der Sportredaktion. Ja, was glaubst du denn? Wird es heute nochmal so wild?
1: Das hoffen wir natürlich alle. Ich könnte mir aber auch vorstellen, dass es diesmal etwas disziplinierter und taktischer zugehen könnte. Vor allem PSG könnte diesmal etwas abwartender auftreten. Aber wenn da heute ein frühes Tor fällt, kann das auch alles ganz schnell wieder über den Haufen geworfen werden. Bayerns Joshua Kimmich hat die Marschrichtung bei Amazon Prime auf jeden Fall schon mal vorgegeben.
2: Die Ausgangssituation ist einfach. Wir müssen gewinnen und wir glauben an den Sieg.
1: Und auch Trainer Vincent Kompany ist heiß. In Paris musste er das Spiel ja wegen einer Sperre von der Tribüne aus verfolgen. Heute sitzt er wieder auf der Bank und er glaubt fest ans Weiterkommen.
3: Mit voller Unterstützung von unseren Supporters, Fans ist der Glaube auf jeden Fall da.
1: Kompany freut sich auf jeden Fall und sagt, es gäbe keinen schöneren Moment als das Spiel heute.
0: Okay, so typisch mir ist an mir irgendwie. Ne? Und trotzdem müssen wir ja bei den Bayern irgendwie gerade über ein Problem sprechen, denn zuletzt haben die ja doch ganz schön viele Gegentore bekommen.
1: Ja, 5-mal gegen PSG, aber auch in der Liga. Zuerst gab es 3 Gegentore gegen Mainz und am Samstag hat es selbst gegen den tabellenletzten Heidenheim 3-mal geklingelt.
0: Stimmt, ja.
1: Aber da muss man auch sagen, nachdem die Meisterschaft klar war, ist Kompany in der Liga meist mit einer B11 gestartet, auch um seine Topkräfte für die Champions League und den DFB-Pokal zu schonen. Aber auch nach diesen Spielen hat Kompany demonstrativ das Mutmachende angesprochen, nämlich dass sein Team immer weitermacht und auch wieder zurückkommt, wie eben auch im Hinspiel in Paris, als es nach dem 2:5 Rückstand schon nach einem Debakel aussah. Und genau auf diese mentale Stärke dürfte es auch heute wieder ankommen.
0: Also die Bayern wollen unbedingt ins Champions League-Finale einziehen. Gibt nichts Leichteres als das, man muss ja nur mal eben den Titelverteidiger Paris Saint-Germain aus dem Weg räumen und ein 5:4 aus dem Hinspiel wettmachen. Naja, aber wir hoffen natürlich als in Anführungsstrichen neutrale Fußballfans darauf, dass es ein ähnlich grandioses Spiel wird wie das Hinspiel.

0: Shawn Mendes fragt sich, why um 8:30? Die Antworten bekommt er ja jetzt vielleicht in den Radio-Fest-Nachrichten.
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2: Guten Morgen, Luzi Hollmann hier. Vor dem Bochumer Landgericht müssen sich ab heute zwei Männer wegen extremer Gewalttaten in Waltrop verantworten. Laut Anklage sollen der 21-Jährige und sein 24-jähriger Komplize im vergangenen Herbst äußerst brutal vorgegangen sein. Unter anderem sollen sie wegen angeblicher Schulden von 400 Euro einen Mann mit einer Machete und Pfefferspray attackiert, getreten und in den Rücken gestochen haben. In einem anderen Fall sollen sie jemanden mit einem Hammer gezwungen haben, einen Bekannten in den Hinterhalt zu locken, und ein weiteres Opfer verlor bei einem Messerangriff fast den Daumen. Für den Tag der Trinkhallen im August stehen jetzt die sogenannten Programmbuden fest. Eine Jury hat aus allen Bewerbern insgesamt 30 Kioske im gesamten Ruhrgebiet ausgewählt, zwei davon bei uns im Kreis Recklinghausen. Mit dabei sind der Marktkiosk in Castrop-Rauxel und der Vintage-Kiosk in Recklinghausen. Der ist vor 2 Jahren sogar als bester Kiosk im ganzen Kreis ausgezeichnet worden. Auch nebenan in Gelsenkirchen, Bottrop oder Dortmund machen mehrere Kioske mit. Sie alle veranstalten an dem Tag eine große Party, zum Beispiel mit Live-Musik, Familienprogramm oder Kunst. Insgesamt machen diesmal aber deutlich weniger Buden mit als beim letzten Tag der Trinkhalle 2024. Damals waren es noch mehr als 100. Im Kreis Recklinghausen gibt es in diesem Jahr einen ungewöhnlichen Ort zum Heiraten. Die evangelische Kirche nimmt an der bundesweiten Aktion Einfach heiraten teil. Sie bietet eine Hochzeit am Natur- und Wassererlebnispark an der Emscher in Recklinghausen an. Dort können sich Paare, die schon standesamtlich verheiratet sind, kirchlich trauen lassen. Man wolle bewusst raus aus der Kirche, sagte uns Superintendentin Saskia Karpenstein.
3: Wir wollen Menschen die Möglichkeit geben, die vielleicht denken, ach, so eine kirchliche Trauung und da lange 2 Jahre vorher anmelden und einen Raum suchen und das ist alles zu teuer und wir sind auch gar nicht mehr so viele und singen wollen wir vielleicht auch nicht. Also so alles, was so im Kopf ist, was ja auch zu einer kirchlichen Trauung oder Segenshandlung gehören kann, aber Menschen, die sagen, das passt irgendwie nicht für uns.
2: Die Aktion Einfach heiraten ist am 26. Juni.
1: Das Wetter.
0: Über am Dorstener Yachthafen, am Wesel-Datteln-Kanal und auch an den Erkenschwicker Teufelstein. Boah, das regnet sich so richtig schön ein, ne? Die Gärten im Kreis, die werden wahrscheinlich singen, yeah! Die Frühlings-Ultras werden wahrscheinlich eher so sagen, Naja, auf jeden Fall ist das irgendwie nicht so richtig frühlingshaft da draußen. Ich glaube, darauf können wir uns einigen. Dazu ist es auch für Anfang Mai, wie ich persönlich finde, ganz schön frisch. Mehr als 10 Grad gibt es heute nicht und die haben wir inzwischen auch schon erreicht. Immerhin, ab morgen ist dann doch auch leichte Besserung in Sicht. Auf den Straßen ist und bleibt es ganz schön voll. Ich habe alles mit dabei, wo ihr mindestens 10 Minuten länger braucht. Angefangen mit der A2 Dortmund-Oberhausen. Zwischen Gladbeck-Ellinghorst und dem Kreuz Oberhausen 9 Kilometer Stau haben wir und ihr braucht direkt mal 40 Minuten länger. Dann die A40 Dortmund-Duisburg. Zwischen dem Dreieck Bochum-West und Essen-Huttrop 10 Kilometer sind es hier. Da kommt eine halbe Stunde oben drauf. Weiter zur A42 Richtung Kamp-Lindfort. Zwischen Gelsenkirchen-Schalke und dem Kreuz Essen-Nord 7 Kilometer Stau. Eine Viertelstunde kommt oben drauf. Das gleiche Spiel haben wir auf der A43 im Münster-Wuppertal zwischen Recklinghausen-Herrn und Bochum-Riemke. 7 Kilometer und eine Viertelstunde, die es länger dauert. Die A52 ist mit dabei. Mal Gelsenkirchen zwischen Gelsenkirchen-Hassel und Gelsenkirchen-Scholven. 1 Kilometer, 10 Minuten kommen hier oben drauf.
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0: Hier ist Ingo Arndt und auch wenn es voll auf den Straßen ist, kommt hoffentlich ganz entspannt rein in den Tag.

0: Blitzer des Tages ist reingekommen. Der steht in Waltrop auf der Recklinghäuser Straße. Den hat Claudia uns gemeldet. Ganz lieben Dank dafür.
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0: schönen guten Morgen am Mittwoch.
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0: Und schönen guten Morgen um 8.42 Uhr auch an Henrik Frost im landesweiten Geldregenstudio.
2: Bei mir am Telefon in dieser Runde Geldregen ist Patrick. Hey, guten Morgen.
3: Guten Morgen.
2: Du bist Familienpapa seit anderthalb Jahren von einem Sohn. Was lernt er gerade?
3: Im Prinzip fängt er jetzt so richtig an zu quasseln, testet auch mal seine Grenzen aus. Aber bisher kann ich mich echt nicht beschweren.
2: Ja, ich wollte gerade sagen, die schwierige Wieso, Weshalb, Warum-Phase, die kommt ja dann erst noch.
3: Ja, genau.
2: Ist noch so ein bisschen die Ruhe vorm Sturm. Und du hast ein Ziel, wenn du Geld hier rausholst aus dem Geldregen, würdest du deinem Sohn und deiner Frau gerne eine Insel zeigen.
3: Genau, wir würden gerne mal Sardinien anschauen. Ich würde denen gerne mal die Insel zeigen. Die Strände, die sind ja wirklich wunderschön und das würde ich den beiden gerne mal zeigen.
2: Patrick, dann lasse ich dich jetzt auch ganz allein auf der Geldregeninsel zurück. Hier ist er, pass auf vor dem Blitz und viel Erfolg.
3: Danke.
1: 200 Euro.
3: Weiter.
1: 800 Euro.
3: Weiter.
1: 1.700 Euro.
3: Weiter.
1: 2.000 Euro.
3: Stopp.
2: Patrick, ich habe eine kleine Frage.
3: Ja.
2: Willst du am Fenster sitzen oder am Gang? Ich buche hier gerade deinen Flug nach Sardinien.
3: Gerne mal am Fenster.
2: Das sind 2.000 Euro für dich.
3: Besten Dank. Super. Ich freue mich sehr. Da können wir mal die Planung starten. Besten Dank.
2: Und was soll es für euch sein? Vielleicht ein ganzer Monat auf Sardinien oder eine Reise an die US-Westküste? Ist gar kein Problem mit dem, was wir jetzt für euch haben. 20.000 Euro. Habt ihr richtig gehört hier? 20.000 Euro im Geldregen. Und zwar in dieser oder in der nächsten Runde. Versucht euch zu bewerben, genau hier.
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Die Carola hat gerade noch einen frischen Blitzer durchgegeben. Der steht in Recklinghausen auf der Esseler Straße und der blitzt da in Fahrtrichtung Suderwich. Carola, ganz lieben Dank fürs Bescheid geben. Und wenn ihr auch was habt, tragt eure Blitzer ein über die Radio Fest App.

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1: Mit Danny Hoppe. Guten Morgen. In mehreren Bundesländern läuft seit dem frühen Morgen eine Razzia gegen die rechte Szene. Bei uns in NRW gibt es Durchsuchungen in 8 Städten, das hat das Bundeskriminalamt bestätigt. Und auch in 11 weiteren Bundesländern gibt es demnach Einsätze bei mutmaßlichen Rechtsextremisten. Rund 50 Objekte werden durchsucht. Die Ermittlungen richten sich vor allem gegen die rechte Gruppe Jung und Stark. Marc Weiß aus dem News-Team, was weiß man über die Gruppe?
2: Ja, die Gruppe war einige Zeit so ein bisschen unter dem Radar, weil die Mitglieder wahrscheinlich extrem jung sind. Das sind größtenteils Teenager. Laut BKA gibt es seit ein paar Jahren dieses Phänomen, dass sich rechtsextreme Jugendliche erstmal im Netz zusammenschließen und da auch austauschen. Und erst nach einiger Zeit werden dann öffentliche Aktionen geplant. Bei Jung und Stark sollen das vor allem Angriffe auf CSD-Paraden gewesen sein. Und diese Gruppe gilt als die aktuell größte ihrer Art. Man geht von ein paar hundert Mitgliedern aus, wie gesagt, die meisten davon im Teenageralter.
1: Danke, Marc. Und jetzt weitere Meldungen im Überblick. Im Iran-Krieg hat US-Präsident Trump den Einsatz in der Straße von Hormuz nach nur einem Tag schon wieder gestoppt. Man wolle prüfen, ob ein Abkommen mit dem Iran abgeschlossen werden könne, schrieb er auf seiner Plattform Truth Social. Es gebe große Fortschritte. Das vom Hunter-Virus betroffene Kreuzfahrtschiff darf einen Hafen auf den Kanarischen Inseln anlaufen. Das hat das spanische Gesundheitsministerium angekündigt. Man habe sich hier mit der Weltgesundheitsorganisation abgestimmt. Bisher sind 3 Passagiere gestorben. Die WHO geht aktuell von 7 Erkrankungen aus. Der FC Arsenal steht als erstes Team im Finale der Champions League. Der Tabellenführer der Premier League setzte sich am Abend mit 1:0 gegen Atletico Madrid durch. Heute Abend müssen dann noch die Bayern im Halbfinalrückspiel gegen Paris Saint-Germain ran. Das Hinspiel in Paris hatten sie mit 4:5 verloren. Das Landgericht Köln befasst sich gleich mit einem Legionellenausbruch vor 6 Jahren in der Kölner Uniklinik. 3 Menschen kamen damals ums Leben. Angeklagt ist ein ehemaliger Mitarbeiter. Frank Waltel in Köln, der Mann soll bei der Techniküberwachung geschlammt haben.
3: Ja, der Angeklagte war als Bereichsleiter für die Klima- und Lüftungstechnik an der Uniklinik Köln zuständig. Laut Anklage hat der heute 60-Jährige im Frühjahr 2020 eine Kühlanlage wieder in Betrieb genommen, ohne vorgeschriebene Hygienechecks. Dadurch sollen sich gefährliche Legionellen im Wasser gebildet haben. Über die Lüftung gelangten die Keime dann ins Bettenhaus. 6 Patienten erkrankten an einer schweren Lungenentzündung. 3 von ihnen starben. Und laut Staatsanwaltschaft hätte der Mann das Risiko kennen und verhindern müssen.
1: Danke, Frank. Und das waren die Nachrichten mit Danny Hoppe.
4: Das Wetter. Am alten Rathaus und auch in Haltern, am alten Halterner Rathaus und auch an der Herthner Pferdesportgemeinschaft. Boah, viel erinnert heute nicht daran, dass wir eigentlich Frühling haben. Ne? Es ist grau, es bleibt auch grau. Dazu regnet es praktisch durchgehend. Allzu viel auf dem Thermometer tut sich auch nicht. 10 Grad haben wir und mehr kommt heute auch nicht mehr dazu. Immerhin, und da bin ich mir schon sicher, Pollenallergiker, die dürften das heute ganz gut finden. Ab morgen wird es dann aber zumindest auch gerade mit Blick Richtung Wochenende jeden Tag ein bisschen freundlicher. Gucken wir auf die Straßen. Es wird ein bisschen weniger schlimm hier und da. Aber auf der A2, da bleibt es schlimm. Da habe ich nämlich die A2 Dortmund-Oberhausen. Zwischen Gladbeck-Ellinghorst und dem Kreuz Oberhausen 10 Kilometer. Hier braucht er weiterhin 40 Minuten mehr. Die A42 ist mit dabei. Zunächst Richtung Dortmund zwischen Gelsenkirchen-Bismarck und dem Kreuz Herne 3 Kilometer. Da kommen 10 Minuten obendrauf. Und in der Gegenrichtung, das ist die A42 Richtung Kamp-Lindfort zwischen Gelsenkirchen-Schalke und dem Kreuz Essen-Nord. Da haben wir 6 Kilometer. Da kommt eine Viertelstunde dazu. Die A43 Münster-Wuppertal zwischen Recklinghausen, Herten und Bochum-Riemke. Da stockt es 4 Kilometer, da plant mal 10 Minuten obendrauf ein. Über die Radiofest-App ist gerade ein frischer Blitzer reingekommen. Der steht in Recklinghausen auf der Wildermannstraße. Den hat Vanessa gemeldet. Ganz lieben Dank dafür. Ebenfalls in Recklinghausen blitzt es an der Esseler Straße und in Waltrop, da dann aber auf der Recklinghäuser Straße in beide Richtungen.
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4: Mein Motto an diesem Mittwochmorgen, wenn ihr euch freut, ja dann freue ich mich doch auch. Und der Patrick, der hat sich gerade bei Henrik Frost im landesweiten Geldregenstudio sehr gefreut.
5: Aber wirklich, ey, also Patrick hatte uns auf jeden Fall vorher richtig gut zugehört. Er wusste genau, dass der Blitz vor 2000 Euro nicht einschlägt hier im Geldring. Und jetzt geht es für ihn in den Familienurlaub.
6: Wir würden gerne mal Sardinien anschauen. Die Strände, die sind ja wirklich wunderschön und das würde ich den beiden gerne mal zeigen.
5: Heißt also 2000 Euro für die Urlaubskasse von Patrick. Und jetzt würde ich sagen, Das verzehnfachen wir mal.
4: Boah, 20.000 Euro, das ist wirklich fett. 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Und das gibt's zum Nachlesen auch alles auf radiofest.de. Und Ingo Arndt wiederholt es gerne nochmal. Es geht um 20.000 Euro in dieser oder der nächsten Runde.

0: Ein Signature-Move von Atze Schröder ist ja klassischerweise, kennen wir alle, ja, nee, ist klar. Und dann sagt er doch immer ganz gerne hier, ich zeig dem Kermit, wo der Frosch die Locken hat oder wie war das? Irgendwie so, ne? Jedenfalls ist der Atze gerade auf Mallorca und hat da eine ziemlich lustige Entdeckung gemacht.
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4: Wer, wie, was? Der, die, das, wieso, weshalb, warum? Wer nicht fragt, bleibt dumm. Ja, ne, kennt jeder, oder? Überall auf der Welt, Sesamstraße, habe ich gerade im spanischen Fernsehen gesehen, hier auf Mallorca. Das läuft echt überall, in 150 Ländern auf der Welt. Ich meine, das ist doch mal ein Hammer. Kermit, der Frosch, überall gern gesehen. Ne? Sobald man Kermit sieht, hat man ja gute Laune. Aber jetzt kommt's. Kermit heißt fast überall Kermit. Deutschland, Frankreich, Italien, in Spanien aber nicht. Ja, und da bin ich ja gerade. Hier heißt Kermit Gustavo. Wirklich, kein Scheiß. Kermit heißt hier Gustavo. Gustavo, der Frosch, wie geil ist das denn? Da haben wir doch direkt Bock, seinen Urlaub zu verlängern, ne? Oder einen Flamenco-Kurs zu machen. Ach, ich brauche gleich erstmal einen Milchkaffee. Javier, por favor. Un habitación doble con leche. Ja, rapido. Komm, jetzt nie einschlafen.
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0: Das ist eine Kombi, die auch an so einem grauen Mittwochmorgen für gute Laune sorgt. Elton John und Dua Lipa, Cold Heart hier im besten Mix bei Radio Fest.
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Das ist meine echte Ehrenfrau, die Rihanna. Die lässt uns bei diesem Sauwetter unter ihrem Regenschirm stehen. Umbrella hier im besten Mix bei Radio Fest. Ja, ey, für heute Abend, ne, da stecke ich in einer echten Zwickmühle. Denn auf der einen Seite, haben wir ja vorhin schon drüber gesprochen, ist ja Champions League, das Rückspiel der Bayern gegen Paris. Und nach diesem krassen Hinspiel, 5:4 ging das ja für Paris aus, will ich das Rückspiel eigentlich unbedingt gucken. Jetzt ist aber heute Abend auf der anderen Seite auch Aktenzeichen XY. Da bin ich ja auch ein riesiger Fan von. Und heute ist da auch noch ein Fall aus dem Kreisthema. Welcher genau? Das erzählt euch in wenigen Minuten die Kollegin Luzi Hollmann in den Radio Fest Nachrichten. Und die gibt's natürlich wie gewohnt um 9:30 hier bei uns.

0: ist auch so ein Name, der ist gar nicht so leicht auszusprechen. Ne? Nathalie Imbruglia, das klingt immer so ein bisschen, als wenn man schon drei Schnaps gegurgelt hätte. War sie auf jeden Fall hier mit Thorn im besten Mix um 9:30.
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2: Einen schönen Mittwochmorgen auch von mir, Luzi Hollmann hier. Genau eine Woche nach den lebensgefährlichen Schüssen in Marl ist der Fall heute Abend Thema in der Fernsehsendung Aktenzeichen XY. Die Polizei erhofft sich davon, weitere Hinweise zu dem mutmaßlichen Täter zu bekommen. Er ist noch immer auf der Flucht und könnte weiterhin bewaffnet sein, sagt die Polizei. Sie schließt auch nicht aus, dass er von weiteren Personen begleitet wird. Der Mann soll letzten Mittwochabend in Hüls mehrfach auf einen anderen Mann geschossen haben. Dieser rettete sich lebensgefährlich verletzt in eine Tankstelle. Inzwischen hat sich der Zustand des Opfers stabilisiert. Sie sollen mehrere Opfer brutal bedroht und mit Messern und einer Machete verletzt haben. Deshalb stehen zwei junge Männer aus Waltraub ab heute vor dem Bochumer Landgericht. Die 21- und 24-Jährigen sollen einen Mann zum Beispiel wegen angeblicher Schulden getreten und in den Rücken gestochen haben. In einem anderen Fall sollen sie jemanden mit einem Hammer gezwungen haben, einen Bekannten in den Hinterhalt zu locken. Ein weiteres Opfer verlor bei einem Messerangriff fast den Daumen. Er musste deshalb 4 Stunden operiert werden. Viele Messen nebenan in Dortmund ziehen auch immer wieder tausende Menschen bei uns aus dem Kreis an. Jetzt sollen die Westfalenhallen ausgebaut werden. Für 215 Millionen Euro sollen 2 neue Messehallen gebaut werden, Nummer 9 und 10. Eine davon soll sogar die größte auf dem ganzen Gelände werden. Unter ihnen ist außerdem ein neues Kongresszentrum geplant, das auch internationalen Standards entsprechen soll. Die alten Kongressräume bleiben dann für kleinere Kongresse. Bagger sind auf dem Messegelände in Dortmund bereits mit den Vorarbeiten beschäftigt. Die Fertigstellung des neuen Komplexes ist für 2030 geplant.
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0: Am Kastropper Reiterbrunnen und auch an der Recklinghäuser Pauluskirche. Da müssen wir den Tag heute irgendwie noch rumkriegen. Danach geht es mit dem Wetter wieder leicht bergauf Richtung Frühling. Aber heute ist vor allem ganz viel Grau und ganz viel Regen angesagt. Und ehrlicherweise ganz schön wenig auf dem Thermometer. Denn mehr als 10 Grad gibt es heute nicht. Und die haben wir größtenteils auch schon erreicht. Wie gesagt, wenn wir den Regen heute überstanden haben, dann wird es die nächsten Tage schrittweise deutlich frühlingshafter. Auf den Straßen, da ist es schon schrittweise deutlich leerer geworden, zumindest was die Masse angeht. Die einzelnen Staus, die haben es teilweise noch ganz schön in sich, zum Beispiel der von der A2 Dortmund-Oberhausen. Zwischen Gladbeck-Ellinghorst und dem Kreuz Oberhausen haben wir nämlich immer noch 10 Kilometer und ihr braucht da eine Dreiviertelstunde länger. Die A40 habe ich Richtung Essen, zwischen Dortmund-Dorstfeld und Dortmund-Klei 1 Kilometer, da kommt eine Viertelstunde oben drauf. Und die 42 Richtung Kamp-Lintfort, zwischen Gelsenkirchen-Hessler und dem Kreuz Essen-Nord, da haben wir 2 Kilometer Stau, da seid ihr aber in unter 10 Minuten durch. Geblitzt wird in Recklinghausen einmal auf der Esseler Straße und auf der Wildermannstraße und in Waltrop, da dann aber auf der Recklinghäuser Straße.
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0: Hier ist Ingo Arndt und ich wünsche euch weiterhin einen schönen Start in diesen doch sehr grauen Mittwoch.

Lady Gaga, die habe ich euch ja heute Morgen schon gespielt mit Abracadabra. Und jetzt spiele ich euch die Band, die überhaupt dafür verantwortlich ist, dass Lady Gaga Lady Gaga heißt. Denn da gibt es ein ganz bestimmtes Lied von Queen und das heißt Radio Gaga. Und das ist dafür verantwortlich, ich sag's nochmal, dass Lady Gaga Lady Gaga heißt. Hören wir mal rein, ob wir da den genau passenden Hinweis finden.

0: Also wenn das schöne Wetter aktuell nicht zu uns kommt, dann machen wir es einfach andersrum. Wir versuchen zum schönen Wetter zu reisen.
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0: Wie wär's? So ein schöner Extraurlaub, der sonst nicht möglich gewesen wäre. Vielleicht ja aber auch eine Renovierung zu Hause. Klar ist das nötige Kleingeld dafür. Das gibt es von uns. Deshalb geht's jetzt direkt rüber ins landesweite Geldregenstudio zu Henrik Frost.
2: Den Ball richtig treffen, das ist das Metier von Tobias. Hi.
3: Hi, grüß dich.
2: Du bist Golflehrer?
3: Ja, wir sind immer unterwegs, auch bei dem Wetter.
2: Boah, hätte ich ja gar keinen Bock drauf. Du hast mir gerade eben im Vorgespräch schon ein bisschen versucht, was zu erklären. Den einzigen Begriff, den ich wiedererkannt habe, ich kann kein Golf, war Handicap. Handicap ist doch irgendwie die Anzahl der Versuche, bis der Ball dann im Loch landet.
3: Genau, es gibt einen Scratch, eine 72. Die soll dann jemand erreichen, der das schon ein bisschen besser kann. Dann ist das Handicap quasi die Schläge, die jemand dann mehr benötigen darf.
2: Was war dein bestes Handicap?
3: Ich hatte mal +4, das ist aber schon ein paar Jahre her.
2: Also jetzt, wo du Lehrer bist fürs Golfen, geht es quasi bergab.
3: Da hat man dann nicht mehr so viel Zeit fürs eigene Spiel, richtig?
2: Ja, nee, das ist vertrauenserweckend, Tobias.
3: Absolut.
2: Nein, ich bin mir sicher, dass du das mit dem Abschlag gut hinbekommst, jetzt auch im Geldregen. Hau mal rein.
3: Danke.
1: 250 Euro.
3: Weiter.
1: 600 Euro.
3: Weiter.
1: 1000 Euro.
3: Weiter.
2: Oh nein. Tobi.
3: Schade.
2: Das war der Blitz.
3: Ja, zu scharf auf die 20 gewesen.
2: Tobi, trotzdem danke fürs Mitspielen.
3: Danke.
2: Hab einen schönen Tag, danke dir, tschüss.
3: Ciao.
2: Ja, Tobi war scharf auf die 20.000 Euro, hat gezockt und für uns alle herausgefunden, dass sie in dieser Spielrunde gerade nicht drin waren. Heißt, die 20.000 Euro können sich jetzt nur noch in dieser neuen Spielrunde verstecken. Sie sind garantiert drin, jetzt hier im Geldregen. 20.000 Euro.
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1: Mit Danny Hoppe. Guten Morgen. Seit dem frühen Morgen läuft eine große Razzia gegen die rechte Szene und inzwischen wird immer deutlicher, das Ausmaß ist groß. Die Bundesanwaltschaft lässt rund 50 Objekte in 12 Bundesländern durchsuchen. 600 Beamte sind im Einsatz. Bei uns in NRW finden Razzien in Bochum, Duisburg, Essen, Mülheim, Oberhausen, dem Hochsauerlandkreis und in den Kreisen Mettmann und Minden-Lübbecke statt. Die Maßnahmen richten sich gegen die rechten Gruppen Jung und Stark und Deutsche Jugend voran. Marc Weiß aus dem News-Team, was genau sind das für Gruppen?
2: Also laut BKA sind die Gruppen sehr ähnlich. In beiden sollen vor allem sehr junge Rechtsextreme organisiert sein, also teilweise wirklich im Teenageralter. Angefangen hat das 2024 wohl, da gab es die Gruppen zunächst nur online, man tauschte sich da in Chats aus, plante da aber schon reale Aktionen für später. Die gab es dann auch im Fall beider Gruppen. Es soll Angriffe auf Veranstaltungen gegeben haben, vor allem auf CSD-Paraden und allgemein auf linke Gruppierungen. Teilweise wurde da gestört, es soll aber auch schwere Gewalttaten gegeben haben. Als Deckmantel wurde oft auch behauptet, man tue etwas gegen Pädophilie, sagt das BKA. Daraufhin wurden dann Personen attackiert, die Gruppen als pädophil definiert hatten. Und beide sind inzwischen bundesweit vernetzt und haben jeweils über 100 Mitglieder. Gegen 36 Personen wird konkret ermittelt. Sie sollen Mitglieder der Gruppen sein, teilweise wohl auch Anführer.
1: Danke, Marc. Und jetzt weitere Meldungen im Überblick. Die US-Armee setzt ihren Einsatz in der Straße von Hormuz nach nur einem Tag schon wieder aus. Das hat US-Präsident Trump auf seiner Plattform Truth Social angekündigt. Es seien große Fortschritte auf dem Weg zu einem vollständigen Abkommen mit dem Iran erzielt worden. Fast 3000 Zollbeamte kontrollieren seit dem frühen Morgen Paketzusteller in ganz Deutschland. Es geht um Schwarzarbeit und illegale Beschäftigung. Das hat die Generalzolldirektion mitgeteilt. Kontrolliert werde vor allem in großen Depots und Verteilzentren. Auch der dritte Castor-Transport aus Jülich ist ohne Probleme über die Bühne gegangen. Der mit Atommüll beladene Schwerlasttransporter hat am frühen Morgen das Zwischenlager in Ahaus erreicht. Das hat die Polizei bestätigt. Auch diesmal gab es wieder mehrere Protestaktionen von Atomkraftgegnern. Spätestens seit dem Fall Fernandes-Ulmen ist der Begriff Deepfakes auch der breiten Öffentlichkeit bekannt. Und auch Italiens Ministerpräsidentin Meloni ist schon mehrmals Opfer von KI-generierten Fotos geworden. Jetzt geht sie in die Offensive und warnt auf X, Deepfakes seien gefährlich, denn sie könnten jeden täuschen, manipulieren und treffen. Was heute ihr passiere, könne morgen jedem passieren. Von ihr selbst seien momentan diverse falsche Bilder im Umlauf, schreibt Meloni. Und eins davon hat sie jetzt selbst veröffentlicht. Es zeigt sie in Unterwäsche. Sie müsse anerkennen, dass derjenige, der es erstellt habe, sie zumindest in diesem Fall sogar deutlich verbessert habe. Dann wird sie wieder ernst. Sie könne sich verteidigen, viele andere aber nicht. Deshalb sei es wichtig, solche Fotos erst zu prüfen und sie erst dann zu glauben. Und das waren die Nachrichten mit Danny Hoppe.
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4: Tja, da müssen wir heute leider durch. Viel Regen den ganzen Tag über. Gegen Spätnachmittag oder Abend wird es allmählich trockener. Kalt ist es auch bei 9 bis 12 Grad. Aber die gute Nachricht für morgen. Es geht auf jeden Fall nicht mehr so nass weiter, aber grau bleibt es erstmal. Immerhin schon ein Ticken wärmer als heute. Richtung Wochenende dann wieder freundlicher.
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4: Ja, einiges los an diesem Mittwochvormittag. Hier alles ab einer halben Stunde Verzögerung. Wir starten mit der A2 Hannover Richtung Dortmund. Zwischen Ostwestfalen-Lippe und Gütersloh 10 Kilometer Stau. An der Stelle eine Stunde braucht ihr da länger. Die A2 Dortmund Richtung Oberhausen zwischen Gladbeck-Ellinghorst und Kreuz-Oberhausen. Auch hier 10 Kilometer, eine Dreiviertelstunde kommt da oben drauf. A4 Olpe Richtung Aachen zwischen Kreuz-Köln-Ost und Kreuz-Köln-West 13 Kilometer, fast 40 Minuten on top. A46 Heinsberg Richtung Düsseldorf zwischen Kreuz-Holz und Kreuz-Neuss-West 10 Kilometer, eine knappe halbe Stunde. Und die A52 Röhrmund Richtung Düsseldorf zwischen Kreuz-Mönchengladbach und Kreuz-Nersen. 6 Kilometer Stau an der Stelle, 40 Minuten braucht ihr da länger. Fahrt vorsichtig und kommt gut durch.
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4: Claudia Löhr ist hier. Guten Morgen. Oh, prominentes Geburtstagskind heute. George Clooney wird 65. Er merkt es übrigens daran, dass er jetzt vermehrt Werbung für Seniorenwindeln angezeigt bekommt, hat er die Tage mal erzählt. Dass es am Anfang seiner Karriere relativ schleppend lief, das hört er gleich unter anderem von Jörg Albrecht. 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

0: Hallo zusammen, schönen Mittwochvormittag mit uns. Ja, so ist das, ne? Das einen freut, das anderen leid.
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0: Ha, wir haben Tobi gerade bei uns im landesweiten Geldregenstudio gehabt. Da hat's leider gekracht. Tja, Tobi wusste, was er wollte. Er wollte genau diese 20.000 Euro. Aber die warten jetzt auf euch. Und zwar garantiert in dieser Runde Geldregen. 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

Loy ist das, Red Ice. So, wir feiern heute Geburtstag und zwar gleich doppelt, den von George Clooney und den von Jörg Albrecht. Herzlichen Glückwunsch euch beiden. Weiß ich nicht jetzt, ob George Clooney sich freigenommen hat heute an seinem Ehrentag, aber unser Kinomann, der muss auf jeden Fall.

0: ne? Jörg gratuliert George zum 65.
1: Na, erinnert sich noch jemand an George Clooney? Okay, das ist vielleicht ein klein wenig übertrieben, aber der Mann hat sich zuletzt ziemlich rar gemacht. Zumindest im Kino. Sein neuester Film, Jay Kelly, läuft bei Netflix.
2: Was sagen Sie zu dem Vorwurf, Sie spielen immer nur sich selbst?
3: Wissen Sie, wie schwer es ist, man selbst zu sein?
1: Clooney spielt einen Hollywood-Star. Und Clooney kann sich noch sehr gut daran erinnern, dass der Erfolg bei ihm lange hat auf sich warten lassen.
4: It was 1982, when I wanted to move out to LA.
1: Es war 1982, erinnert er sich. Mit einer alten Rostlaube sei er nach L.A. gekommen, wo ihm dann sein Wagen verreckt ist. Also habe er sich ein Fahrrad besorgt, mit dem sei er durch die Stadt von Casting zu Casting gefahren. Aller Anfang ist schwer. Er dreht Filmperlen wie Grizzly 2 und Die Rückkehr der Killer-Tomaten, bis er sich dann einen weißen Kittel überzieht.
5: Wir werden in den nächsten paar Tagen sehr eng zusammenbauen.
6: So eng, wie Sie denken, nun auch wieder nicht, Dr. Ross.
1: Clooney wird der Kinderarzt Dr. Ross in Emergency Room. Und jetzt läuft es für ihn. Erst im Fernsehen, später dann im Kino mit Out of Sight, Der Sturm und der Oceans-Filmreihe.
7: Willst du mal wieder nach Vegas?
8: Sag bloß, du willst dein Casino ausräumen.
1: Zwei Oscars hat er gewonnen und seit unglaublichen 20 Jahren einen fetten Werbedeal als Kaffeeonkel.
9: George Clooney is inside!
10: Nespresso, what else?
1: Was sonst noch? Na zum Beispiel, dass der einst begehrteste Junggeselle der Welt seit 2013 in festen Händen ist.
11: There is no question.
1: Amal habe sein Leben komplett verändert.
11: Changed everything.
1: Und die Zukunft? Was macht ein George Clooney mit 65? Sich wohl noch rarer im Kino. Immerhin, ein neuer Oceans-Film ist in Arbeit. Aber er würde nicht mehr einer Karriere hinterherjagen, so Clooney in einem Interview vor kurzem. Er wolle lieber Dinge tun, die ihm wirklich wichtig sind. Darauf konzentriere er sich.
12: I'm not chasing a career anymore, because you get to spend time working on things that matter to you at least. That's where my focus is.

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1: Einen schönen Mittwoch euch, Luzi Hollmann hier, hallo. Genau eine Woche nach den lebensgefährlichen Schüssen in Marl ist der Fall heute Abend Thema in der Fernsehsendung Aktenzeichen XY. Die Polizei erhofft sich davon, weitere Hinweise zu dem mutmaßlichen Täter zu bekommen. Der 23-Jährige ist noch immer auf der Flucht und könnte weiterhin bewaffnet sein, sagt die Polizei. Sie schließt auch nicht aus, dass er von weiteren Personen begleitet wird. Der Mann soll letzten Mittwochabend in Marl-Hüls mehrfach auf einen anderen Mann geschossen haben. Dieser rettete sich lebensgefährlich verletzt in eine Tankstelle. Inzwischen hat sich der Zustand des Opfers stabilisiert. Ein Foto des Verdächtigen findet ihr auf radiofest.de. Für den Tag der Trinkhallen Ende August stehen jetzt die teilnehmenden Buden fest. Eine Jury hat aus allen Bewerbern insgesamt 30 Kioske im gesamten Ruhrgebiet ausgewählt, zwei davon bei uns im Kreis Recklinghausen. Mit dabei sind der Marktkiosk in Castrop-Rauxel und der Vintage-Kiosk in Recklinghausen. Der ist vor 2 Jahren sogar als bester Kiosk im ganzen Kreis ausgezeichnet worden. Auch nebenan in Gelsenkirchen, Bottrop oder Dortmund machen mehrere Kioske mit. Sie alle veranstalten an dem Tag eine große Party, zum Beispiel mit Live-Musik, Familienprogramm oder Kunst. Im Kreis Recklinghausen gibt es in diesem Jahr einen ungewöhnlichen Ort zum Heiraten. Die evangelische Kirche nimmt an der bundesweiten Aktion Einfach heiraten teil. Sie bietet eine Hochzeit am Natur- und Wassererlebnispark an der Emscher in Recklinghausen an. Dort können sich Paare, die schon standesamtlich verheiratet sind, kirchlich trauen lassen. Man wolle bewusst raus aus der Kirche, sagte uns Superintendentin Saskia Karpenstein.
2: Wir wollen Menschen die Möglichkeit geben, die vielleicht denken, ach, so eine kirchliche Trauung und da lange 2 Jahre vorher anmelden und einen Raum suchen und das ist alles zu teuer und wir sind auch gar nicht mehr so viele und singen wollen wir vielleicht auch nicht. Also so alles, was so im Kopf ist, was ja auch zu einer kirchlichen Trauung oder Segenshandlung gehören kann, aber Menschen, die sagen, das passt irgendwie nicht für uns.
1: Die Aktion Einfach heiraten ist am 26. Juni in Recklinghausen. Mit dem nasskalten Wetter geht's weiter durch den Mittwoch. Es ist richtig ungemütlich mit viel Regen. Nur ab und zu gibt's mal trockene Phasen zwischendrin. Dazu nur 9 Grad maximal in Marl-Hamm und auch in Recklinghausen-Suderwig. Morgen in kleinen Ticken milder schon, aber noch überwiegend grau. Ab Freitag wird's dann wieder netter und auch frühlingshafter von den Temperaturen her. Und wir haben aktuell Stau auf der A2 Dortmund Richtung Oberhausen zwischen Gladbeck-Ellinghorst und Kreuz-Oberhausen. Das sind 10 Kilometer. Ihr müsst wieder fast eine Stunde mehr einplanen. Und A42 Dortmund Richtung Kamp-Lintfort zwischen Gelsenkirchen Zentrum und Kreuz Essen Nord 4 Kilometer Stau. Kommt alle gut und sicher an.
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3: Claudia Löhr hier, hallo. Gleich mit Alex Warren für euren Mittwochvormittag. Das ist auch sein Jahr, kann man nicht anders sagen. Läuft gerade, er ist zurzeit auf Tournee. Anfang April war er in Deutschland, in Düsseldorf. Das muss sehr gut gewesen sein. Heute Abend in Dublin und Ende Mai geht's dann rüber in die USA. Fever Dream von ihm gleich für euch im Best Mix. Jetzt erstmal Two Colors und Cynical. Hallo zusammen.

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0: Alex Warren, Fever Dream. Schönen Mittwoch euch. Ich vermute mal, die beliebtesten Wörter bei euch sind aktuell weiter und stopp.
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0: Ja, ja, die könnten ein kleines Vermögen wert sein, zumindest wenn ihr im richtigen Moment Stopp sagt. Oder auch nicht. Ne? So funktioniert der Geldregen. Rüber zu Hendrik Frost ins landesweite Geldregenstudio.
2: Im landesweiten Geldregenstudio zu Gast am Telefon ist Janine. Hey, hallo.
3: Hallo.
2: Du bist ganz begeisterte Fußballmama und hast mir gerade schon gesagt, die Spiele deines Sohns, die haben da Vorrang bei euch im Terminkalender.
3: Absolut, ja.
2: Aber er macht das ja auch gut, oder?
3: Ich denke schon, ja. Sonst wird er da ja nicht spielen, wo er jetzt spielt.
2: Du sagst, du denkst? Du hast mir gerade gesagt, du stehst jedes Mal am Spielfeld dran und guckst
3: ja
2: begeistert
3: absolut,
2: zu.
3: Ja, absolut, aber ich habe mit Fußball nicht viel zu tun.
2: Gut.
3: Ich gucke nur zu, wie mein Sohn spielt und bin dadurch auch natürlich begeistert.
2: So, dein Wunsch wäre aber auch, mit deiner Familie in den Sommerferien in Urlaub zu fahren. Was sind da so Grundvoraussetzungen, die dieser Urlaub erfüllen müsste?
3: Oh, sehr gerne einen Rutschenpark für meinen Sohn und natürlich irgendwo in den Süden, wo es warm ist.
2: Genau. Ja, ich bin mir sicher, ihr werdet was finden. Die finanzielle Unterstützung kommt jetzt mit etwas Glück von uns. Und lass dich bloß nicht wieder vom Blitz treffen. Viel Glück.
3: Ja, bitte nicht. Danke.
1: 300 Euro.
3: Weiter.
1: 1.000 Euro.
3: Weiter.
1: 5.000 Euro.
3: Weiter.
1: 12.000 Euro.
3: Weiter.
1: 20.000 Euro.
3: Stopp, stopp, stopp, stopp, stopp.
2: Sie hat weiter gesagt, oder?
3: Nein, ich habe stopp gesagt.
2: Janine.
3: Mehr.
2: Janine, ihr fahrt nicht zum Rutschenpark. Ihr kauft den Rutschenpark. Das sind 20.000 Euro.
3: Ich kann nicht mehr.
2: Weinst du oder lachst du gerade?
3: Oh, ich weiß nicht, was ich gerade mache. Ich zitter und ich weine und ich lache. Ich freue mich total.
2: Also ich hoffe, dass sich Janine gleich irgendwie wieder beruhigt. Meine Güte, 20.000 Euro. Herzlichen Glückwunsch. Ihr macht es genauso. Wir packen jetzt 5.000 Euro in den Geldregen. Davon geht es auch in einen fetten Sommerurlaub für euch. Oder was ihr sonst anstellen möchtet. Holt euch die 5.000 Euro in dieser oder einer der nächsten beiden Runden.
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1: Mit Danny Hoppe, guten Tag. Seit dem Morgen läuft eine große Razzia gegen die rechte Szene. In 12 Bundesländern gibt es Durchsuchungen, auch bei uns in NRW. Der Generalbundesanwalt geht gegen 36 junge mutmaßliche Rechtsextremisten vor. Sie sollen wichtige Mitglieder der Gruppen Jung und Stark und Deutsche Jugend voran sein. Beide Gruppen sollen hinter gewalttätigen Angriffen auf Linke und mehrere CSD-Paraden stecken. Bundesjustizministerin Hubig sagte vorhin, Rechtsextremismus sei die größte Gefahr, die Deutschland von innen drohe. Marc Weiß hat mehr dazu.
2: Was Hubig besonders große Sorgen macht, ist die offenbar wachsende Begeisterung für rechte Gruppen unter Jugendlichen. Beide Gruppen, gegen die es heute Razzien gab, haben bundesweit viele jugendliche Mitglieder, teilweise im Teenageralter. Die Gruppen haben laut BKA 2024 als reine Online-Netzwerke begonnen, sollen in dieser frühen, rein digitalen Phase aber schon Aktionen für die reale Welt geplant haben. Die fanden später auch statt. Es gab teilweise gewalttätige Attacken auf CSD-Besucher, politisch Andersdenkende und immer wieder auch auf angeblich Pädophile. Den meisten Beschuldigten wirft die Bundesanwaltschaft vor, Rädelsführer der Gruppen zu sein. Gegen 8 von ihnen wird auch wegen gefährlicher Körperverletzung ermittelt. Vor genau einem Jahr war mit der letzten Verteidigungswelle schon eine mutmaßliche Zelle von jugendlichen Rechtsextremen zerschlagen worden. Die Gruppe soll potenziell tödliche Anschläge auf Linke und Geflüchtete verübt und weitere bereits geplant haben.
1: Und jetzt weitere Meldungen im Überblick. Seit Mitternacht gilt eine vom ukrainischen Präsidenten Selenskyj einseitig ausgerufene Feuerpause. Russland scheint sich daran aber nicht gebunden zu fühlen. Die Ukraine wirft Moskau vor, mehr als 100 Drohnen und 3 Raketen abgefeuert zu haben. Russland selbst hat ab Freitag eine 2-tägige Waffenruhe ausgerufen. Jugendliche wollen bei Social Media keine Verbote, sondern stattdessen einen besseren Schutz. Das zeigt eine neue UNICEF-Umfrage. Ein Verbot für unter 16-Jährige halten nur 10% der befragten Jugendlichen für sehr sinnvoll. Stattdessen fordern sie bessere Inhaltsfilter und die schnelle Löschung ungeeigneter Inhalte. Die Hotelnachfrage rund um die Fußball-WM hält sich in den USA bisher offenbar in Grenzen. Das hat der amerikanische Hotelverband mitgeteilt. Die WM sei bisher noch nicht der erhoffte Tourismusmagnet. Als mögliche Gründe dafür nennt der Verband Visahürden und geopolitische Bedenken. Die Paketbranche hat nicht gerade den besten Ruf. Immer wieder gibt es Fälle, in denen die Fahrer ausgebeutet werden. Und deshalb führt der Zoll seit dem Morgen bundesweite Kontrollen bei Paketzustellern durch. Dabei geht es unter anderem um Schwarzarbeit und illegale Beschäftigung. Fast 3000 Beamte schauen sich vor allem in großen Depots und Verteilzentren um, also dort, wo viele Fahrer und Zusteller sind. Das hat die Generalzolldirektion bestätigt. Man stelle immer wieder fest, dass der gesetzliche Mindestlohn unterlaufen werde. Zum Beispiel, weil Überstunden nicht bezahlt würden oder auch nicht die Zeiten für die Beladung der Fahrzeuge. Dazu würden oft Subunternehmen eingesetzt, um Steuern zu hinterziehen oder keine Sozialversicherungsbeiträge zu zahlen, heißt es. Bundesfinanzminister Klingbeil sagte, Ziel der Kontrolle sei es, Menschen vor Ausbeutung zu schützen. Und das waren die Nachrichten mit Danny Hoppe.
3: Das Wetter.
4: Ein sehr nasser Tag ist das. Da müssen wir noch ein bisschen durchhalten. Gegen Abend lässt der Regen dann allmählich nach. Und frisch ist es heute. Mehr als 12 Grad kriegen wir nicht. Morgen weiterhin grau, aber nicht mehr so nass und auch ein bisschen wärmer, bis zu 16 Grad. Am Wochenende dann wieder mehr Sonne.
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4: Wir schauen mal auf die Autobahnen um kurz nach 11. Alles, wo ihr länger als 20 Minuten braucht, kommt jetzt. A2 Hannover Richtung Dortmund zwischen Bielefeld-Ost und dem Kreuz Bielefeld. 7 Kilometer Stau, da ist die Unfallstelle geräumt. Da braucht ihr jetzt noch knapp 40 Minuten. A2 Dortmund Richtung Oberhausen zwischen Dreieck Bottrop und Kreuz Oberhausen. 8 Kilometer Stau, hier knappe 40 Minuten on top. Die A4 Olpe Richtung Köln zwischen Gummersbach und Engelskirchen. 5 Kilometer, eine halbe Stunde. Die A4 Olpe Richtung Aachen. Zwischen Kreuzköln-Ost und Köln-Eifeltor 10 Kilometer Stau hier. Für die braucht ihr eine knappe halbe Stunde länger. Und die A52 Röhrmond Richtung Düsseldorf zwischen dem Kreuz Mönchengladbach und Kreuz Neersen 6 Kilometer Stau. Da kommen eine gute halbe Stunde oben drauf. Kommt gut durch.
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4: Guten Tag, Claudia Löhr hier. Das Gute bei diesem Siffwetter ist ja, dass dieser nervige Blütenstaub endlich mal weggespült worden ist. Ne? Von den Fenstern vom Auto, das sah ja wirklich schlimm aus. Wobei Janine könnte jetzt natürlich sagen, Auto dreckig, dann hole ich mir eben ein neues. Ja, die hat hier eben gerade 20.000 Euro abgesahnt im Geldregen. Und für euch geht's gleich weiter mit 5.000 Euro. Die gibt's in dieser und in einer der nächsten beiden Spielrunden. Landesweite Geldregen-Hotline 01379 36 5000. Mitmachen könnt ihr, wenn ihr 18 seid. Das kostet 50 Cent aus allen deutschen Netzen. Gerne bewerben jetzt. Hallo.

0: Boah, wir müssen hier, glaube ich, alle nochmal so ein bisschen durchatmen.
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0: Janine hat ja ein bisschen den Puls gerade hochgetrieben.
1: 20.000 Euro.
2: Stopp.
0: Wahnsinn, Janine hat dir einfach mal 20.000 Euro aus dem Geldregen geholt.
2: Unglaublich, ich kann da gar nicht glauben. Dankeschön. Unglaublich.
3: Wie geht es dir? Ja,
2: super, aber ich bin wirklich am ganzen Körper am Zittern. Unglaublich, ehrlich.
0: Das kann ich mir vorstellen. Wie weit würdet ihr euch denn trauen? Lass uns das mal zusammen checken. Gerne bewerben für die nächste Spielrunde. Die landesweite Geldregen-Hotline ist die 01379 36 5000. Ihr könnt mitmachen, wenn ihr 18 seid. Das kostet 50 Cent aus allen deutschen Netzen. Und wir haben ein Versprechen mitgebracht. 5000 Euro sind in dieser oder einer der nächsten beiden Runden im Geldregen. Also vorher schlägt der Blitz nicht ein.
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0: ein Klassiker von Cher, Strong Enough. Und wir quatschen über neue Musik von Miles Smith. Den kennt ihr spätestens, seitdem er diesen Song herausgebracht hat. Stargazing, das war vor ziemlich genau 2 Jahren, im Mai 24. Ja, und seitdem liefert er ja wirklich immer sehr, sehr coole Songs. Sehr emotional und vor allem auch, finde ich, sehr authentisch in den Geschichten, die er erzählt. Und für seine neue Single Drive Safe hat er sich jemanden dazu geholt, der das auch sehr gut kann. Niall Horan, ehemaliges Mitglied von One Direction. Und das war direkt ein Match, hat uns Miles Smith im Interview jetzt erzählt.
1: Yeah, I wrote this song with Niall Horan and it was a really...
2: Den Song habe ich mit Niall Horan gemacht. Das war eine tolle Erfahrung. Ich hatte letztes Jahr schon angefangen dran zu arbeiten, aber den Song nie so richtig hinbekommen. Als ich ihn Niall gezeigt habe, fand er die Anfänge super und wir haben zusammen weitergearbeitet in einem Studio in London. Dabei sind wir richtig gute Freunde geworden, haben einige Guinness getrunken und die Nächte durchgemacht.
0: Genau, so ein Guinness liefert da wahrscheinlich nochmal so einen extra Schub Kreativität. Niall Horan ist schon lange großer Fan von Miles Smith und die beiden haben dann auch ihre persönlichen Erfahrungen mit in diesen Song reingebracht.
2: Es geht um Unterstützung.

0: Leistung, dass du deinem Herzen folgst, deine Träume verwirklichst, auch wenn es Angst macht. Den Song mit jemandem zu machen, der genau das getan hat, und ich selbst bin noch mittendrin, es zu tun, hat sich richtig angefühlt.
1: Just felt so right.
2: Und deswegen klingt dieser Song auch wirklich sehr ehrlich und sehr authentisch. Hier kommen Niall Horan und Miles Smith mit Drive Safe.
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1: Schönen Mittwoch euch, Luzi Hollmann hier. Hallo zusammen. Bei den Ermittlungen zu den lebensgefährlichen Schüssen in Marl vor einer Woche braucht die Polizei weiter eure Unterstützung. Um neue Hinweise zu bekommen, wird der Fall heute Abend in der bekannten Fernsehsendung Aktenzeichen XY gezeigt. Denn der mutmaßliche Täter ist noch immer auf der Flucht. Laut Polizei könnte er bewaffnet sein und von weiteren Personen begleitet werden. Der 23-Jährige benutzt wohl auch einen gefälschten Ausweis. Er soll letzten Mittwoch in Marlhüls mehrfach auf einen anderen Mann geschossen haben. Dieser rettete sich lebensgefährlich verletzt in eine Tankstelle. Inzwischen hat sich der Zustand des Opfers stabilisiert. Ein Foto des Verdächtigen findet ihr auf radiofest.de. Ende August wird im Ruhrgebiet wieder der Tag der Trinkhallen gefeiert und jetzt steht auch fest, wo genau. Eine Jury hat aus allen Buden, die sich beworben haben, 30 ausgewählt, zwei davon bei uns im Kreis Recklinghausen. Mit dabei sind der Marktkiosk in Castrop-Rauxel und der Vintage-Kiosk in Recklinghausen. Der ist vor 2 Jahren sogar als bester Kiosk im ganzen Kreis ausgezeichnet worden. Die Buden veranstalten an dem Tag eine große Party, zum Beispiel mit Live-Musik, Familienprogramm oder Kunst. Insgesamt machen diesmal aber deutlich weniger mit als beim letzten Tag der Trinkhalle. Da waren es noch mehr als 100 und allein 13 Buden hier im Kreis. Und noch ein Hinweis für alle Autofahrer in Herten. Dort ist seit heute die Langenbochumer Straße auf einem Teilstück gesperrt. Es geht um den Abschnitt zwischen Mühlen- und Wilhelminenstraße. Dort arbeiten die Hertener Stadtwerke an den Leitungen für das künftige Fernwärmenetz. Autofahrer werden über die Nebenstraßen umgeleitet. Die Zufahrt zur Waldschule bleibt aber offen. Die Bauarbeiten dauern voraussichtlich 2 Monate, hieß es von der Stadt. Ungemütlich geht's beim Wetter am Nachmittag weiter. Viele Wolken und die meiste Zeit Regen und dazu auch kalt mit nur 9 Grad höchstens in Datteln-Meckenhofen heute und Dorsten-Wulfen. Morgen auch noch grau, aber immerhin größtenteils trocken bei schon 15 Grad wieder. Ab Freitag geht's dann zurück zum Frühling. Als erstes habe ich eine Warnmeldung für euch von der A43 Recklinghausen Richtung Münster. Zwischen Labesum und Dülmen, da ist ein Fahrzeug liegen geblieben, also fahrt da bitte schön vorsichtig. Und einen Stau haben wir auf der A2 Dortmund Richtung Oberhausen zwischen Dreieck Bottrop und Kreuz Oberhausen. Das sind 7 Kilometer und eine halbe Stunde plus. Also allen unterwegs eine gute Fahrt.
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2: Und wir machen jetzt weiter mit dem aktuellen Hit von Dua Lipa. Ha, da ist ja in diesem Jahr die große Traumhochzeit geplant mit ihrem Verlobten Callum Turner. Anfang September, Sizilien, Palermo. Boah, da laufen die Planungen seit Wochen, seit Monaten fast schon heiß. Also das wird ein Riesen-Event. Houdini jetzt von ihr, Claudia Löwes hier. Hallo, schönen Mittwoch mit uns.

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0: einen wunderschönen Mittwoch mit uns. Gleich für euch neue Musik von Bebe Rexha. New Religion. Fällt es euch auch auf? Letzte Woche 4 Tage, nächste Woche Feiertag. Auch eine kurze Woche, nur in dieser Woche müssen wir halt ran. Alle 5 Tage.
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0: Ja, müssen wir irgendwie anders die Laune so ein bisschen aufpeppen? Wie wär's mit ein bisschen Geld? Rüber ins landesweite Geldregenstudio zu Henrik Fuß.
2: Simone ist die nächste Kandidatin, die ich am Telefon höre und begrüße. Hallo.
3: Hallo.
2: Und du guckst auch schon so ein bisschen auf das nächste Wochenende, weil, jetzt Erinnerung an alle, es steht Muttertag an.
3: Ja, die ganze Familie wird kommen. Wir werden uns hier treffen, Sonntagnachmittag. Und ja, einen gemeinsamen schönen Nachmittag verbringen mit unserem neuen Familienmitglied.
2: So, und du hast mir aber gerade schon gesagt, wenn du jetzt gleich Geld gewinnen solltest, dann am besten auswärts.
3: Ja, das wäre natürlich am allerliebsten.
2: Wenig Arbeit. Genau, ach, guck mal, ich lese es dir von den Lippen ab. Simone, dann wollen wir mal schauen, was jetzt passiert. Hier ist dein Geldregen. Ich drück dir die Daumen.
3: Danke.
1: 200 Euro.
3: Weiter.
1: 500 Euro.
3: Weiter.
1: 1.000 Euro.
3: Weiter.
1: 1.200 Euro.
3: Weiter.
2: Ach nein, Simone.
3: Schade.
2: Das tut mir leid, dass du jetzt am Sonntag doch selber kochen musst.
3: Egal. Hauptsache die Familie ist da, das ist das Wichtigste.
2: Ich bin mir sicher, ihr werdet eine schöne Zeit haben.
3: Alles klar.
2: Danke fürs Mitspielen.
3: Danke,
2: ciao.
3: Tschüss.
2: Was für ein blödes Geräusch. Tut mir leid für Simone. Für euch ist jetzt sicher, die 5.000 Euro stecken in dieser oder in der nächsten Runde. Sie sind also wesentlich näher gerutscht. Bewerbt euch, versucht sie euch zu holen. Die 5.000 Euro garantiert ohne Blitz.
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10: Hallo aus dem landesweiten Geldregenstudio. Hier ist Hendrik Frost. Schönen Mittwochmittag euch. Und die 5.000 Euro, die kommen immer näher. Sie stecken in dieser oder in der nächsten Runde. 5.000 Euro garantiert ohne Blitz. Ich freue mich auf euch. Bewerbt euch hier.
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1: Mit Danny Hoppe, guten Tag. Weltweit wird über Social-Media-Verbote für Kinder und Jugendliche diskutiert. Nur die, die es betrifft, kommen eher selten zu Wort, findet auch das Kinderhilfswerk UNICEF. Es hat deshalb selbst mal Jugendliche befragt, was sie von Social-Media-Verboten halten. Und die Meinung der 14- bis 16-Jährigen ist eindeutig, die Mehrheit von ihnen will keine Verbote, sondern einen besseren Schutz auf digitalen Plattformen. Marc Weiß hat die Infos.
2: UNICEF hat knapp über 1000 Jugendliche repräsentativ befragen lassen. Ein Social-Media-Verbot für unter 16-Jährige wird klar abgelehnt. Nur 10% halten das für sinnvoll. Ein Verbot für unter 14-Jährige kommt deutlich besser an. Hier sagt über die Hälfte der Jugendlichen, dass das sinnvoll sein könnte. Allerdings glauben fast 90%, dass ein solches Verbot nichts bringen würde, weil betroffene Jugendliche es umgehen könnten, entweder über geteilte Geräte oder den Wechsel zu anderen Plattformen. Die Nachteile und Gefahren von Social Media sind den Jugendlichen laut Studie dabei durchaus klar. 74% sagen, dass sie auf Social Media oft das Gefühl für die Zeit verlieren. Als größte Risiken werden außerdem Mobbing, Hass, Beleidigungen und Fake News genannt. Und hier wünschen sich die Jugendlichen Schutz statt Verbot. Über 80% sprechen sich für bessere Inhaltsfilter und die schnelle Löschung unpassender Inhalte aus. Außerdem werden Schutzeinstellungen wie eingeschränkter Kontakt durch Fremde gefordert.
1: Und jetzt weitere Meldungen im Überblick. Am Morgen hat es eine bundesweite Großrazzia gegen die rechte Szene gegeben. Im Fokus des Generalbundesanwalts stehen 36 junge mutmaßliche Rechtsextremisten. Sie sollen wichtige Mitglieder der rechten Gruppen Jung und Stark und Deutsche Jugend voran sein. Ihnen werden Gewalttaten gegen politische Gegner vorgeworfen. Nach dem Hantavirus-Ausbruch auf einem Kreuzfahrtschiff haben Labortests in Südafrika bestätigt, es hat eine Mensch-zu-Mensch-Übertragung stattgefunden. Das ist nach Angaben der Weltgesundheitsorganisation in seltenen Fällen möglich. Das betroffene Kreuzfahrtschiff soll jetzt einen Hafen auf den Kanarischen Inseln anlaufen. Fast 3000 Zollbeamte kontrollieren seit dem frühen Morgen Paketzusteller in ganz Deutschland. Es geht um Schwarzarbeit und illegale Beschäftigung. Das hat die Generalzolldirektion mitgeteilt. Kontrolliert werde vor allem in großen Depots und Verteilzentren. Künstliche Intelligenz ist inzwischen voll in unserem Alltag angekommen. Das unterstreicht jetzt auch noch einmal eine erstaunliche Umfrage, die die Krankenkasse Pronova BKK jetzt vorgelegt hat. Denn demnach unterhalten sich rund 40% der jungen Erwachsenen in Deutschland lieber mit der KI als mit der Familie. Und 70% der unter 30-Jährigen sagen, KI-Chatbots seien wertvolle Gesprächspartner für einsame Menschen. Die Krankenkasse sieht darin eine klare Gefahr. Sie warnt, die KI bleibe ein System ohne eigenes Empfinden und ersetze keine echten Beziehungen. Soziale Fähigkeiten könnten verarmen, wenn man die KI menschlichen Gesprächen vorziehe. Es gehe auch um Reibungen, Kritik und andere Perspektiven, denn genau daran wachse man, heißt es. Und das waren die Nachrichten mit Danny Hoppe.
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3: Ja, Augen zu und durch. Heute nochmal viel Regen. Gegen Abend wird es dann aber trockener und kühl ist es. 12 Grad heute in der Spitze. Aber es geht aufwärts. Morgen grau, aber immerhin trocken. Ab Freitag sehen wir dann auch mal wieder die Sonne und dann wird es auch wieder wärmer.
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3: Wir starten mit einer Warnmeldung von der A59 Köln Richtung Bonn. Bitte Vorsicht zwischen Lind und Spich und auch in der Gegenrichtung. Hier sind Fußgänger und Tiere auf der Fahrbahn. Bitte ganz besonders vorsichtig fahren. Zwischen Spich und dem Flughafen braucht ihr da im Moment fast 40 Minuten länger, 6 Kilometer Stau. Die A1 Münster Richtung Köln zwischen dem Karmener Kreuz und Schwert, 8 Kilometer Stau, knapp 20 Minuten braucht ihr da länger. A2 Dortmund Richtung Oberhausen zwischen Dreieck-Bottrop und Kreuz Oberhausen, 7 Kilometer, halbe Stunde on top. A4 Aachen Richtung Köln zwischen Grenzübergang Fettschau und Aachen Zentrum, 3 Kilometer, 25 Minuten mehr. A4 Köln Richtung Aachen zwischen Dreieck-Heumer und Köln-Eiffeltor, 6 Kilometer, halbe Stunde on top. Und die A40 Dortmund Richtung Essen zwischen Dortmund-Dorstfeld und Dortmund-Klei, 1 Kilometer Stau, für den braucht ihr 16 Minuten länger.
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3: Schönen Mittwochmittag, hallo zusammen, Claudia Löhrs hier. Das Wochenende soll ja wieder so ein bisschen besser werden, ne? Wettertechnisch gesehen. Da könntet ihr dann ja das Geld ausgeben, was ihr jetzt hier heute gewinnt im Geldregen. Das wäre ein Deal, oder? 5000 Euro sind möglich in dieser oder in der nächsten Spielrunde. 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

0: schönen Mittwoch mit uns. Kurz nach 12 ist es. Na, guck mal, die einen kommen aus der Mittagspause mit Sodbrennen oder so, keine Ahnung. Und ihr vielleicht mit dem dicken Portemonnaie, das wär's doch, ne?
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0: Ja, heute hat schon richtig, richtig viel Kohle geregnet hier bei uns im Geldregen für Janine. Ich vermute mal, für die ist der Mittwoch hier auf jeden Fall schon absolutes Highlight der Woche. Die hat 20.000 Euro bei uns gewonnen.
2: Hi, hier ist Janine. Boah, ich habe gerade 20.000 Euro gewonnen. Ich kann das immer noch nicht glauben. Ehrlich, mega, ich freue mich riesig.
0: Und es soll natürlich gerne so weitergehen. Wir haben den Geldregen wieder aufgefüllt. Mindestens 5.000 Euro haben wir für euch in dieser oder in der nächsten Runde. Vorher schlägt der Blitz nicht ein. 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

0: zusammen einen schönen Mittwoch mit uns. In etwas weniger als einem Jahr ist er hier bei uns in NRW. Landtagswahl am 25. April. Gleichzeitig, muss man ja sagen, haben wir heute einjähriges Bestehen der großen Koalition in Berlin. Also das ist mal eine Gelegenheit zu checken, wie sieht es eigentlich aus mit unseren Parteien. Und wir schauen uns das mal für Nordrhein-Westfalen an. José Narciandi ist unser Politikexperte und Leiter unseres Landtagsstudios. Wie sieht die Lage hier im politischen Feld in NRW aus?
1: Sie ist sehr, sehr unterschiedlich. Die CDU ist aktuell ja Regierungspartei, stellt den Ministerpräsidenten, hat also den Amtsbonus. In den jüngsten Umfragen schneidet sie auch als stärkste Kraft ab. Direkt danach landet in einer Umfrage der NRW-Zeitungen die AfD auf Platz 2, auf Platz 3 die Grünen, auf Platz 4 die SPD und als fünfte Partei hätte die Linke Chancen, in den Landtag einzuziehen. Die FDP würde es nach dieser Umfrage gar nicht erst in den Landtag schaffen.
0: Wer hat denn aktuell die besten Karten?
1: Das ist sehr schwer zu sagen. Die CDU startet ja mit Vorteil durch den Amtsinhaber, aber sie ist nicht unantastbar. Bei jeder Wahl, die ich bisher erlebt habe, hat sich erst wenige Wochen vorher gezeigt, ob es eine Wechselstimmung gibt. Und dann ging es sehr, sehr schnell. Man muss sagen, dass die SPD große Probleme in NRW hat, obwohl sie historisch hier immer schon sehr stark war. Die Grünen, die schwimmen immer irgendwie so mit, aber ihr Kernthema, das Klima, ist aus dem Fokus geraten. Die AfD erlebt in ganz Deutschland gerade Aufwind, das zeigt sich auch bei uns. Und für die FDP muss ich sagen, schafft sie es nicht mehr in den NRW-Landtag, dann sehe ich kaum Chancen, dass sie es nochmal in den Bundestag schafft.
0: Das alles kann sich natürlich bis zur Wahl noch stark verschieben. Ein Jahr vor der Landtagswahl in NRW ist das Rennen noch offen. Danke, José Narciandi aus dem Landtagsstudio. Alle Infos und Hintergründe findet ihr auf unserer Homepage und dort findet ihr auch ein paar Fragen, die wir an euch haben. Das wäre super, wenn ihr euch da 3 Minuten Zeit nehmen würdet und die online beantwortet, denn am Freitag sind wir ja mit unserem mobilen Studio im NRW-Landtag und wir wollen die Politiker mit euren Themen konfrontieren. Also wir möchten von euch wissen, was bewegt euch, was brennt euch auf den Nägeln, fühlt ihr euch gut verstanden von der Politik? Schreibt es uns sehr gerne online.

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1: Mit Viktoria Michelt. Schönen guten Tag zusammen. Die Stadt Mahl bekommt von der Bundesregierung ordentlich Geld für die Infrastruktur. Insgesamt geht es um gut 38 Millionen Euro. Jetzt hat der Rat beschlossen, welche 4 Projekte damit zuerst gefördert werden. Unter anderem soll es an der Hülsstraße ein Feld aus Wasserfontänen geben. Der kommunale Ordnungsdienst soll eine mobile Wache bekommen und die Skateranlage im Freizeitpark Brassat wird saniert. Außerdem bekommen 2 weitere Schulen eine Radar- und Videoüberwachung. Bürgermeister Thomas Terhorst sagt, die Förderung sei eine große Chance für Mahl, Projekte umzusetzen, für die sonst kein Geld da wäre. Denn die Stadt muss Stand jetzt keinen Eigenanteil zahlen. Auch andere Städte bei uns im Kreis bekommen die Förderung. Insgesamt fließen gut 350 Millionen Euro zu uns. Bei den Ermittlungen zu lebensgefährlichen Schüssen in Mahl vor einer Woche braucht die Polizei weiter eure Unterstützung. Um neue Hinweise zu bekommen, wird der Fall heute Abend in der bekannten Fernsehsendung Aktenzeichen XY gezeigt. Denn der mutmaßliche Täter ist immer noch auf der Flucht. Laut Polizei könnte er bewaffnet sein und von weiteren Personen begleitet werden. Der 23-Jährige benutzt wohl auch einen gefälschten Ausweis. Er soll letzten Mittwoch in Mahl-Hüls mehrfach auf einen anderen Mann geschossen haben. Dieser rettete sich lebensgefährlich verletzt in eine Tankstelle. Inzwischen hat sich der Zustand des Opfers stabilisiert. Ein Foto des Tatverdächtigen findet ihr auf radiofest.de. Für den Tag der Trinkhallen im August stehen jetzt schon die sogenannten Programmbuden fest. Eine Jury hat aus allen Bewerbern insgesamt 30 Kioske im gesamten Ruhrgebiet ausgewählt, 2 davon bei uns im Kreis Recklinghausen. Mit dabei sind der Marktkiosk in Castrop-Rauxel und der Vintage-Kiosk in Recklinghausen. Der ist vor 2 Jahren sogar als bester Kiosk im gesamten Kreis ausgezeichnet worden. Auch nebenan in Gelsenkirchen, Bottrop oder Dortmund machen mehrere Kioske mit. Sie alle veranstalten an dem Tag eine große Party, zum Beispiel mit Live-Musik, Familienprogramm oder Kunst. Insgesamt machen diesmal aber deutlich weniger Buden mit als im letzten Jahr. Damals waren es noch mehr als 100 und allein 13 Buden bei uns im Kreis. Wir schauen auf das Wetter bei uns im Kreis und da ist es doch ein sehr, sehr verregneter Tag heute. Es gibt kaum trockene Momente und dazu ist es auch noch frisch. 9 Grad in Oer-Erkenschwick und in Herten und das sind auch die Höchsttemperaturen für heute. Heute Abend wird es dann langsam trockener und morgen bekommen wir dann fast gar keinen Regen mehr. Allerdings sind viele Wolken am Himmel. Erst abends kommt die Sonne raus, das bei bis zu 14 Grad. Auf den Straßen staut es sich auf der A2 Dortmund Richtung Oberhausen zwischen dem Dreieck Bottrop und dem Kreuz Oberhausen 7 Kilometer Stau. Da müsst ihr 40 Minuten mehr Zeit einplanen und geblitzt wird noch in Recklinghausen auf der Rottstraße. Da wo es geht, habt eine gute Fahrt.
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2: Hallo zusammen, schöne Mittagspause mit uns, Claudia Löwes hier. Gleich für euch die neue Single von Kamrat, Hug Yourself. Den könnt ihr übrigens live erleben demnächst. Beim Rainbow Festival in Köln am 27. Juni. Das sind Kings of Leon für euch. Use Somebody. Hallo zusammen.

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0: Sweet Dreams, La Bouche. Schönen Mittwochmittag. Ah, das ist immer, es sind so viele Feiertage jetzt im Mai, ne? Und dann hier ein Kurztrip und da ein langes Wochenende. Ah, das kostet.
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0: Ja, ja, es läppert sich. Aber wir könnten euch da sehr gerne ein bisschen unterstützen finanziell. Rüber zu Henrik Frost ins landesweite Geldregenstudio.
2: Ich habe die sehr sympathische Chantal am Telefon. Hallo.
3: Hallöchen.
2: Und ich sage sehr sympathisch, nicht nur, weil du total positiv klingst, sondern weil, wenn du hier was gewinnen würdest gleich, auch jemand anderes noch profitiert.
3: Ja, meine Mama. Weil ich meiner Mama echt viel verdanke mittlerweile. Bin einfach unfassbar glücklich, jetzt meine Mama zu haben.
2: Och, guck mal, das wäre der eine Teil von deinem Gewinnbatzen, sag ich mal. Der andere Teil könnte in die Fohlen fließen. Allerdings jetzt nicht in die Pferde.
3: Nee, natürlich ins Stadion der Fohlenelf. Da bin ich auch sehr glücklich mittlerweile. Ist einfach ein schönes Feeling da drin.
2: Du bist Fan von Borussia Mönchengladbach und hättest gerne eine Dauerkarte.
3: In der Nordkurve, im Block 14.
2: In der Nordkurve. Was kostet so eine Dauerkarte inzwischen?
3: Ich meine 250 Euro ungefähr.
2: Ja, ist schon ein Batzen Kohle, ne? Und man muss lange warten.
3: Ja.
2: Chantal, die Warteschlange, die können wir für dich nicht skippen, aber beim Geld können wir ein bisschen nachhelfen.
3: Ja.
1: 200 Euro.
3: Weiter.
1: 400 Euro.
3: Stopp. Ich freue mich.
2: Chantal.
3: Ja.
2: Die Dauerkarte wäre bezahlt und ich glaube, deine Mama freut sich auch. 400 Euro.
3: Ja. Dankeschön.
2: Ach, wie schön und wie sympathisch, dass da das Geld sogar noch geteilt wird. 5.000 Euro könnt ihr euch auch teilen. Die sind jetzt garantiert drin in dieser Runde Geldregen. 5.000 Euro für euch, garantiert ohne Blitz. Versucht euch zu bewerben und dann bis gleich.
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1: Mit Malte Albrecht, guten Tag. Jetzt ist es bestätigt. Nach dem Ausbruch des Hunter-Virus auf einem Kreuzfahrtschiff steht fest, dass sich Menschen gegenseitig damit angesteckt haben. Drei Passagiere, darunter eine Deutsche aus Passau, sind schon an den Folgen gestorben. Thorsten Adolfs mit weiteren Infos.
2: Die Hondius liegt seit Sonntag vor den Kapverden im Atlantik vor Anker, nachdem das Virus an Bord entdeckt wurde. Normalerweise verbreiten sich Hunter-Viren über Nagetierausscheidungen. Im aktuellen Fall handelt es sich aber um einen speziellen Virenstamm, der direkt von Mensch zu Mensch übertragbar ist. Das haben Tests in Südafrika bestätigt. Ein niederländischer Passagier verstarb schon Mitte April. Seine Frau wurde später in Johannesburg in ein Krankenhaus gebracht, wo sie ebenfalls starb. Ein britischer Passagier wird dort aktuell auf der Intensivstation behandelt. Die Behörden arbeiten jetzt mit Hochdruck daran, die Ausbreitung zu stoppen und die restlichen etwa 150 Menschen an Bord medizinisch zu versorgen. Im Moment wird untersucht, ob es Erkrankte gibt, die dringend von Bord gebracht werden müssen. Für die anderen Passagiere soll es zu den Kanarischen Inseln gehen. Es wird erwartet, dass sie dort in 3 bis 4 Tagen eintreffen werden. Dort angekommen sollen Besatzung und Passagiere untersucht, gegebenenfalls medizinisch versorgt und in ihre jeweiligen Heimatländer zurückgebracht werden. Die WHO vermutet, dass die Infektionskette von dem mittlerweile verstorbenen niederländischen Ehepaar ausging, das sich vor der Einschiffung in Argentinien noch an Land angesteckt haben könnte.
1: Und jetzt weitere Nachrichten in der Zusammenfassung. Die Umweltminister aus NRW und Brandenburg fordern ein schnelles Verbot von Einweg-E-Zigaretten. Die Geräte seien nicht nur schlecht für die Umwelt, bei falscher Entsorgung könnten sie auch Brände in Müllanlagen auslösen. Auf der Umweltministerkonferenz in Leipzig übermorgen soll die Bundesregierung deshalb zu schnellem Handeln aufgefordert werden. In der Straße von Hormus ist ein französisches Containerschiff angegriffen worden. Nach Angaben der Reederei wurden dabei mehrere Besatzungsmitglieder verletzt und in Sicherheit gebracht. Das unter maltesischer Flagge fahrende Schiff sei beschädigt worden. Wer hinter dem Angriff steckt, ist noch unklar. An den deutschen Flughäfen ist es im April deutlich ruhiger zugegangen. Laut dem Flughafenverband ADV sanken die Passagierzahlen im Vergleich zum Vorjahr um mehr als 9%. Als Gründe werden vor allem der Iran-Krieg und die Streiks bei der Lufthansa genannt. Fragen kostet nichts, sagt man. Bei ChatGPT stimmt das aber nicht so ganz. Der Entwickler OpenAI gibt in diesem Jahr rund 50 Milliarden Dollar aus, das sind etwa 43 Milliarden Euro, und zwar allein für Rechenleistung. Das hat jetzt zum ersten Mal ein Topmanager bestätigt. Die Zahl zeigt, künstliche Intelligenz ist extrem teuer, vor allem weil die Technik noch am Anfang steht und ständig weiterentwickelt wird. Und OpenAI plant noch mehr. In den nächsten Jahren soll insgesamt mehr als 1 Billion Dollar in KI-Infrastruktur fließen. ChatGPT hatte vor ein paar Jahren den aktuellen KI-Boom ausgelöst. Inzwischen gibt es aber starke Konkurrenz, zum Beispiel durch Google Gemini oder das KI-Unternehmen xAI von Tech-Milliardär Elon Musk. Und das waren die Nachrichten mit Malte Albrecht.
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4: Es wird noch weniger mit dem Regen, versprochen. Aber frisch ist es, 12 Grad. Am Abend ist es dann meistens trocken. Da kann man vielleicht auch mal eine kleine Feierabendrunde drehen. Morgen dann immer noch viele Wolken, aber nicht mehr so viel Regen. Und zum Wochenende hin dann freundlicher, wärmer und mehr Sonne.
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4: Viel los auf den Autobahnen bei dem Wetter natürlich. Alles ab 20 Minuten Wartezeit jetzt für euch. A1 Münster Richtung Köln zwischen dem Carmener Kreuz und Schwerte 12 Kilometer Stau. Da braucht ihr fast 40 Minuten länger. A2 Dortmund Richtung Oberhausen zwischen Gladbeck-Ellinghorst und Kreuz Oberhausen 9 Kilometer. Eine halbe Stunde kommt da oben drauf. A4 Olpe Richtung Aachen zwischen dem Kreuz Köln-Ost und Köln-Eiffelturm 9 Minuten. Hier fast 50 Minuten on top. A30 Bad Oeynhausen Richtung Rheine zwischen Bissendorf und Osnabrück-Hellern 7 Kilometer Stau nach einem Unfall. Da dauert es gerade eine Dreiviertelstunde länger. Die A40 Dortmund Richtung Duisburg zwischen Gelsenkirchen Süd und Mülheim-Winkhausen 12 Kilometer, gute halbe Stunde. Und die A44 Kassel Richtung Dortmund zwischen Kreuz Werl und Kreuz Dortmund-Unna 7 Kilometer Stau. Gut 20 Minuten kommt da oben drauf. Kommt gut und sicher an.
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4: Und wir warten und warten und warten drauf, dass dieser Regen hier heute endlich aufhört. Er ist hartnäckig, ne? Ihr merkt es. Dieser Regen hier kommt Gott sei Dank sehr stabil von oben. Und zwar heißt das unser Geldregen. 5.000 Euro sind versprochen in dieser Runde Geldregen. Ihr könnt euch gerne bewerben noch für die aktuelle Spielrunde. 01379635000. Mitmachen könnt ihr, wenn ihr 18 seid. Das kostet 50 Cent aus allen deutschen Netzen. Claudia Löhr, mein Name. Einen schönen Mittwoch mit uns. Hallo zusammen. Aha.

0: Das macht wirklich Spaß. Das macht richtig Spaß, euch hier happy zu machen.
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0: Janine, die hat heute schon hier bei uns im Geldregen 20.000 Euro gewonnen. Und die hat natürlich zuerst mal ihren Mann angerufen.
2: Ja, super, ehrlich. Weltklasse.
3: Ja. Mega. Mega, kann man gar nicht glauben. Ne?
2: Ja.
3: Unglaublich, ja.
2: Kommt genau zum richtigen Zeitpunkt. Gerade das Haus ein bisschen umgebaut zu Hause. Also ja, sehr schön.
0: Tja, perfekt. 20.000 Euro ist natürlich schon eine Hausnummer. Aber ein paar Nummern kleiner ist auch fantastisch. Chantal hat eben bei uns 400 Euro gewonnen. Und das ist für euch jetzt doppelt gut, denn jetzt wisst ihr, die versprochenen 5.000 Euro, die sind in dieser Runde garantiert im Geldregen, also ohne Blitzer. 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

0: Luis Fonsi, Demi Lovato, ja, Tapas. Tapas ist so ein Thema, das wird auch mal sehr, sehr gerne fotografiert. Schön beim Spanier, die Oliven, der leckere Schinken. Wir haben es gestern schon kurz angesprochen. Im Restaurant wird sehr gerne mal fotografiert und dann zack in die Insta-Story. Das machen viele, aber das nervt zum Teil auch, oder? Wie ist es bei euch?
1: Ich tue das nicht, nein.
2: Auch nicht.
3: Ich finde, man sollte einfach das Essen genießen und sich dann darauf konzentrieren. Man muss jetzt auch nicht alles mit der Welt teilen. Außer wenn man selber kocht, dann kann man ja wirklich auch stolz drauf sein.
4: Man geht ins Restaurant, um zu essen und nicht um mit dem Handy am Tisch zu sitzen. Ne? Wenn jeder ein Handy am Tisch hat, das nervt halt.
0: Ja, manchmal machen ja also wirklich so ein richtiges Fotoshooting daraus, das nervt natürlich auch. Wie ist es denn aber eigentlich, wenn ihr dann im Hintergrund sitzt und mit auf einem Foto auftaucht? Dürftet ihr das dann auch in den WhatsApp-Status packen? Niklas Lünebach aus der Redaktion, da sind wir Deutschen ja eigentlich sehr streng im Datenschutz, ne? Wie ist denn das?
2: Ja, eigentlich schon, aber tatsächlich ist es hier ein bisschen anders. Denn wenn ich jetzt ein Foto im Restaurant mache und du bist im Hintergrund zu sehen, darf ich das trotzdem posten. Weil Restaurants gelten als öffentlicher Raum und im öffentlichen Raum darfst du erstmal grundsätzlich fotografieren. Dazu Rechtsanwalt Arndt Kempkens.
5: Wenn da jemand so am Rande sozusagen mit fotografiert ist und man darf grundsätzlich fotografieren, das darf man dann posten. Es sei denn natürlich, die Personen würden sagen, ich will nicht gefilmt werden, würden beispielsweise abwinken, dann muss man das sofort einstellen.
2: Es gibt natürlich noch ein paar weitere Einschränkungen. Zum Beispiel darf niemand entwürdigend dargestellt werden. Also sagen wir mal, ich mache ein Foto von meiner Frikadelle und bei dir im Hintergrund sieht man, wie dir gerade die Bockwurst aus den Fingern rutscht und der ganze Senf aufs T-Shirt. Ah, das ist ja dann auch doof für dich. Ja. Das dürfte ich dann zum Beispiel nicht hochladen.
0: Das würde ich dir auch sehr raten.
2: Ja, sehr. Ärger von dir.
0: Außerdem mag ich keinen Senf. Egal, also wenn ihr im Restaurant euer Essen fotografiert und das postet, passt ein bisschen auf, habt ein Auge drauf. Danke, Niklas.
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1: Jan Schmitz hier, schönen guten Tag zusammen. Und ich fühle mich heute so, als wenn ich in die Fußstapfen von Julia Leischig treten werde oder so, ne? Kennt ihr doch noch hier, ne? Mit hier Julia Leischig sucht, wo sie dann so irgendwie auf der Suche war nach alten Freundinnen, Freunden, Bekanntschaften, Familienmitgliedern, was auch immer. Denn heute Nachmittag suchen wir bei mir in der Sendung Silvia. Silvia ist eine ehemalige Freundin von Maria. Und Maria wohnt mittlerweile in Griechenland, genau. Genauer gesagt in Thessaloniki. Und damals war Silvia eine ihrer besten Freundinnen, als sie nämlich auch noch hier bei uns im Kreis Recklinghausen gewohnt hat. Und die hat sich am Montag bei uns gemeldet. Und das war einfach so süß. Sie war so ein bisschen verzweifelt und ist auf der Suche halt nach ihr und würde sich so freuen, wenn sie mal wieder trifft. Darüber sprechen wir gleich bei mir in der Sendung ab 14 Uhr. Ich freue mich auf euch. Bis gleich.
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1: Mit Viktoria Michelt. Schönen guten Tag zusammen. Im Missbrauchsskandal an einer Dorstener Grundschule ist gestern ein Urteil gefallen. Der Angeklagte wurde wegen sexuellen Missbrauchs an Kindern zu 6 Jahren Haft verurteilt. Der 19-Jährige hatte gestanden, 9 Kinder sexuell missbraucht und ein Kind sexuell belästigt zu haben. Passiert war das im Herbst letzten Jahres im offenen Ganztag. Eines der Mädchen hatte sich dann ihrer Mutter anvertraut. Daraufhin wurde der Angeklagte im November festgenommen und sitzt seitdem in U-Haft. Bei den Ermittlungen der Polizei sind dann immer mehr Fälle bekannt geworden. Um die Mädchen zu schützen, fand die Gerichtsverhandlung ohne die Öffentlichkeit statt. In dem Prozess am Dorstener Amtsgericht wurde die Jugendstrafe angewandt. Der heute 19-Jährige war schon in der Vergangenheit aufgefallen. 2023 hatte er auf einem Spielplatz onaniert. Damals wurde das Verfahren aber eingestellt. Jetzt kann der Mann noch Revision einlegen. Erst dann ist das Urteil rechtskräftig. Die Stadt Mahl will ihre Infrastruktur weiter verbessern und bekommt dafür vom Bund viel Geld, insgesamt rund 38 Millionen Euro. Der Stadtrat hat jetzt entschieden, welche Projekte zuerst an den Start gehen sollen. Geplant sind ein Feld aus Wasserfontänen an der Hülsstraße und eine mobile Wache für den Ordnungsdienst. Außerdem soll es mehr Video- und Radarkontrollen an 2 Schulen geben und die Skateranlage in Brassert wird saniert. Bürgermeister Terhorst spricht von einer großen Chance für Mahl, vor allem für Projekte, die sonst kein Geld bekommen würden. Weitere Verfahren können später noch angemeldet werden. Das Förderprogramm läuft über 12 Jahre. Die Stadt muss nach aktuellem Stand nicht selbst dazu zahlen. Und auch andere Städte bei uns im Kreis bekommen die Förderung. Insgesamt fließen gut 350 Millionen Euro zu uns. Und noch ein Hinweis für alle Autofahrer in Herten. Dort ist seit heute die Langenbochumer Straße auf einem Teilstück gesperrt. Es geht um den Abschnitt zwischen Mühlen- und Wilhelminenstraße. Dort arbeiten die Hertener Stadtwerke an den Leitungen für das künftige Fernwärmenetz. Autofahrer werden über die Nebenstraßen umgeleitet. Nur die Zufahrt zur Waldschule bleibt offen. Die Bauarbeiten dauern voraussichtlich 2 Monate. Das Wetter bei uns im Kreis ist vor allem heute eins und zwar regnerisch. Erst am Abend werden die trockenen Phasen dann mehr. Dazu ist es aber kalt, 9 Grad in Datteln und in Mahl. Wärmer wird es heute nicht. Morgen 14 Grad an der Spitze, dann auch fast gar kein Regen mehr. Dafür aber viele Wolken und nur gegen Abend etwas Sonne. Auf den Straßen staut es sich auf der A2 Dortmund Richtung Oberhausen. Zwischen Gladbeck-Ellinghorst und dem Kreuz Oberhausen 9 Kilometer Stau, 40 Minuten on top. Und es wird immer noch geblitzt und zwar in Recklinghausen auf der Rottstraße.
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2: Heute ist ja Mittwoch und da könnt ihr, wenn ihr wollt, den Feierabend mal ein bisschen anders gestalten oder zumindest einen Teil davon. 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Da gibt's heute Abend wieder den Soundtrack der Stars. 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Ab 18 Uhr eine Stunde lang Atze Schröder bei Radio Mixtape und hier sind jetzt The Weeknd und Blinding Lights. Claudia Löhr ist hier, hallo zusammen, schönen Mittwoch mit uns.

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0: Hallo zusammen, schönen Mittwoch euch. Gleich die neue von Mark Forster ein.
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0: So, ich gehe gleich in Mittagspause, aber vorher möchte ich hier schon nochmal die Kassenklingeln hören. Henrik Frost.
2: Um diese Zeit frühstücken, ja, für manche ist das eventuell ein bisschen fremd, für Lana für dich völlig in Ordnung.
3: Ja, genau. An einem freien Tag schlafe ich gern aus, deshalb darf das Frühstück auch gerne mal ein bisschen später sein.
2: Du bist nämlich gerade unterwegs im Supermarkt so ein paar Frühstückssachen kaufen, bevor du dann gleich mit deiner Schwester warst, ne, frühstückst?
3: Ja, genau.
2: Dann schon mal ganz guten Appetit von mir, auch wenn es relativ spät ist in meinen Augen, aber hey, ihr habt alle Freiheiten, die ihr machen könnt. Und apropos Freiheit, die würdest du dann in deinem Sommerurlaub auch gerne genießen. Wohin soll es gehen?
3: Gerne nach Mexiko. Das steht schon seit Jahren auf meiner Bucketliste und da möchte ich unbedingt hinreisen. Mexiko ist wirklich ein unfassbar schönes Land. Die Leute sind relativ cool, deshalb möchte ich da definitiv mal hinreisen.
2: Lana, wir schauen, wie wir dich finanziell unterstützen können. Pass auf, dass der Blitz nicht einschlägt.
3: Dankeschön.
1: 220 Euro.
3: Weiter.
1: 550 Euro.
3: Weiter.
1: 2.300 Euro.
3: Weiter.
1: 4.000 Euro.
3: Weiter.
1: 5.000 Euro.
3: Stopp.
2: Lana?
3: Ja?
2: Du bist noch im Supermarkt, ne?
3: Nee, ich sitze im Auto, aber ja.
2: Aber dann gehen wir gleich rein, kauf noch Tacos und du fliegst nach Mexiko.
3: Oh mein Gott, das ist Wahnsinn. Oh mein Gott. Das ist crazy.
2: Lana schicken wir in den Urlaub mit 5.000 Euro. Ihr versüßt euch jetzt diesen Mittag und Nachmittag auch mit garantiert 2.000 Euro in jeder Runde, die wir heute noch spielen. 2.000 Euro ohne Blitz.
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1: Mit Malte Albrecht. Guten Tag. Einweg-E-Zigaretten sollen in Deutschland vom Markt verschwinden. Zumindest, wenn es nach dem Willen von NRW und Brandenburg geht. Beide Bundesländer fordern ein schnelles Verbot der beliebten kleinen Geräte. Thorsten Adolfs aus den Nachrichten. Was genau stört Sie denn an den Einweg-Vapes?
2: Die Umweltminister aus NRW und Brandenburg sehen ein riesiges Problem für unsere Natur und die Sicherheit. Weil man weder die Batterie noch die Flüssigkeit tauschen kann, landen die Vapes nach kurzer Nutzung nämlich im Müll. Außerdem würden sie oft nicht so entsorgt, wie es eigentlich sein müsste, sagen die Umweltminister. Wenn die Einweg-E-Zigaretten im Restmüll landen, wo sie nicht hingehören, dann können sie bei den Entsorgern Brände auslösen und sogar giftige Gase freisetzen. Landen sie einfach in der Natur, gelangen die Schadstoffe direkt in die Böden und Gewässer. Deshalb wollen die Länder jetzt bei der Umweltministerkonferenz in Leipzig dafür sorgen, dass die Bundesregierung bei dem Thema Gas gibt.
1: Und wie sieht es aktuell mit dem Verkauf solcher Vapes aus und was müssen Verbraucher dabei beachten?
2: Der Markt für diese Produkte ist trotz der vielen Probleme in letzter Zeit ordentlich gewachsen. Auch die Tatsache, dass Mediziner wegen des enthaltenen Nikotins vor den Gesundheitsgefahren warnen, scheint viele nicht davon abzuhalten, diese Vapes zu nutzen. Eine Änderung wird es ab Juli geben. Dann können Verbraucher ihre E-Zigaretten überall dort zurückgeben, wo sie die Produkte gekauft haben. Das soll zumindest für eine fachgerechte Entsorgung sorgen, bis die Bundesregierung das Verbot vielleicht irgendwann einmal umsetzen wird.
1: Dankeschön, Thorsten. Und jetzt Meldungen im Überblick. Die EU ist zuversichtlich, dass es mit den USA schnell einen Kompromiss bei den Autozöllen geben wird. Handelskommissar Šefčovič sagte nach Gesprächen mit US-Vertretern, beide Seiten müssten das schon im Sommer vereinbarte Zollabkommen umsetzen. US-Präsident Trump hatte letzte Woche angekündigt, Zölle auf Autos und Lastwagen aus der EU von 15% auf 25% zu erhöhen. Der Deutsche Mieterbund warnt vor drohenden Kürzungen beim Wohngeld. Präsidentin Weber-Moritz sagte dem RND, gerade wegen der explodierenden Mieten in den Städten seien Einschnitte zulasten der Betroffenen klar abzulehnen. Hintergrund sind die Haushaltslöcher des Bundes. Das Bauministerium soll demnach 1 Milliarde Euro einsparen. Fast jeder fünfte junge Erwachsene in Deutschland hat keinen Berufsabschluss. So steht es im Berufsbildungsbericht, den Familienministerin Prien im Bundeskabinett vorgestellt hat. Sie warnte außerdem vor Problemen am Ausbildungsmarkt. Trotz steigenden Interesses der Bewerber blieben viele Stellen unbesetzt, sagte sie. In gut 5 Wochen startet die Fußball-WM, aber für viele Hotels in den USA läuft das Geschäft bisher offenbar nur schleppend. Das hat der amerikanische Hotelverband mitgeteilt. Die WM sei bisher noch nicht der erhoffte Tourismusmagnet, heißt es. Rund 80% der Hotels in den WM-Städten, von Los Angeles bis New York, melden demnach weniger Buchungen als erwartet. Laut dem Verband schrecken vor allem Visa-Hürden und die aktuelle Weltlage viele Fans ab. Die FIFA sieht das Ganze deutlich positiver und spricht von einer beispiellosen Nachfrage. Mehr als 5 Millionen Tickets seien schon verkauft, sagte eine Sprecherin. Und das waren die Nachrichten mit Malte Albrecht.
3: Das Wetter. Die gute Nachricht: Ab morgen wird's besser. Die schlechte Nachricht: Heute bleibt's erstmal noch ziemlich grau und ziemlich nass im Kreis Recklinghausen. Wir messen dazu gerade 9 Grad in Haltern-Lavesum, 9 Grad sind's in Recklinghausen am Umspannwerk. Der Morgen, der bleibt zwar auch ein bisschen bewölkter noch, aber immerhin größtenteils trocken. Da sind nur wenn dann kleinere Schauer mit dabei. Die Sonne, die schafft's dann auch vorsichtig mal wieder durch die Wolkendecke durch. Dazu sind maximal 13 Grad drin, aber spätestens der Freitag, der wird dann wieder spürbar besser.
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3: Einiges los für kurz nach 2, zum Beispiel auf der A2, Fahrt Richtung Oberhausen, zwischen Gladbeck-Ellinghorst und Kreuz-Oberhausen. 9 Kilometer Stau aktuell, da kommen 30 Minuten oben drauf. Dann haben wir die A42, Fahrt Richtung Kamp-Lindfort, zwischen Gelsenkirchen-Schalke und dem Kreuz Essen-Nord. 5 Kilometer Stau, 15 Minuten plus. Dann die A43, Fahrt Richtung Wuppertal, zwischen Kreuz Bochum-Witten und Witten-Herbede. Da sind 4 Kilometer Stau, aktuell kommen da 20 Minuten on top. Dann haben wir noch einen Blitzer, der steht in Recklinghausen auf der Rottstraße. Da wird aus einem weißen Caddy heraus geblitzt. Das hat uns Ali gemeldet. Danke dir, Ali. Und euch allen eine gute Fahrt.
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3: Mit Jan Schmitz. Schönen guten Tag. Guten Tag. Guten Tag. Und Freunde, am Montag, da haben wir hier einen Anruf bei uns reinbekommen, aus Griechenland. Also zuerst haben wir da gedacht, da will doch safe jetzt wieder irgendein Großonkel aus dem Kongo sein Millionenerbe anbieten. Aber turns out, war nicht so. Es war stattdessen Maria aus Thessaloniki. Also wirklich aus Griechenland. Und sie hat uns angerufen, weil sie in den 70ern hier bei uns im Kreis Recklinghausen gelebt hat. Nämlich genauer gesagt in Castrop-Rauxel mit ihren Eltern zusammen. Und nun ist sie auf der Suche nach ihrer Freundin von damals. Nämlich die Silvia sucht sie. Und da haben wir uns gedacht, das hat sie uns so schön erzählt, ne? Und da müssen wir einfach helfen. Ach, das machen wir gleich auch, indem wir mal Ausschau bzw. ausrufen nach Silvia. Vorher drehen wir jetzt aber den Gefühlsregler mal so ein kleines bisschen hoch. Und das machen wir mit U2. I still haven't found what I'm looking for jetzt hier bei Radio Fest. Danach noch Nico Santos und All Time High.

0: Ihr Lieben, ich brauche jetzt einmal bitte eure volle Aufmerksamkeit und vor allem auch euer Schwarmwissen. Denn am Montag, da hat sich Maria ganz verzweifelt hier bei uns bei Radio Fest gemeldet. Maria, die kommt aus Thessaloniki, also aus Griechenland, wohnt da. Und sie ist auf der Suche nach einer alten Freundin von damals, die hier bei uns aus dem Kreis Recklinghausen ist. Genauer gesagt aus Castrop-Rauxel. Silvia heißt die Freundin, die sie sucht. Und zusammen haben Maria und Silvia in den 70ern 4 Jahre lang zusammen bei Becker und Co. in Castrop gearbeitet.
1: Und doch, da habe ich meine Freundin gelernt. Und haben wir immer zusammen spazieren gewesen, Kaffee getrunken. Da waren wir immer zusammen. Sie war ein nettes Mädchen. Wir waren noch jung, 15, 16 Jahre alt.
0: Ja, also wenn wir mal nachrechnen dann jetzt, so Mitte der 70er dann, ne? Also Silvia müsste dann jetzt ähnlich wie Maria Mitte 60 sein. Außerdem hat mir Maria noch erzählt am Telefon, dass Silvia ihr damals erzählt hat, dass sie polnische Wurzeln habe und sie hat auf der Pallasstraße gewohnt in Castrop-Rauxel. Maria ist dann halt irgendwann weggezogen, erst nach Herne und dann irgendwann nach Griechenland.
1: Und jetzt bin ich in Griechenland seit 4 Jahren hier. Und immer habe ich gedacht, was mit meiner Freundin? Wo ist meine Freundin? Ich habe noch eine Freundin in Castrop 1 und sie war einmal zu mir hier im Besuch. Und sie hat gesagt, versuch mal mit diesem Namen was machen. Sie war in Bürgermeister, aber sie sagen, wir dürfen nicht persönliche geben. Da war ich traurig.
0: Tja, deswegen hat sie es jetzt auch bei uns probiert. Also, falls ihr Silvia kennt, ne, Silvia, circa Mitte 60, in den 70er Jahren auf der Pallasstraße in Castrop-Rauxel wohnhaft gewesen und auch damals bei Becker und Co. hat sie gearbeitet mit polnischen Wurzeln, die sie hat, dann meldet euch gerne hier bei uns bei Radio Fest. Oder vielleicht, Silvia, falls du das vielleicht selber ja gerade hörst, dann melde dich auch sehr, sehr gerne natürlich bei uns. 08910 910, das ist die Nummer. Entweder einfach direkt da anrufen bei uns hier in der Redaktion oder ihr macht es einfach und speichert euch die Nummer, dann könnt ihr uns auch eine WhatsApp schreiben. Nicht nur wir würden uns freuen, auch Maria, ganz bestimmt.

0: Keine Ahnung, wo Rays Mann ist. Ich weiß aber auf jeden Fall, wo es die dicke Kohle gibt. Das ist nämlich hier bei uns im Geldregen. Und dann könnte es vielleicht genauso gehen wie bei Lana. Die hat nämlich richtig fett abgeräumt.
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0: Ja, siehst du mal, ne? Also, jetzt in dieser Runde und in jeder Runde, die wir heute noch spielen, haben wir mindestens 2.000 Euro im Geldregen. Vorher verspreche ich euch, gibt es keinen Blitz. 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

0: Nelly Furtado in ihrer Prime musikalisch. Promises hier bei Radio Fest. Gleich Tate McRae und Greedy. Vorher aber alles Wichtige aus dem Kreis Recklinghausen und drumherum. Halb für drei ist es.
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2: Mit Viktoria Michelt. Schönen guten Tag zusammen. Im Herbst hat ein junger Mann aus Dorsten mehrere Kinder an einer Grundschule sexuell missbraucht. Das Dorstener Amtsgericht hat den Mann gestern schuldig gesprochen. Der 19-Jährige muss nun 6 Jahre in Haft. Fenja Langbein aus dem Radio Fest-Team. Der Dorstener hatte die Taten dann auch gestanden.
3: Richtig. Passiert war das Ganze in der Hausaufgabenbetreuen im offenen Ganztag. Dort habe er 9 Kinder sexuell missbraucht und ein weiteres sexuell belästigt. Bekannt geworden war alles, weil ein Mädchen ihrer Mutter von den Vorfällen erzählte. Die erstattete Anzeige Ende November und der 19-Jährige wurde noch am selben Tag festgenommen. Seitdem sitzt der Dorstener in U-Haft. Die Betroffenen an der Schule wurden vom Opferschutz betreut. Die Verhandlung gestern fand am Jugendschöffengericht statt und das unter Ausschluss der Öffentlichkeit. Es war übrigens nicht das erste Mal, dass der heute 19-Jährige auffällig war. 2023 hat er schon auf einem Kinderspielplatz onaniert. Damals wurde das Verfahren aber eingestellt.
2: Die Stadt Mahl bekommt von der Bundesregierung ordentlich Geld für die Infrastruktur. Insgesamt geht es um gut 38 Millionen Euro. Und jetzt hat der Rat beschlossen, welche 4 Projekte damit zuerst gefördert werden. Unter anderem soll es an der Hülzstraße ein Feld aus Wasserfontänen geben. Der kommunale Ordnungsdienst soll eine mobile Wache bekommen. Die Skateranlage im Freizeitpark Brassert wird saniert. Und 2 weitere Schulen sollen eine Radar- und Videoüberwachung bekommen. Bürgermeister Thomas Terhorst sagt, die Förderung sei eine große Chance für Mahl, Projekte umzusetzen, für die sonst kein Geld da wäre. Denn die Stadt muss Stand jetzt keinen Eigenanteil zahlen. Auch andere Städte bei uns im Kreis bekommen die Förderung. Insgesamt fließen gut 350 Millionen Euro zu uns. Durch den vorzeitigen Aufstieg in die erste Bundesliga erlebt der FC Schalke 04 einen richtigen Mitgliederboom. Seit dem entscheidenden Spiel am Wochenende sind 1000 neue Anträge eingegangen. Damit nähere man sich der 220.000 Mitgliedermarke, heißt es vom Vorstand. Ziel sei es jetzt, den FC Schalke wieder in der ersten Liga zu etablieren. Schalke hat nach Bayern München und Borussia Dortmund die meisten Mitglieder in der Bundesliga. In den letzten 15 Jahren hat sich die Mitgliederzahl verdoppelt.
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0: Dennoch hält sich das Grau heute über dem Kreis Recklinghausen. Nass und trüb ist es draußen, wettertechnisch also alles kein Highlight. 9 Grad, die messen wir außerdem am Dattelner Meer. 9 Grad in Castrop-Rauxel-Ekern. Morgen, da wird zumindest schon mal ein kleines bisschen besser. Es bleibt größtenteils trocken. Die Sonne, die kämpft sich auch ganz, ganz vorsichtig dann schon mal wieder rein. Maximal sind da 13 Grad dann mit drin. Bis Freitag brauchen wir noch ein kleines bisschen Geduld. Aber dann wird es auch sichtlich besser. Gucken wir auf die Straßen. Erste Warnmeldung von der A2, Fahrtrichtung Dortmund. Zwischen Recklinghausen und Recklinghausen-Ost, da liegen Gegenstände auf der Fahrbahn und ein kaputter LKW steht auf dem Seitenstreifen. Da bitte besonders vorsichtig sein also. Dann haben wir nochmal die A2, jetzt aber Fahrtrichtung Oberhausen. Zwischen Gladbeck-Ellinghorst und dem Kreuz Oberhausen, da haben wir 10 Kilometer Stau, 30 Minuten kommen da aktuell on top. Dann die A42, Fahrtrichtung Kamp-Lindfort, zwischen Gelsenkirchen-Zentrum und dem Kreuz Essen-Nord. 4 Kilometer Stau, da kommen 20 Minuten obendrauf.
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0: Mit Jan Schmitz, einen wunderschönen guten Tag wünsche ich euch.

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0: Eigentlich muss ich ein bisschen korrigieren. 20 vor 3 ist doch erst nicht 5 a.m. Michael Schulte war das. So, und jetzt machen wir Taschen voll.
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0: Weiß ich nicht, wie sind bei euch? Habt ihr schon Feierabend oder so? Wobei man das Feier, müssen wir, also wird groß geschrieben bei uns hier, ne? Weil die meisten erstmal ja in Feierlaune sind, wenn sie hier aus dem Geldregen kommen bei uns. Zum Beispiel wie Janine. Die hat heute bei uns 20.000 Euro gewonnen. Also 20.000 Euro, das ist echt mal eine Summe. Wir starten jetzt in die nächste Runde, da gucken wir mal, wie viel da so geht. Ab zum Kollegen Henrik Frost ins Landesweite Geldregenstudio.
2: Uwe ist bei mir am Telefon und Uwe geht heute richtig schick essen mit seiner Tochter. Du bist beim Schachtelgastronom, sag ich mal.
3: Ja, das hört sich gut an.
2: Uwe, zu welchem Anlass?
3: Ach, einfach so. Ich war mit dem Kind heute Morgen unterwegs, noch nach Königinkleider gucken. Ja. Und dann haben wir gesagt, mach mal zum Abschluss noch einen Stopp bei McDonald's.
2: Ja, kommt ja auch immer gut an bei den Kids, ne?
3: Kommt beim Kind immer gut an.
2: Wenn du hier gleich Geld rausholst, außer für so einen Burger, wofür geht das doch drauf?
3: Frau, Kinder und vielleicht auch noch dem Spickau Schützenverein, dem Hofstaat.
2: Ah, du bist im Schützenverein?
3: Ja, meine Tochter ist zurzeit Königin.
2: Oh ja, das ist auch eine teure Angelegenheit.
3: Jupp.
2: Wie viel muss man da investieren?
3: Ist relativ von bis.
2: Ja, aber
3: ich denke, in so einem Königsjahr spielt Geld keine Rolle.
2: Ja, das ist schon mal eine gute Aussage. Wenn man so einen Papa hat, dann hat man alle Sorgen vergessen, glaube ich.
3: Ja, kann man sagen.
2: Uwe, hier ist dein Geldregen.
3: Ja.
1: 500 Euro.
3: Weiter.
1: 800 Euro.
3: Weiter.
1: 1.500 Euro.
3: Weiter.
1: 2.000 Euro.
3: Weiter.
2: Uwe, was ist denn da los?
3: Ups, ein Gewitter.
2: Wo wolltest du hin?
3: 5.000.
2: Ja, es waren 2.000 drin.
3: Ah, dumm gelaufen.
2: Uwe, das war der Blitz, tut mir leid.
3: So ist das Leben.
2: Ich wünsche dir trotzdem eine schöne Schützenfestsaison.
3: Alles klar, schönen Dank.
2: Ciao.
3: Ja, ciao.
2: Und das war der Blitz. Wie ärgerlich für Uwe. 2.000 Euro waren garantiert. Die packen wir dann aber jetzt auch in die letzte Runde Geldregen. 2.000 Euro für euch garantiert. Ruft an, genau hier.
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10 Minuten vor drei haben wir's. Kurze Warnmeldung von der A43, Fahrtrichtung Recklinghausen. Zwischen dem Kreuz Herne und Recklinghausen-Hochlamarkt, da liegen Gegenstände auf der Fahrbahn. Außerdem sind da Fußgänger unterwegs. Also da bitte besonders vorsichtig sein. Peace out. Peace out.

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1: Mit Malte Albrecht. Guten Tag. Immer mehr Menschen in Deutschland wehren sich, wenn es um die Nutzung ihrer persönlichen Daten geht. Der neue Jahresbericht der Datenschutzbeauftragten zeigt einen deutlichen Anstieg bei den Beschwerden und Anfragen. Thorsten Adolfs aus dem News-Team. Warum melden sich denn plötzlich so viele Bürger bei der Behörde?
2: Ja, die Menschen werden einfach wachsamer und sie fordern ihre Rechte gegenüber Firmen und Behörden stärker ein als früher. Laut der Bundesbeauftragten für Datenschutz gab es im vergangenen Jahr mehr als 11.000 Anfragen und Beschwerden. Das ist ein sattes Plus von mehr als einem Drittel gegenüber dem Jahr davor. Die Datenschutzbeauftragte Specht Riemenschneider sagt, dass der Datenschutz heute ein wichtiger Vertrauensanker sei. Viele würden sich bei neuen Technologien unsicher fühlen und deshalb klare Regeln erwarten. Es gehe den Menschen dabei nicht darum, den Fortschritt zu blockieren, sondern sie wünschten sich Sicherheit im Umgang mit ihren Daten, so die Datenschutzbeauftragte.
1: In einigen Fällen ist die Behörde direkt aktiv geworden. Was passiert denn, wenn Unternehmen oder Einrichtungen sich nicht an die Regeln halten?
2: Also das Amt greift bei Verstößen hart durch. Über 100 Kontrollen wurden im vergangenen Jahr durchgeführt, oft mit Folgen. Ein prominentes Beispiel ist der Telekommunikationskonzern Vodafone. Er muss wegen Mängeln beim Datenschutz eine Strafe von 45 Millionen Euro zahlen. Ein wichtiges Thema bleibt auch die elektronische Patientenakte. Die Behörde sieht darin zwar Chancen für eine bessere medizinische Versorgung. Sie sagt aber auch, dass der Schutz sensibler Gesundheitsdaten dabei ganz klar immer an erster Stelle stehen muss.
1: Danke, Thorsten. Und jetzt weitere Nachrichten, kurz und kompakt. Mehr als jeder zweite Krankenhausfall in Deutschland kann vermieden und ambulant behandelt werden. So steht es im aktuellen AOK-Krankenhausreport. Demnach ließen sich dadurch 39% der Klinikausgaben einsparen. Die Studienautoren fordern deshalb Nachbesserungen bei der Krankenhausreform und einen stärkeren Ausbau ambulanter Angebote. Wer zum Beispiel bei der Jobsuche oder auf dem Wohnungsmarkt diskriminiert wird, soll künftig besser dagegen rechtlich vorgehen können. Das Bundeskabinett hat eine Änderung des Allgemeinen Gleichstellungsgesetzes auf den Weg gebracht. Opfer von Diskriminierung haben künftig unter anderem 4 Monate Zeit, ihre Rechte durchzusetzen. Bisher sind es 2 Monate. Gute Nachrichten für Pendler. Die Reparaturarbeiten an der A52 Ruhrtalbrücke zwischen Essen und Düsseldorf sind abgeschlossen. Laut der Autobahn GmbH des Bundes wird die Baustelle in der kommenden Nacht abgebaut. Danach kann der Verkehr wieder ungehindert fließen. Auslöser der Sperrung war ein 15 cm breiter Spalt in der Brückenkonstruktion. Hungrige Raubtiere zu füttern ist normalerweise keine gute Idee, auch nicht im Dortmunder Zoo. Dort hat ein Besucher für ordentlich Wirbel gesorgt. Er hat seinen Rucksack voll mit Schweinegulasch über den Zaun ins Löwengehege geworfen. Laut Polizei dachte der 29-jährige Mann wohl, die Tiere hätten Hunger, weil sie so laut waren. Mindestens ein Löwe hat davon gefressen und genau das kann gefährlich sein, denn rohes Schweinefleisch vertragen sämtliche Katzenarten überhaupt nicht. Strafbar gemacht hat sich der Mann nicht. Löwenfüttern ist grundsätzlich keine Straftat. Aber sollte ein Tier krank werden, kann der Zoo die Behandlungskosten von ihm zurückfordern. Und das waren die Nachrichten mit Malte Albrecht.
3: Mensch, ich würde auch was von dem Gulasch nehmen.
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3: Grau und nass bleibt es erstmal heute noch. 9 Grad in Malsinsen. 9 Grad, die sind in Dorsten an der Schleuse. Morgen lockert das Ganze aber schon wieder ein bisschen auf. Es bleibt zwar bewölkt und hier und da ist noch ein kleinerer Schauer mit dabei, aber die Sonne, die schafft es schon mal wieder vorsichtig ein bisschen durch. Dazu 13 Grad in der Spitze und wenn wir dann schon mal so grob Richtung Freitag schlinzen, da wird es dann auch wieder spürbar besser.
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3: Ja, für Mittwochnachmittag ist gut was los auf den Straßen. Wir gucken zuerst auf die A43, Fahrtrichtung Recklinghausen. Zwischen Kreuz Herne und Recklinghausen-Hochlamark, da liegen Gegenstände auf der Fahrbahn. Außerdem sind da Fußgänger unterwegs, also da bitte ganz besonders vorsichtig sein. Dann haben wir die A2, Fahrtrichtung Oberhausen. Zwischen Gladbeck-Ellinghorst und Kreuz Oberhausen, da haben wir 10 Kilometer Stau insgesamt. Dauert aktuell 40 Minuten länger, falls ihr da durch wollt. Dann die A42, Fahrtrichtung Kamp-Lintfort. Zwischen Gelsenkirchen Zentrum und dem Kreuz Essen Nord, da haben 4 Kilometer Stau, da kommen 20 Minuten on top.
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3: Mit Jan Schmitz. Hallo, hallo, hallo. Hallo. So, mit dem Wetter heute, machen wir uns nichts vor, da ziehen wir eh keinen Hering vom Teller, ne? Aber den deutlich angenehmeren Regen, ja klar, den haben wir ja bei uns im Programm, beim Geldregen nämlich. Und über den sprechen wir gleich nochmal ein kleines bisschen ausführlicher, wie das Ganze denn nochmal jetzt so ganz genau geht und so. Und vor allem, was es gleich in der nächsten Runde abzustauben gibt. Sagen wir mal so, das lohnt sich.

0: mit Beyoncé. Gehen wir Richtung Feierabend. 2:10 haben wir es. Schön, dass ihr mit am Start seid. Und ein Ründchen, das hätten wir heute noch.
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0: Aber bevor wir auf die nächste Runde gucken und uns darauf konzentrieren, müssen wir noch mal darüber reden, was Uwe da gerade gemacht hat. Ne, der hat gezockt. Der hat gezockt. Aber dann kam leider das hier. Der Blitz. Natürlich. Also der Geldregen, ja, der ist nach wie vor jetzt prall gefüllt.
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0: Also, das nochmal jetzt kurz fürs Protokoll, damit am Ende auch keiner sagen kann, er oder sie hat es nicht gewusst. Jetzt in dieser Runde, die letzte Runde für heute übrigens, haben wir mindestens kurz fürs Protokoll, damit am Ende auch keiner sagen kann, er oder sie

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1: Herbert Grönemeyer. Ein Stück vom Himmel hier bei Radio Fest. Knigge. Allein das Wort, ne? Wenn wir das schon hören, da sitzen wir doch schon wieder hier direkt ein bisschen gerade. Ich mache jetzt auch direkt so hier, ne, Rücken gerade, erstmal durchgestreckt. Es steht für Höflichkeit und gute Tischmanieren natürlich. Und der Verfasser dieser bekannten Benimmregeln, Adolf Freiherr von Knigge, der ist heute vor 230 Jahren verstorben. Und jetzt wollen wir der ganz investigativen Frage nachgehen, können wir diese Regeln überhaupt heute noch 1:1 umsetzen?
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3: Seid ihr Knigge-Könige, Benimm-Bachelor, Experten der Etikette? Zum Beispiel nicht ins Wort fallen. Bei Sprachnachrichten schon mal egal. Aber ist es jetzt unhöflich, wenn ich die auf doppelter Geschwindigkeit abhöre? Oder gar nicht abhöre und auf gut Glück mit Herzchen drauf reagiere? Ich weiß es nicht. Meine Freundin hat es noch nicht bemerkt. Oder am Tisch hier gerade sitzen, Ellenbogen runter, Stuhl zurechtrücken, Besteck von außen nach innen, nicht rülpsen, pupsen, mit offenem Mund essen. Ja, die Checkliste vor einem Start von einem A380 ist kürzer. Ich bin mit 4 Geschwistern auf dem Dorf aufgewachsen. Da warst du glücklich, wenn du am Ende vom Essen keine Gabel im Bein hattest. Wusstet ihr eigentlich, dass Adolf Freiherr von Knigge, also Mr. Knigge, der Oberknigger, der war ein hohes Tier bei den Illuminati? Ich hab keine Ahnung, was die gemacht haben. Aber ich weiß, Tom Hanks war in dem Film großartig. Und immer dran denken, wer auftritt wie die Axt im Walde, ist bemitleidenswert. Weil wofür gibt's heute Kettensägen?
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0: Left. Outside Alone hier bei Radio Fest. Gleich ein bisschen was aus der 80er. Bryan Adams, Run to You. Vorher gönnen wir uns alle wichtigen Infos aus dem Kreis und drumherum. Es ist 4:30.
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2: Mit Viktoria Michelt. Schönen guten Tag zusammen. Der Linienbusbrand auf der Weseler Straße in Haltern sorgt aktuell immer noch für Verkehrschaos. Gegen 14 Uhr war das Feuer in dem Linienbus ausgebrochen. Der Busfahrer konnte schnell reagieren und hielt auf Höhe eines Restaurants an. Er und die Fahrgäste konnten sich ins Freie retten. Verletzt wurde niemand. Die Feuerwehr sagt, nach ersten Erkenntnissen hat etwas hinten im Motorraum vom Busfeuer gefangen. Aktuell ist der gesamte Bereich um die Weseler Straße gesperrt. Das betrifft auch die B58, die Eppendorfer Straße und die Ostendorfer Straße. Die Polizei bittet, den Bereich weiträumig zu umfahren. Außerdem hatte der Bus schon 2 bis 3 Kilometer früher eine Ölspur hinter sich hergezogen. Wer rund um Lippramsdorf unterwegs ist, sollte deswegen vorsichtig fahren. Die Ölspur werde jetzt nach und nach abgestreut. Im Herbst hat ein junger Mann aus Dorsten mehrere Kinder an einer Grundschule sexuell missbraucht. Das Dorstener Amtsgericht hat ihn gestern schuldig gesprochen. Der 19-Jährige muss nun 6 Jahre in Haft. Fenja Langbein aus dem Radio-Fest-Team. Der Dorstener hatte die Taten auch gestanden.
3: Richtig. Passiert war das Ganze in der Hausaufgabenbetreuen im offenen Ganztag. Dort habe er 9 Kinder sexuell missbraucht und ein weiteres sexuell belästigt. Bekannt geworden war alles, weil ein Mädchen ihrer Mutter von den Vorfällen erzählte. Die erstattete Anzeige Ende November und der 19-Jährige wurde noch am selben Tag festgenommen. Seitdem sitzt der Dorstener in U-Haft. Die Betroffenen an der Schule wurden vom Opferschutz betreut. Die Verhandlung gestern fand am Jugendschöffengericht statt und das unter Ausschluss der Öffentlichkeit. Es war übrigens nicht das erste Mal, dass der heute 19-Jährige auffällig war. 2023 hat er schon auf einem Kinderspielplatz onaniert. Damals wurde das Verfahren aber eingestellt.
2: Die Stadt Mahl bekommt von der Bundesregierung ordentlich Geld für die Infrastruktur. Insgesamt geht es um gut 38 Millionen Euro, die erstmal in 4 Projekte fließen. Unter anderem soll es an der Hülsstraße ein Feld aus Wasserfontänen geben. Der kommunale Ordnungsdienst soll eine mobile Wache bekommen. Die Skateranlage im Freizeitpark Brassert wird saniert. Und 2 weitere Schulen sollen eine Radar- und Videoüberwachung bekommen. Bürgermeister Thomas Terhorst sagt, die Förderung sei eine große Chance für Mahl, Projekte umzusetzen, für die sonst kein Geld da wäre. Denn die Stadt muss Stand jetzt keinen Eigenanteil zahlen.
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0: Ja, das ist ziemlich grau und auch nass hier bei uns im Kreis Recklinghausen. Wettertechnisch heute also kein Highlight. Dazu haben wir 10 Grad am Datteln Meer, 10 Grad auch in Castrop-Rauxel-Ickern beispielsweise. Aber immerhin, morgen wird es schon wieder besser. Trocken bleibt es größtenteils. Die Sonne, die kämpft sich auch wieder vorsichtig mit rein. Maximal sind dazu 13 Grad drin. Und wenn wir schon mal so ganz vorsichtig auf den Freitag schlinzen, zwar brauchen wir noch ein kleines bisschen Geduld bis dahin, da wird es dann wieder sichtlich besser. Kurz nach 4:30, ist gut was los auf den Straßen. Wir fangen an mit den Staus. Einmal auf der A2, Fahrt Richtung Oberhausen, zwischen Gladbeck-Ellinghorst und Kreuz-Oberhausen. Da sind 7 Kilometer Stau, da kommen 25 Minuten on top. Dann die A42, Fahrt Richtung Kamp-Lindfort, zwischen Gelsenkirchen-Schalke und dem Kreuz Essen-Nord. Da sind 5 Kilometer Stau, Viertelstunde plus. Dann auch auf der A43, Fahrt Richtung Recklinghausen, zwischen Bochum-Leer und Kreuz-Herne. Auch da stockt es auf insgesamt 7 Kilometern, da müsst ihr auch in etwa 15 Minuten mehr einplanen. Dann haben wir es gerade ja schon in den Nachrichten gehört, aber gerne hier nochmal der Hinweis. Also, es herrscht rund um die B58 Weseler Straße in Haltern ziemliches Verkehrschaos. Wenn es geht, umfahrt diesen Bereich wirklich großflächig, denn da hat es heute Nachmittag einen Brand von einem Bus gegeben. Der hat da auch eine Ölspur gezogen, die jetzt nach und nach abgestreut wird. Aber wenn es geht, wie gesagt, macht einen großen Bogen drum.
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0: Mit Jan Schmidt und... mit ihm jetzt hier vor allem. Bryan Adams habe ich euch mitgebracht. Run to You hier bei uns im besten Mix.

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0: Ihr Lieben, ich brauche jetzt einmal eure volle Aufmerksamkeit und auch vor allem euer Schwarmwissen. Denn am Montag, da hat sich hier bei uns bei Radio Fest Maria ganz verzweifelt bei uns gemeldet. Maria kommt aus Thessaloniki, also aus Griechenland, und sie ist auf der Suche nach einer alten Freundin von damals, die hier bei uns aus dem Kreis Recklinghausen kommt. Genauer gesagt nämlich aus Castrop-Rauxel. Silvia heißt die Gute, die sie sucht, und zusammen haben sie in den 70er Jahren 4 Jahre zusammen bei Becker & Co. in Castrop gearbeitet, hat sie mir erzählt.
1: Und doch, da habe ich meine Freundin gelernt und haben wir immer zusammen spazieren gewesen, Kaffee getrunken. Da waren wir immer zusammen. Sie war ein nettes Mädchen. Wir waren noch jung, 15, 16 Jahre alt.
0: Also wenn wir jetzt einfach mal grob nachrechnen, ne? Mitte der 70er Jahre, wenn die da so 14, 15, 16 waren, müsste Silvia ähnlich wie Maria jetzt Mitte 60 sein. Außerdem hat mir Maria noch erzählt, dass Silvia ihr damals erzählt hat, dass sie polnische Wurzeln habe, und Silvia hat auf der Pallasstraße gewohnt in Castrop. Maria, ja gut, die ist dann irgendwann weggezogen, erst dann nach Herne und halt dann auch irgendwann nach Griechenland.
1: Und jetzt bin ich in Griechenland seit 4 Jahren hier und immer habe ich gedacht, was mit meiner Freundin? Wo ist meine Freundin? Ich habe noch eine Freundin in Castrop 1 und sie war einmal zu mir hier im Besuch. Und sie hat, wie ich gesagt, versuch mal mit diesem Namen was machen. Sie war in Bürgermeister, aber sie sagen, wir dürfen nicht persönliche geben. Da war ich traurig.
0: Ja, und deswegen hat sie sich bei uns gemeldet und dachte sich, ich probiere es da mal bei Radio Fest. Also, falls ihr Silvia kennt, ne, ich wiederhole nochmal die Merkmale, circa Mitte 60, in den 70er Jahren auf der Pallasstraße in Castrop, damals wohnhaft gewesen. Sie hat auch damals bei Becker & Co. zusammen mit Maria gearbeitet und hat vermeintlich polnische Wurzeln. Da meldet euch gerne bei uns. Oder vielleicht, Silvia, wenn du das jetzt selber einfach gerade hörst oder so, meld du dich doch gerne auch einfach bei uns. 08910 910, das ist die Nummer dafür. Entweder ruft er uns ganz einfach an unter der Nummer oder ihr speichert sie einfach und dann schreibt er uns ganz easy eine WhatsApp oder so.

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10 Minuten vor 5 haben wir es. Nochmal ein kleines Update von der B58 in Haltern. Da ist nach wie vor richtig gut was los. Da ist richtig dicke Stau. Also, wenn es geht, macht einen großen Bogen um die Weseler Straße, die B58 also. Die Dorstner Straße und auch die Lipptram-Dorfer Straße, weil da hat ein Bus vorhin gebrannt. Entsprechend laufen da jetzt die Räumungsarbeiten und es staut sich gut. Hier ist Jan Schmitz und das ist Michael Jackson hier bei Radio Fest.

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1: Mit Malte Albrecht. Guten Tag. Durch den Iran-Krieg sind die Treibstoffpreise stark gestiegen. Nicht nur an der Tankstelle, sondern auch an den Flughäfen. Die Sorge wächst, dass es vor der Urlaubssaison zu Engpässen kommt. Israel hat deshalb jetzt Deutschland Kerosinlieferungen angeboten. Nach Angaben des Wirtschaftsministeriums laufen dazu schon Gespräche. Mehr zum Thema von Thorsten Adolfs.
2: Auch wenn sich die Preise für Kerosin wegen des Kriegs im Iran mehr als verdoppelt haben, sagen Experten, wir haben im Moment keine akute Not. Weil die Lieferverträge direkt zwischen den Firmen ausgehandelt werden, ist aber auch nicht ganz klar, wie viel wirklich vorhanden ist. Das Wirtschaftsministerium hat das Thema auch deshalb im Blick, um bei Engpässen im Sommer schnell reagieren zu können. Man stehe mit mehreren Ländern in Kontakt, heißt es aus Berlin. Außerdem werde die Lage wegen der Blockade der Straße von Hormus ganz genau beobachtet. Sollte es brenzlig werden, könne man sofort nachsteuern. Die Lufthansa bereitet sich trotzdem schon auf einen möglichen Versorgungsengpass vor. Der Chef der Airline Spohr sagte, es sei besser, sich jetzt darüber Gedanken zu machen, denn die Behörden würden für nötige Schritte manchmal etwas Zeit benötigen.
1: Und jetzt Meldungen im Überblick. Bundeskanzler Merz hat sich vorsichtig zum Tankrabatt geäußert. Er funktioniere so leidlich, sagte Merz im ZDF. Einige Tankstellen hätten wirklich um 17 Cent reduziert, andere hätten es weniger getan. Russland ignoriert nach ukrainischen Angaben die einseitig von Kiew angeordnete Feuerpause. Präsident Zelensky sprach von mehr als 1800 Verstößen. Am Abend werde über das weitere Vorgehen entschieden. In Deutschland sind am späten Abend viele Internetseiten nicht erreichbar gewesen. Betroffen waren Seiten mit dem Adressende .de. Grund war eine Störung im sogenannten DNS-Service, eine Art Adressbuch für das Internet. Das teilte die Registrierungsstelle DENIC in Frankfurt mit. Das Land Nordrhein-Westfalen will stärker gegen die asiatische Hornisse vorgehen. Die höchst aggressive Insektenart breitet sich in NRW immer weiter aus. Deshalb sollen nun auch Imker mithelfen. Geschulte Imker bekommen für eine fachgerechte Entfernung von Nestern 150 bis 300 Euro. Finanziell unterstützt werden auch Schutzkleidung und Ausrüstung. Thorsten Ortmann hat mehr zum Thema.
3: Sie ist laut, hat auffällig gelbe Beinchen und ist hochaggressiv. Die asiatische Hornisse wird in NRW zunehmend zum Problem. 2025 wurden mehr als 7300 Exemplare gemeldet. Im Jahr zuvor waren es nur 1400. Die Hornisse bedroht heimische Bienenvölker und kann auch für den Menschen gefährlich werden, sagt Markus Hellkuhl vom Landesverband Westfälischer und Lippischer Imker.
4: Der Stich ist extrem unangenehm. Der Stachel ist dreimal so lang wie der einer Biene. Die verspritzen auch Gift im Vorbeiflug. Die spritzen direkt in die Schleimhäute, direkt in die Augen rein. Man hat davon gehört, dass mehrfach auch die Intensivstationen dann bemüht werden mussten.
3: Die asiatische Hornisse baut ihre Nester vorwiegend in Hecken, Geräteschuppen oder Dachüberständen. Wer ein Nest sieht, sollte auf keinen Fall versuchen, es selbst zu beseitigen, so Markus Hellkuhl, sondern den örtlichen Imkerverein oder Schädlingsbekämpfer kontaktieren.
1: Und das waren die Nachrichten mit Malte Albrecht.
5: Das Wetter. Grau, nass. Und das ist es erstmal für heute. 10 Grad messen wir in Malsinsen, 10 Grad in Dorsten an der Schleuse. Das Ganze lockert aber morgen wieder ein bisschen auf. Das bleibt zwar noch bewölkt, ein paar kleine Schauer ziehen auch durch, aber auch die Sonne schafft es mal wieder durch die Wolkendecke. Dazu 13 Grad in der Spitze, spätestens aber am Freitag, da wird es wieder wirklich spürbar besser. Versprochen.
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5: Und wir gucken um kurz nach 5 auf die Straßen, da ist gut was los. Zum Beispiel auf der A42 in Fahrtrichtung Kamp-Lindfort. Zwischen Kreuz Castrop-Rauxel-Ost und Castrop-Rauxel, da liegt ein stehengebliebenes Auto auf der rechten Spur. Da bitte besonders vorsichtig sein. Dann haben wir Stau auf der A2, Fahrtrichtung Oberhausen, zwischen Gladbeck-Ellinghorst und dem Kreuz Oberhausen. Das sind insgesamt 8 Kilometer, dauert 25 Minuten aktuell mindestens länger. Dann die A42, Fahrtrichtung Kamp-Lindfort, zwischen Gelsenkirchen-Schalke und dem Kreuz Essen-Nord. 6 Kilometer Stau, auch da 25 Minuten in etwa on top. Dann noch eine Meldung aus Haltern. Die Weseler Straße bzw. die B58 und rund um die Eppendorfer Straße und Ostendorfer Straße ist aktuell gesperrt, denn da hat heute Nachmittag ein Bus gebrannt. Entsprechend voll ist es auf diesen ganzen Ausweichrouten da drumherum. Wenn es geht, macht also einen großen Bogen drum.
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5: Mit Jan Schmitz. Hallo, hallo, hallo. So, Richtung Feierabend jetzt nochmal schön die Taschen voll machen, das wäre doch was, ne? Also, das geht bei unserem, Feierabend-Deal. So, das war das Wort, was ich gesucht habe. Der Feierabend-Deal hier im Geldregen. Und vielleicht haben wir da ja gleich noch einen. Schauen wir mal gleich, oder?

0: mit Whitney Houston Richtung Feierabend. Und schön nach der Arbeit jetzt nochmal ein bisschen Kohle mit nach Hause nehmen, das wert, ne?
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2: Ja, verrückt.
3: Ich hoffe, ich störe nicht allzu sehr.
2: Nein, das passt halt, das
3: passt. Wunderbar. Fili, kannst du dich an gestern Abend erinnern?
2: Ja, kann ich. Da war ich mit den Kindern im Auto und mein Sohn sagt, Mama, ich probiere jetzt. Ich sage, okay, dann probier, vielleicht haben wir Glück. So, und dann sagt Mama, ruf mich jetzt doch zurück. Ich sage, ich habe keine Ahnung, wann. Das kann, muss aber nicht.
3: Ich sag dir mal die Antwort auf diese Frage deines Sohns.
2: Ja.
3: Wir rufen nicht gestern zurück. Wir rufen genau in diesem Moment zurück.
2: Ja, verrückt.
3: Weißt du, was das bedeutet?
2: Ja, ich muss Stopp fragen. Wann ist auch nicht?
1: 500 Euro.
3: Nein, du gewinnst einfach so 500 Euro.
2: Bitte was?
3: Das ist der Feierabenddeal. Kein Weiter, kein Stopp, kein Blitz. Einfach so 500 Euro.
2: Ach, wie cool ist das denn?
3: Ja, sehr cool. Sag ich dir.
2: Ja.
3: Fili, was machst du mit dem Geld?
2: Ja, ich weiß es nicht. Die Kinder wünschen sich was und das hauen wir jetzt einfach für die Kinder auf den Kopf und für die Mama und für den Papa noch ein bisschen.
3: So.
2: Wir machen einen schönen Tag.
3: Ach, wie schön. Ich bin da immer total happy und euch möchte ich auch hören. 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

0: Olivia Rodrigo mit ihrer neuen Single Drop Dead hier bei Radio Fest. Und wir sind mittlerweile an der Spargel-Hochsaison angelangt. Ne? Es ist also Zeit, das Saisongemüse auch in diesem Jahr gebührend zu feiern. Und das macht unser liebster Kollege Jan Zerbst ja immer, indem er es schön besingt.
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0: Olli Mörs und dir Darling hier bei Radio Fest. Gleich habe ich Teddy Swims für euch. Vorher alles Wichtige aus dem Kreis Recklinghausen und drumherum. Es ist 5:30.
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2: Mit Viktoria Michelt. Schönen guten Tag zusammen. Die Weseler Straße in Haltern ist nach dem Linienbusbrand immer noch gesperrt. In diesen Minuten soll ein Abschlepper den Bus wegbringen, das sagte uns die Polizei. Gegen 14 Uhr war das Feuer in dem Bus ausgebrochen. Der Busfahrer bemerkte den Rauch schnell und hielt auf Höhe eines Restaurants an. Er und die Fahrgäste konnten sich ins Freie retten, verletzt wurde niemand. Nach ersten Erkenntnissen der Feuerwehr hatte etwas hinten im Motorraum Feuer gefangen. Die Feuerwehr konnte den Brand schnell löschen. Der Bereich um die Weseler Straße ist aber immer noch dicht. Dazu gehören die B58, die Eppendorfer Straße und die Ostendorfer Straße. Die Polizei bittet, den Bereich weiträumig zu umfahren. Aktuell staut es sich dort überall. Im Missbrauchsskandal an einer Dorstener Grundschule gibt es ein Urteil. Der Angeklagte wurde gestern wegen sexuellen Missbrauchs an Kindern zu 6 Jahren Haft verurteilt. Der 19-Jährige hatte gestanden, 9 Kinder sexuell missbraucht und ein Kind sexuell belästigt zu haben. Passiert war das im Herbst letzten Jahres in der offenen Ganztagsbetreuung. Eines der Mädchen hatte dann ihrer Mutter davon erzählt. Daraufhin wurde der Angeklagte im November festgenommen und sitzt seitdem in U-Haft. Bei den Ermittlungen der Polizei sind dann immer mehr Fälle bekannt geworden. Um die Mädchen zu schützen, fand die Gerichtsverhandlung unter Ausschluss der Öffentlichkeit statt. In Herten starten die Fußballer von Vestia Disteln ein neues inklusives Projekt. Unter dem Motto Kicken für alle sollen in der F-Jugend Kinder mit und ohne Handicap zusammenspielen. Die Kinder mit Beeinträchtigungen sollen laufen können. Andere körperliche oder geistige Einschränkungen sind kein Problem. Unterstützt werden die Kinder von anderen Jugendspielern aus dem Verein, sagt Trainerin Christina Sommer.
3: Es wird so stattfinden, dass wir aus der F-Jugend auch ein paar Kinder dabei haben, die als Buddies, also Begleitung für die Kinder mit Handicap dann einfach auch da sind. Und wir werden ein lockeres Training machen, die Kinder, die vielleicht erstmal noch brauchen und am Rand stehen und sich erstmal einfinden müssen, die kriegen ihre Zeit.
2: Ziel ist es, somit ein Zeichen für Barrierefreiheit im Sport zu setzen. Das erste Schnuppertraining ist am 17. Mai von 10 bis 11:30 Uhr auf dem Sportplatz an der Fritz-Erler-Straße in Herten.
0: Das Wetter. Ja, sagen wir so, grau und nass und ja, geht so, ne? Also 10 Grad messen wir in Euerkenschwegraben, 10 Grad sind es am Schloss Lembeck. Morgen, da zahlt es aber schon wieder ein bisschen zurück, ne? Größtenteils bleibt es trocken. Klar, die Wolken sind immer noch am Himmel, aber auch die Sonne, die schaut hier und da schon vereinzelt mal wieder durch. 13 Grad sind in der Spitze drin und spätestens am Freitag, da können wir dann auch wieder richtig Vitamin D tanken. Und dann gucken wir noch schnell auf die Straßen. Da habe ich zuerst einmal Stau auf der A2, Fahrtrichtung Oberhausen zwischen Gladbeck-Ellinghorst und Kreuz-Oberhausen. Insgesamt 7 Kilometer, kommen aktuell 20 Minuten mindestens on top. Dann die A42, Fahrtrichtung Kamp-Lindfort zwischen Gelsenkirchen-Schalke und dem Kreuz Essen-Nord. 5 Kilometer Stau, auch da 20 Minuten plus. Und dann nochmal der Hinweis, die B58 in Haltern, also die Weseler Straße, ist da gesperrt im Bereich Eppensdorfer Straße und Ostendorfer Straße. Denn da hat heute Mittag ein Bus gebrannt. Entsprechend wird da gerade aufgeräumt. Staut sich ziemlich groß da, deswegen macht einfach am besten einen großen Bogen drum.
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0: Mit Jan Schmitz. Guten Tag.

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0: Freunde, es ist wirklich krass, was ihr hier manchmal echt auf die Beine stellt. Ne? Ihr haut uns da echt richtig aus den Socken manchmal. Wenn wir da nach Herten schauen jetzt, nämlich zum Beispiel zum SV Vestia Disteln. Da gibt es jetzt ein neues Projekt, das nennt sich Kicken für alle. Und das Ziel ist es, dass die 6- bis 9-Jährigen aus der F-Jugend nicht mehr nur noch alleine spielen, nein, sondern die sollen zusammen demnächst mit Kindern kicken, die ja zwar laufen können, aber sonst eine andere Art von körperlicher oder geistiger Beeinträchtigung haben. Und die Idee zu diesem inklusiven Projekt, die hatte Trainerin Christina Sommer.
1: Ich hatte vor kurzem eine Begegnung mit einem Kind, das eine Beeinträchtigung hatte und habe mit diesem Kind zusammen einfach eine Runde gekickt und habe einfach gemerkt, wie viel Spaß dieses Kind dabei hat und wie viel Freude es diesem Kind gemacht hat.
0: Ja, finde ich echt eine super schöne Sache, ne? Vor allem die Vorstellung so, ne? Also ja, da geht mir das Herz auf, ehrlich. Sowas hat man ja auch gar nicht mal so oft auf dem Schirm, wenn man halt nicht irgendwie selbst ja damit halt auch zu tun hat, ne? Wenn wir mal ehrlich sind. Und Christina ist auch der Meinung, dass das nicht nur den beeinträchtigten Kindern natürlich was bringt, sondern auch den jetzigen F-Jugendspielern, dass die da was lernen können.
1: Ich finde aber auch gerade für die Kinder unserer F-Jugend ist es auch nochmal im Bereich aufs Leben nochmal, dass sie was mitnehmen können, mit diesen Kindern zu arbeiten und zu sehen, es gibt zwar Kinder, die sind anders wie wir, aber die haben die gleichen Interessen, die gleichen Ziele und es ist einfach ein Sport, der auch verbindet.
0: So, jetzt ist das natürlich eine super tolle Idee, ne? Aber das Ganze klappt ja auch nur, wenn die Kinder aus der F-Jugend selber mitziehen.
2: Weil ich helfen möchte und weil ich denen zeigen will, wie halt gut Fußball geht.
3: Weil das Teamwork ganz gut ist und weil wir uns immer gegenseitig helfen.
4: Weil ich möchte die Kinder unterstützen.
0: Ja, das ist doch immer wunderbar, dass die das auch so mittragen. Ne? Das gemeinsame Training, das ist übrigens immer sonntags von 10 bis 11.30 Uhr. Und es gibt auch so eine Art Schnuppertraining. Das findet das erste Mal jetzt am 17. Mai und dann auch nochmal am 31. Mai statt. Baby,

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0: 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Ich höre die

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1: Mit Malta Albrecht. Schönen guten Abend. Laut einer aktuellen Analyse der AOK könnte mehr als die Hälfte aller Krankenhausaufenthalte vermieden oder direkt ambulant erledigt werden. Das würde nicht nur Kosten sparen, sondern auch das Klinikpersonal deutlich entlasten, heißt es in dem neuen Report. Thorsten Adolfs aus dem News-Team, du hast dir die Zahlen genauer angeschaut.
2: Ja, das Wissenschaftliche Institut der AOK sagt, von mehr als 15 Millionen Klinikfällen pro Jahr könnten Millionen Fälle ambulant versorgt werden. Besonders in der inneren Medizin oder bei allgemeinen chirurgischen Eingriffen klappert das oft genauso gut, ohne dass man dafür gleich ein ganzes Bett belegen muss. Das spare dann nicht nur Platz, sondern auch eine Menge Geld, weil die teure Betreuung rund um die Uhr wegfällt. Laut der AOK wäre es eine echte Entlastung für das Gesundheitssystem, wenn Behandlungen öfter nach draußen verlagert würden, statt Patienten stationär aufzunehmen.
1: Und warum passiert das dann bis jetzt so selten, wenn es doch so viele Vorteile bringt?
2: Die AOK sieht das Problem bei der aktuellen Krankenhausreform. Kassenchefin Reimann hat gesagt, das Thema werde bis jetzt nicht konsequent angegangen. Die Reform konzentriere sich zwar darauf, Kliniken stärker zu spezialisieren, sie lasse aber konkrete Schritte zur sogenannten Ambulantisierung fast komplett aus. Dabei sei genau das wegen des akuten Fachkräftemangels in den Kliniken dringend notwendig. Und Reimann fordert von der Politik an dieser Stelle unbedingt nachzubessern. Und die AOK rät, dass wir als Patienten bei anstehenden Eingriffen ruhig mal den Arzt oder die Ärztin fragen sollten, ob das nicht auch ambulant geht.
1: Dankeschön, Thorsten, für die Infos. Und jetzt weitere Nachrichten, kurz und kompakt. Bundeskanzler Merz hat die schwarz-rote Koalition zu ihrem ersten Jahrestag zu Zusammenhalt und Optimismus aufgerufen. Laut einem Regierungssprecher hat Merz in der heutigen Kabinettssitzung ein paar Sätze an die Mitglieder gerichtet. Er habe wörtlich gesagt, es gebe zu dieser Koalition keine Alternative. Die EU ist zuversichtlich, dass es mit den USA schnell einen Kompromiss bei den Autozöllen geben wird. Handelskommissar Šefčovič sagte nach Gesprächen mit Vertretern, beide Seiten müssten das schon im Sommer vereinbarte Zollabkommen umsetzen. US-Präsident Trump hatte letzte Woche angekündigt, Zölle auf Autos und Lastwagen aus der EU von 15% auf 25% zu erhöhen. Fast jeder fünfte junge Erwachsene in Deutschland hat keinen Berufsabschluss. So steht es in einem aktuellen Bericht der Bundesregierung. Demnach haben fast 2,8 Millionen zwischen 20 und 34 Jahren weder eine Berufsausbildung noch einen Hochschulabschluss. Fast zwei Drittel von ihnen haben eine Einwanderungsgeschichte. Der Streit um den Namen Crispy Kebab zwischen der gleichnamigen Bielefelder Kette und Kentucky Fried Chicken ist vom Fastfood-Tisch. Die beiden Unternehmen haben sich geeinigt. Vermittelt hat ein bekannter Schauspieler, der in der Serie Vier Blocks einen Clanchef spielt. Und die Einigung sieht so aus: KFC darf den Namen für das Produkt weiterhin nutzen. Als Entschädigung bekommen Kunden, die bei KFC in Bielefeld einen Döner kaufen, einen Gutschein für einen weiteren Döner bei Crispy Kebab. Die Aktion ist allerdings auf 500 Gutscheine begrenzt. Und das waren die Nachrichten mit Malta Albrecht.
3: Das Wetter. Bei der Temu Frühling, es regnet sich zwar stellenweise nach und nach aus, abends und nachts nur noch ab und zu mal nass, aber auch morgen dann wieder grau und regnerisch. Eckchen wärmer dafür, bis 16 Grad maximal. Jetzt in der Nacht, da landen wir so bei 6.
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3: Nach wie vor sehr viel los, hier die Staus ab 23 Minuten Wartezeit. A4 Köln Richtung Olpe, da haben wir aktuell zwischen Bergisch Gladbach Refrath und Bergisch Gladbach Bensberg 3 Kilometer Stau, 23 Minuten. A4 Olpe Aachen zwischen Köln Mehrheim und Köln-Eifeltor, 8 Kilometer, 24 Minuten. A30 Bad Oeynhausen Richtung Rheine, zwischen Nattbergen und Osnabrück-Hellern, 6 Kilometer nach einem Unfall, 55 Minuten Wartezeit aktuell. Und A52 Essen-Düsseldorf, da haben wir zwischen Essen-Rüttenscheid und Breitscheid 6 Kilometer, 33 Minuten. Haltet durch, viel Kraft und kommt gut an.
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3: Sebastian Pulli hier, und wenn ihr gerade noch im Stau festhängt und der Partner sagt, Moment, ich kenne eine Abkürzung, wo ihr genau wisst, es ist mal wieder keine Abkürzung. Vielleicht diesmal einmal um des Friedens willen einfach nur sagen, super Idee, Baby, ich mag diesen Weg, und dann noch zur Bekräftigung singen. Ooh, baby, I love your way. Schönen Abend.

0: So, wir hätten einen Krieg, wir hätten KI, die unsere Arbeitsplätze bedroht, hohe Spritpreise, was noch? Ah, die Hornissen kommen, ja klar.
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0: Das Land NRW hat jetzt mehr oder weniger... Ah, die Hornissen kommen, ja klar.

0: Dazu ist sie hochaggressiv und sie greift ziemlich schnell an, wenn sie sich bedroht fühlt, sagt Markus Hellkuhl vom Landesverband Westfälisch-Lippischer Imker.
1: Der Stich ist extrem unangenehm. Der Stachel ist dreimal so lang wie der einer Biene. Die verspritzen auch Gift im Vorbeiflug. Die spritzen direkt in die Schleimhäute, direkt in die Augen rein. Man hat davon gehört, dass mehrfach auch die Intensivstationen dann bemüht werden mussten.
0: Und stößt man auf ein Nest, dann kann es besonders gefährlich werden, weil dann gleich Dutzende Tiere angreifen.
2: Okay, wow. Also im besten Fall werde ich jetzt nicht auf dem Weg zum Discounter von einem wilden Mob attackiert, aber es gibt ja Stellen, da ist es schon riskanter.
0: Ja, man sollte vor allem bei Gartenarbeiten aufpassen und vorher kontrollieren, ob sich ein Nest auf dem Grundstück befindet. Die asiatische Hornisse nistet gerne in Geräteschuppen, unter Dachüberständen oder auch in Sträuchern und Hecken. Nochmal Markus Hellkuhl.
1: Das Primärnest wird dann nachher ungefähr fußballgroß. Die können im Kirschlorbeer sitzen oder in anderen Hecken. Und wenn dort dann beim Frühjahrsschnitt nicht darauf geachtet wird, dass dort Insekten einfliegen und sie dort mit einer Heckenschere durchgehen, dann greifen die sie an.
0: Ja, und wer so ein Nest sieht, der sollte auf gar keinen Fall selbst Hand anlegen, sondern den örtlichen Imkerverein oder Schädlingsbekämpfer kontaktieren.
2: Die asiatische Hornisse ist unterwegs. Klingt fast, als sollte man das Haus am besten nur noch eingewickelt in Luftpolsterfolie verlassen. Aber das Land NRW ist dran. Habt ihr gehört bei uns?

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1: Mit Viktoria Michelt. Schönen guten Abend zusammen. Die Weseler Straße in Haltern ist nach dem Linienbusbrand immer noch gesperrt und das auf unbestimmte Zeit. Laut der Polizei hat der Abschlepper Probleme beim Verladen des Busses, deswegen dauere es länger. Gegen 14 Uhr war das Feuer in dem Bus ausgebrochen. Der Busfahrer bemerkte den Rauch schnell und hielt auf Höhe eines Restaurants an. Er und die Fahrgäste konnten sich ins Freie retten, verletzt wurde niemand. Nach ersten Erkenntnissen der Feuerwehr hatte etwas hinten im Motorraum Feuer gefangen. Die Feuerwehr konnte den Brand schnell löschen. Gesperrt ist aktuell nicht nur die Weseler Straße, sondern auch die B58, die Eppendorfer Straße und die Ostendorfer Straße. Die Polizei bittet, den Bereich weiträumig zu umfahren. Aktuell staut es sich dort. In Herten starten die Fußballer von Vestia Disteln in ein neues inklusives Projekt. Unter dem Motto Kicken für alle sollen in der F-Jugend Kinder mit und ohne Handicaps zusammenspielen. Die Kinder mit Beeinträchtigungen sollen laufen können. Andere körperliche oder geistige Einschränkungen sind kein Problem. Unterstützt werden sie von anderen Jugendspielern aus dem Verein, sagt Trainerin Christina Sommer.
2: Es wird so stattfinden, dass wir aus der F-Jugend auch ein paar Kinder dabei haben, die als Buddies, also Begleitung für die Kinder mit Handicap dann einfach auch da sind. Und wir werden ein lockeres Training machen, die Kinder, die vielleicht erstmal noch brauchen und am Rand stehen und sich erstmal einfinden müssen, die kriegen ihre Zeit.
1: Ziel ist es, somit ein Zeichen für Barrierefreiheit im Sport zu setzen. Das erste Schnuppertraining ist am 17. Mai von 10 bis 11.30 Uhr auf dem Sportplatz an der Fritz-Erler-Straße in Herten. Das Wetter bei uns im Kreis ist immer noch grau und sehr bewölkt, aber immerhin ist der Regen weniger geworden. Auch die Nacht bleibt überwiegend trocken, genauso wie der Tag morgen. Und mit etwas Glück kommt da morgen auch ein bisschen die Sonne raus. Das Ganze bei bis zu 14 Grad morgen an der Spitze. Aktuell sind es 9 Grad in Datteln und in Herten. Auf den Straßen gibt es gerade noch 2 Staus bei uns in der Region. Einmal A2 Dortmund Richtung Oberhausen. Zwischen Bottrop und dem Kreuz Oberhausen 5 Kilometer Stau, 15 Minuten kommen da on top. Und A45 Hagen Richtung Dortmund. Zwischen dem Kreuz Castrop-Rauxel Ost und dem Kreuz Dortmund Nordwest 1 Kilometer Stau. Da seid ihr in 5 Minuten durch. Da wo es geht, habt eine gute und vor allem sichere Fahrt.
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3: Hallo, Sebastian Pulli hier und gleich gibt's Du trägst keine Liebe in dir von echt hier mit der legendären Zeile. Du ziehst nervös an deiner Zigarette, du hast das Rauchen wieder angefangen. Also Kim Frank war, als er das gesungen hat, 17. Das heißt, seine vermutlich ähnlich alte Ex im Text, die hat da schon ihren mindestens ersten Versuch der Rauchentwöhnung hinter sich. Mit 17 Jahren. Ja, liebe Kinder, willkommen in den 90ern. Echt gibt's gleich, aber erstmal Leonie mit Don't Worry. Einen schönen Abend.

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1: Mit Malta Albrecht, guten Abend. Ermittler sind heute in fast ganz Deutschland gegen junge rechtsextremistische Gruppen vorgegangen. Nach Angaben der Bundesanwaltschaft waren mehr als 600 Polizisten in 12 Bundesländern an der Razzia beteiligt. Weitere Einzelheiten von Thorsten Adolfs.
2: Im Visier stehen 36 junge Leute, die in Gruppen wie Jung und Stark oder der Neuen Deutschen Welle organisiert sein sollen. Der Potsdamer Politologe Christoph Schulze sagte, in den betroffenen Gruppen seien sehr junge Neonazis. Sie würden sich gegen alles wenden, was als links und Antifa wahrgenommen werde und auch gegen die LGBTIQ-Community. Die Größe der Gruppen sei aber durchschaubar. Der Vorwurf wiegt schwer. Es geht um die Bildung einer kriminellen Vereinigung. Die Ermittler werfen einigen der Beschuldigten vor, politisch Andersdenkende oder Menschen, die sie für Pädophile hielten, regelrecht aufgelauert und zusammengeschlagen zu haben. Festgenommen wurde heute zwar niemand. Mit den Durchsuchungen von rund 50 Objekten soll jetzt aber Klarheit in die laufenden Ermittlungen gebracht werden. Es ging vor allem darum, Beweise zu sichern.
1: Und jetzt Meldungen in Kurzform. Kanzler Merz ist unsicher, ob sich die Koalition bei der geplanten Steuerreform einigen kann. Die SPD wolle umverteilen, sagte Merz im ZDF. Die Union sei dagegen, höhere Einkommen zusätzlich zu belasten. Ob man zu einem gemeinsamen Weg finde, sei offen. Nach dem Hantavirus-Ausbruch auf einem Kreuzfahrtschiff wird eine Kontaktperson nach Düsseldorf gebracht. Sie soll in der Uniklinik vorsorglich untersucht werden, teilte das Klinikum mit. Die Person zeige keine Symptome, deshalb gehe man von keiner Infektion aus. Die Stadt Leipzig hat nach der tödlichen Amokfahrt massive Poller an der Stelle aufgebaut, an der das Auto vorgestern in die Fußgängerzone gerast war. Die Maßnahme sei erst einmal zeitlich begrenzt, bis weitere Planungen zur Sicherung der Innenstadt abgeschlossen seien, hieß es. Der FC Bayern träumt in dieser Saison vom Triple. Die Meisterschaft hat man schon, im DFB-Pokal steht man im Finale und da will man auch in der Champions League hin. Dazu brauchen die Bayern im Halbfinal-Rückspiel am Abend zu Hause gegen Paris Saint-Germain aber unbedingt einen Sieg. Werner Baumann mit den weiteren Infos.
3: Das 4:5 vor 8 Tagen in Paris war ein absolutes Spektakel. Danach überschlugen sich Fachpresse und Experten und sprachen von einem der besten Spiele aller Zeiten. Und auch Bayerns Sportvorstand Max Eberl sagte nach der Pleite, das Hinspiel sei pervers geil gewesen. Ob es auch diesmal wieder offensiven Hurra-Stil gibt oder ein taktisch vorsichtiges Abtasten, wird man sehen. Eberl sagt, man habe sich für die DNA entschieden, aktiv Fußball zu spielen. Dafür setzen die Bayern auf ihren über 100-Tore-Sturm mit Kane, Diaz und Olise, die zuletzt in der Liga etwas geschont wurden. Gleichzeitig muss die Defensive natürlich die Pariser Top-Offensive in den Griff bekommen. Wird nicht leicht. Bayern-Trainer Kompany glaubt trotzdem fest ans Weiterkommen und sagt, es gebe keinen schöneren Moment als den Tag heute.
1: Und das waren die Nachrichten mit Malta Albrecht.
4: Das Wetter.
5: Ah, dazu ist das kleine Schirmchen im Cocktail da, damit es da nicht reinregnet. Ist kein typischer Balkonfrühling aktuell, auch weiter immer wieder nass. Über den Abend und die Nacht kann noch was runterkommen, wenn auch nicht mehr allzu viel. Aber auch morgen dann weiter grau und regnerisch. Bisschen wärmer immerhin dazu, bis 16 Grad maximal kriegen wir. Aber jetzt in der Nacht geht's erstmal runter auf 6.
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5: Immer noch viel los, aber es wird langsam besser hier, die Staus. Ab 16 Minuten Dauer. A1 Köln-Dortmund zwischen Wuppertal-Ronsdorf und Wuppertal-Langerfeld 3 Kilometer 16 Minuten. A40 Duisburg-Essen zwischen Mülheim-Heißen und Essen-Zentrum 5 Kilometer 26 Minuten. A44 Kassel-Dortmund zwischen Marsberg und Kreuz-Wünneberg-Haaren, da haben wir 4 Kilometer 16 Minuten. Und A52 Essen-Düsseldorf zwischen Essen-Harzopf und Breitscheid 4 Kilometer 25 Minuten. Eine gute Fahrt, kommt gut durch.
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5: Sebastian Pulli hier und es gibt ja Lieder, die sind einfach nicht tot zu spielen. Linkin Park, Emptiness Machine in den deutschen Singlecharts, aktuell auf Platz 40 und seit 85 Wochen durchgehend in den Charts. 1,5 Jahre lang, da kann ein Kind laufen lernen in der Zeit und vielleicht rudimentär mitsingen. Zweites Wort nach Mama, Linkin Park. Hier sind sie, schönen Abend euch.
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0: wanna dive. I'm Still Standing jetzt. Guter Song auch für die Leute, die immer noch im Stau festhängen.
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0: Ja, Daumen gedrückt, dass ihr gut durchkommt. Ironischerweise hat Elton John am ersten Drehtag zum Musikvideo von I'm Still Standing nicht mehr stehen können. Er hat nämlich vorher Party gemacht mit den Jungs von Duran Duran und einer erschreckend großen Menge Wodka Martini und auch Kokain ist wohl im Spiel gewesen. Und dann kam er zum Set komplett dicht und hat stolz gesagt, Lights, Camera, Action, bitte abfahren. Und dann hat er sich nackig ausgezogen und ist auf dem Boden rumgerollt. Und dann hat er seinem Manager auch noch mit der Faust ins Gesicht geschlagen, weil es konnte. Ja, ich weiß ja auch nicht. Das Lied klingt Gott sei Dank ganz anders. In einem aufrechten, starken und komplett angezogenen Menschen. Knaller-Song gibt's jetzt hier.
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0: Das Wetter.
1: Uselfrühling, auch über den Abend und die Nacht noch hier und da Regen möglich, aber nicht mehr so viel wie über den Tag. Dafür dreht's morgen wieder ein bisschen mehr auf. Viele Wolken und regnerisch bei bis 16 Grad. Jetzt nachts erstmal wie üblich frischer, da landen wir dann so bei 6 Grad.
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1: So, das sieht inzwischen wesentlich besser aus, ist aber leider immer noch einiges los hier, die Staus ab 5 Minuten Dauer. Wir haben die A2 Hannover-Dortmund zwischen Hamm-Introp und Hamm, 4 Kilometer 26 Minuten. A2 Dortmund-Oberhausen zwischen Oberhausen-Königshardt und Kreuz-Oberhausen, 1 Kilometer 7 Minuten. A4 Köln-Aachen zwischen Kreuz-Köln-Gremberg und Köln-Eiffeltor, 5 Kilometer 5 Minuten. Dann A44 Kassel-Dortmund zwischen Marsberg und Kreuz-Wünneberg-Haaren, 5 Kilometer eine Viertelstunde. Und A52 Essen-Düsseldorf, aktuell zwischen Essen-Harzopf und Breitscheid, 2 Kilometer 16 Minuten. Kommt gut an.
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1: Sebastian Pulli hier und kleine Beleidigungen in der Beziehung halten offenbar frisch. Jetzt gibt's hier Roxette mit Joyride und der Zeile Hello, you fool, I love you. Hallo, du Trottel, du Narr, ich liebe dich. Ja, weiß man gar nicht, ob man mit ihr ins Bett oder zum Scheidungsanwalt möchte. Es ist tatsächlich eine reale Nachricht, die die Frau des Roxette-Songwriters ihm mit einem kleinen Zettelchen aufs Piano geklebt hat. Spoiler, er ist bis heute verheiratet. Also gerne mal probieren, einfach gerne mal heute Abend den Partner begrüßen mit einem sehr fröhlichen Hello.

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0: Two Colors, ganz neue Musik jetzt hier.
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0: Und zwar die frische gemeinsame Single von Niall Horan, der ist bekannt als Mitglied von One Direction. Und Miles Smith, der ist bekannt als Feind aller Leute mit einem schlechten TH. Und in ihrem Song Drive Safe geht's um Folgendes, sagt Miles.
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3: Es geht um Unterstützung, dass du deinem Herzen folgst, deine Träume verwirklichst, auch wenn's Angst macht. Den Song mit jemandem zu machen, der genau das getan hat, und ich selbst bin noch mittendrin, es zu tun, hat sich richtig angefühlt.
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0: Und das Lied geht nett nach vorne mit so einer schönen, kräftig durchgeschrammelten Akustikgitarre im Hintergrund, das ist schön, und einem guten 4-to-the-floor-Beat, also auf 1, 2, 3, 4 immer das Gaspedal der Bassdrum durchgetreten. Drive safe, gute Fahrt.
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1: Ich bin Thomas Bleskin. Ein Jahr nach Amtsantritt hat Bundeskanzler Friedrich Merz für eine Fortsetzung der schwarz-roten Koalition bis 2029 geworben. In einer Kabinettssitzung betonte er die gemeinsame staatspolitische Verantwortung und sprach sich für mehr Vertrauen und Optimismus aus. Zugleich wies er Spekulationen über Neuwahlen oder eine Minderheitsregierung zurück. Die Koalition steht jedoch unter Druck. In Umfragen verliert sie an Zustimmung. Eine Mehrheit gilt derzeit als unsicher. Bundeskanzler Merz bewertet den Tankrabatt zur Entlastung der Autofahrer verhalten. Im ZDF sagte er,
2: er funktioniert so leidlich. Ich sehe ja auch die Zahlen, die einige Tankstellen haben wirklich genau um 17 Cent reduziert, andere haben das weniger getan. Nun ist der Markt auch relativ beweglich. Insofern kann man das jetzt auch nicht eins zu eins alles nachvollziehen.
1: Mit Blick auf die Lage an den Energiemärkten und mögliche Folgen des Iran-Konflikts erklärte Merz außerdem, die Bundesregierung beobachte die Entwicklungen genau und sei auf verschiedene Szenarien vorbereitet. Die Kontaktperson eines bestätigten Hunter-Virus-Falls auf dem Kreuzfahrtschiff Hondius soll in Düsseldorf medizinisch untersucht werden. Nach Angaben des Universitätsklinikums gilt eine Infektion derzeit als unwahrscheinlich.
3: Die Kontaktperson der Verstorbenen sei wohl nicht infiziert, heißt es von der Uniklinik Düsseldorf. Die 65-Jährige zeige derzeit keine Symptome. Ihre Verlegung nach Düsseldorf diene nur vorsorglich der medizinischen Abklärung. Auch zwei Crewmitglieder wurden aus der Luft vom Kreuzfahrtschiff geholt. Sie sind erkrankt und brauchen dringend Behandlung. Dass das Schiff die Kanaren anlaufen soll, sehen Politiker dort kritisch. Spanische Behörden betonen aber, dass es kein Risiko für die Kanaren gebe. Alle verbleibenden Personen auf dem Schiff seien symptomfrei. An Bord gelten zurzeit Corona-artige Sicherheitsmaßnahmen, etwa Abstand halten und Hände desinfizieren. Ronny Thorau, Nachrichtenredaktion.
1: Der US-Medienunternehmer und CNN-Gründer Ted Turner ist im Alter von 87 Jahren gestorben. Nach Angaben von CNN starb Turner in seinem Haus in der Nähe von Tallahassee im Bundesstaat Florida. Er hatte den Nachrichtensender CNN 1980 in Atlanta gegründet und damit das erste 24-Stunden-Nachrichtenformat im Fernsehen etabliert, das den internationalen Nachrichtenjournalismus nachhaltig prägte. Und das waren die Nachrichten mit Thomas Bleskin.
4: Das Wetter. Der Mai macht, was er will, regnet sich zwar ein bisschen aus über den Abend und die Nacht, aber hier und da kann noch immer wieder was runterkommen. Auch morgen dann weiter grau und regnerisch unterm Strich bei bis 16 Grad und jetzt nachts geht's erstmal runter auf 6.
5: NRW Verkehr.
4: Deutlich ruhiger inzwischen. Einen längeren Stau haben wir noch auf der A2 Hannover-Dortmund, da aktuell zwischen Hamm-Üntrop und Hamm 3 Kilometer 23 Minuten. A40 Dortmund Richtung Essen, zwischen Dortmund-Hombruch und Dortmund-Barob, dichter Verkehr 4 Minuten. Dann A44 Kassel-Dortmund zwischen Marsberg und Kreuz-Winneberg-Haaren, 3 Kilometer, 12 Minuten. Und A46 Düsseldorf-Wuppertal zwischen Universitätstunnel und Düsseldorf-Holthausen, aktuell 1 Kilometer Stau. Eine gute Fahrt, kommt gut durch.
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4: Hallo, Sebastian Pulli hier und jetzt Marc Forster mit Wir sind groß, dass wir jetzt mal frech machen zum Lied für alle Großen, die aber eine sehr kleine Zielgruppe sind. Als groß gelten nur die oberen 3% in Deutschland, bei den Herren alle ab 1,93 und bei den Frauen alle ab 1,78. Also jetzt nur für uns Riesen, die wir sonst so sehr leiden müssen, unter zu kurzen Bettdecken, Schlimmrücken und Hochwasserhosen. Und auf Konzerten werden wir auch immer angepöbelt, weil wir immer irgendjemandem im Weg stehen. Ja, irgendwo müssen auch wir stehen. Das hier ist nur für uns.

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0: Stand das Abendessen eben bei euch nur auf dem Tisch oder auch online?
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0: Früher mussten wir ja richtig lang überlegen, was wir fotografieren, weil so ein Kodak-Filmröhrchen war halt begrenzt und teuer. Vielleicht ist das ja der Grund, warum Onkel Peter heute immer sein Essen postet. Er fühlt dann einfach Grenzenlosigkeit. Der Essenspost als Freiheit. Ja, wie findet ihr das denn, euer Essen online stellen?
2: Also eine Freundin hatte ich tatsächlich mal und ich habe das immer geskippt, weil ich wollte das überhaupt nicht sehen. Das interessiert einfach auch niemanden.
3: Ja, gibt es ein paar Leute, aber stört mich nicht. Dann scroll ich einfach weiter. Warum soll ich mich darüber aufregen?
2: Also man muss jetzt nicht immer alles teilen. Also ich entfolge auch meistens Leuten auf Instagram, die extrem viel unnötige Sachen in ihre Storys posten.
4: Ich finde es einfach seltsam, sein Essen hochzuladen. Vor allem, weil es halt so viele Menschen auch mit Essstörungen gibt und müsste sie halt nicht unbedingt sehen, was andere Menschen essen.
0: Also Fazit, sein Essen teilen, grundsätzlich super, nur bitte nicht online. Ah, guck mal, Onkel Peter fotografiert schon wieder. Here I go again. Schönen Abend mit Whitesnake jetzt.
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0: Das Wetter.
1: Der Frühling im Herbstpelz, weiter Regen möglich über die Nacht, wenn auch nicht mehr ganz so viel wie über den Tag. Aber morgen geht's dann grau und nass weiter. Immerhin ein Eckchen wärmer wird's wieder, bis 16 Grad maximal. In der Nacht jetzt noch eine Ecke frischer, da landen wir bei 6.
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1: Einmal die Staus ab 3 Minuten Dauer aktuell. A2 Oberhausen-Dortmund haben wir zwischen Kreuz Oberhausen und Oberhausen-Königshardt 1 Kilometer 7 Minuten. A2 Hannover-Dortmund zwischen Hamm-Üntrop und Hamm 3 Kilometer 22 Minuten. A30 Osnabrück-Bad Oeynhausen zwischen Bad Oeynhausen-Ost und Kreuzbad Oeynhausen 2 Kilometer. Und die A44 Kassel-Dortmund haben wir noch zwischen Marsberg und Kreuz-Wünneberg-Haaren aktuell 2 Kilometer, knappe 10 Minuten. Eine gute Fahrt.
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1: Sebastian Pulli hier und es gibt Musik, die rauscht so durch, die ist für den Hintergrund da, die funktioniert vor allem dann gut, wenn man gar nicht zuhört. Sie hier ist eine Künstlerin, die liefert exakt das Gegenteil, die fordert, die will, dass man hinhört und es lohnt sich absolut, denn es passiert richtig viel. Musik voller Ideen. Die großartige Ray bei uns, Where is my husband? Schönen Abend euch.

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0: richtig guter Pop, wie so oft aus Schweden, Sara Larsson.
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0: So, einmal die Zwei-Faktor-Authentifizierung. Ich hasse sie. Bitte einmal die installierte Sicherheits-App vom Handy öffnen. Dann wird eine Nachricht an ein anderes Gerät gesendet, das bitte mit dem nie funktionierenden Fingerabdrucksensor geöffnet werden muss, um einen Code in das wiederum erste Gerät einzugeben. So, und dann läuft die Comedy zum heutigen Tag des Passworts.
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3: Hier die Top 3 der nervigsten Dinge im Leben. Steuererklärung, Musik von Revolverheld und Passwörter ändern. Ey Leute, früher war einfach Name plus Geburtsjahr fertig. Aber jetzt brauchst du 12 Buchstaben, groß und klein, Zahlen, Sonderzeichen, ein Stück deiner Niere und eine Prise Himalaya-Salz, um dich bei Lieferando einzuloggen. Du hast schneller einen Kredit für ein Haus beantragt, als ein neues Passwort eingerichtet. Und dann sind Passwörter ja auch wie Unterwäsche. Nie mit anderen teilen und jeden Tag wechseln, ansonsten bist du angeschissen. Leute, ich habe meinen Job gekündigt, mich von meiner Freundin getrennt und Weihnachten bei der Familie abgesagt. Ich habe keine Zeit mehr, ich muss Passwörter ändern. Da fängt's ja schon an. Kratzt euch mal am Kopf, wenn ihr immer das gleiche Passwort benutzt. Na? Wie viele Menschen um euch rum kratzen sich gerade? Wusstet ihr eigentlich, dass dieser Code in den Matrix-Filmen eingescannte japanische Sushi-Rezepte sind? Und immer dran denken, Zwei-Faktor-Authentifizierung bedeutet Passwort plus Hoffnung. Kleiner IT-Lerwitz.
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1: Ich bin Thomas Bleskin. Nach einem Jahr Schwarz-Rot hat Bundeskanzler Friedrich Merz für eine Fortsetzung der Koalition bis 2029 geworben. In einer Kabinettssitzung betonte er die gemeinsame staatspolitische Verantwortung und sprach sich für mehr Vertrauen und Optimismus aus.
2: Klare Worte des Kanzlers zum Jahrestag. Es gibt zu dieser Koalition keine Alternative. Othon Merz heute hier in Berlin. Allen Schwierigkeiten zum Trotz, die Union und SPD hatten und auch immer noch haben. Aber beide seien staatspolitisch in der Verantwortung, den Erfolg zu suchen. Und auch wenn der Kanzler sich wünscht, dass die Koalition bis zum Ende der Wahlperiode 2029 hält, die Mehrheit der Deutschen glaubt das offenbar nicht. 55% erwarten einen vorzeitigen Bruch der Koalition. Das haben die Meinungsforscher von YouGov so ermittelt. Thomas Thonfeld, Berlin.
1: US-Präsident Donald Trump hat ein mögliches Ende des Konflikts mit dem Iran in Aussicht gestellt, zugleich aber neue militärische Drohungen formuliert. Voraussetzung sei, dass Teheran Vereinbarungen einhalte, andernfalls könnten die Angriffe deutlich ausgeweitet werden. Zugleich setzte Trump den US-Einsatz zur Sicherung der Schifffahrt in der Straße von Hormuz vorübergehend aus, um Verhandlungen zu ermöglichen. Aus Washington hieß es gebe Fortschritte. Schlag gegen rechtsextreme Jugendgruppen. Die Bundesanwaltschaft hat Räume von 36 mutmaßlichen Mitgliedern zweier Gruppen in 12 Bundesländern durchsuchen lassen. Ihnen wird Bildung oder Mitgliedschaft in einer kriminellen Vereinigung vorgeworfen.
3: Diese Gruppen mit jungen mutmaßlichen Neonazis seien zwar organisatorisch noch nicht gefestigt, aber gewaltbereit, sagt der Potsdamer Forscher und Politologe Christoph Schulzer. Die Durchsuchungen heute schwächten die Gruppen. Rechtsextreme Tendenzen in der Jugend ließen sich damit allein allerdings nicht aufhalten. Noch sei die Größe der jungen rechten Gruppen aber überschaubar. Bundesjustizministerin Hubig findet den Zulauf junger Leute zu militanten rechtsextremen Gruppen dennoch besorgniserregend. Die Razzien in 12 von 16 Bundesländern zeigten, so Hubig, dass Rechtsextremismus eine bundesweite Bedrohung sei. Ronny Tochau, Nachrichtenredaktion.
1: Die Kontaktperson eines bestätigten Hunter-Virus-Falls auf dem Kreuzfahrtschiff Hondius soll in Düsseldorf medizinisch untersucht werden. Nach Angaben des Universitätsklinikums ist der Test rein vorsorglich, die Person habe keine Symptome. Eine Infektion gelte derzeit als äußerst unwahrscheinlich. Und das waren die Nachrichten mit Thomas Bleskin.
4: Das Wetter.
5: Bei der Temu Frühling, es regnet sich zwar stellenweise nach und nach aus, abends und nachts nur noch ab und zu mal nass, aber auch morgen dann wieder grau und regnerisch. Eckchen wärmer dafür, bis 16 Grad maximal. Jetzt in der Nacht, da landen wir so bei 6.
6: NRW Verkehr.
5: Für die Zeit doch immer noch gut was los, hier die Staus ab 7 Minuten Wartezeit. Wir haben die A2 Oberhausen-Dortmund zwischen Kreuz Oberhausen und Oberhausen-Königshardt, 2 Kilometer, 12 Minuten. A2 Hannover-Dortmund zwischen Hamm-Üntrop und Hamm, 3 Kilometer. 20 Minuten. A2 Dortmund-Oberhausen zwischen Bottrop und Oberhausen-Königshardt, 1 Kilometer, 7 Minuten plus. A30 Osnabrück Richtung Bad Oeynhausen zwischen Bad Oeynhausen-Ost und Kreuzbad Oeynhausen, das sind 2 Kilometer. Und die A46 abschließend Düsseldorf Richtung Wuppertal, aktuell zwischen Wuppertal-Elberfeld und Wuppertal-Barmen, 1 Kilometer, knappe 10 Minuten. Gute Fahrt, kommt gut durch.
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5: Hallo, Sebastian Pulli hier und jetzt Herbert Grönemeyer. Uns Herbert, der ja immer schon guter Typ war, immer schon das Herz am rechten bzw. linken Fleck hatte und schon damals im Jahr 1984 auch irgendwie Feminist war. Mit diesem wunderbar vielschichtigen, aber auch einfach wahnsinnig spaßigen Song. Männer, schönen Abend.

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2: Ja, verrückt.
3: Ich hoffe, ich störe nicht allzu sehr.
2: Nein, das passt.
3: Wunderbar. Feli, kannst du dich an gestern Abend erinnern?
2: Ja, kann ich. Da war ich mit den Kindern im Auto und mein Sohn sagt, Mama, ich probiere jetzt. Ich sage, okay, dann probier, vielleicht haben wir Glück. So, und dann sagt Mama, ruf mich jetzt auch zurück. Ich sage, ich habe keine Ahnung, wann. Das kann, muss aber nicht.
3: Ich sag dir mal die Antwort auf diese Frage deines Sohns.
2: Ja.
3: Wir rufen nicht gestern zurück. Wir rufen genau in diesem Moment zurück.
2: Ja, verrückt.
3: Weißt du, was das bedeutet?
2: Ja, ich muss Stopp fragen. Die Wand ist auch nicht.
1: 500 Euro.
3: Nein, du gewinnst einfach so 500 Euro.
2: Bitte was?
3: Das ist der Feierabenddeal. Kein Weiter, kein Stopp, kein Blitz. Einfach so 500 Euro.
2: Ach, wie cool ist das denn?
3: Ja, sehr cool. Sag ich dir.
2: Ja.
3: Feli, was machst du mit dem Geld?
2: Ja, ich weiß es nicht. Die Kinder wünschen sich was und das hauen wir jetzt einfach für die Kinder auf den Kopf und für die Mama und für den Papa noch ein bisschen.
3: So.
2: Wir machen einen schönen Tag.
3: Ach, wie schön. Ich bin da immer total happy und euch möchte ich auch hören. 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

0: Auch wir alternden Männer müssen ja George Clooney sehr dankbar sein.
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0: Durch ihn haben wir gesehen, dass man auch mit grauen Haaren noch fantastisch aussehen kann. Gut, das Gesicht spielt dann leider auch eine Rolle, aber hey, Hoffnung ist Hoffnung. George Clooney, heute 65 Jahre alt geworden. Übrigens genau wie unser Kinomann Jörg Albrecht. Der muss aber trotzdem arbeiten und gratulieren.
2: Na, erinnert sich noch jemand an George Clooney? Okay, das ist vielleicht ein klein wenig übertrieben, aber der Mann hat sich zuletzt ziemlich rar gemacht. Zumindest im Kino. Sein neuester Film, Jay Kelly, läuft bei Netflix.
3: Was sagen Sie zu dem Vorwurf, Sie spielen immer nur sich selbst?
4: Wissen Sie, wie schwer es ist, man selbst zu sein?
2: Clooney spielt einen Hollywood-Star. Und Clooney kann sich noch sehr gut daran erinnern, dass der Erfolg bei ihm lange hat auf sich warten lassen.
5: It was 1982, when I wanted to move out to LA.
2: Es war 1982, erinnert er sich. Mit einer alten Rostlaube sei er nach L.A. gekommen, wo ihm dann sein Wagen verreckt ist. Also habe er sich ein Fahrrad besorgt. Mit dem sei er durch die Stadt von Casting zu Casting gefahren. Alle Anfang ist schwer. Er dreht Filmperlen wie Grizzly 2 und Die Rückkehr der Killer-Tomaten, bis er sich dann einen weißen Kittel überzieht.
6: Wir werden in den nächsten paar Tagen sehr eng zusammenbauen.
7: So eng wie Sie denken nun auch wieder nicht, Dr. Ross.
2: Clooney wird der Kinderarzt Dr. Ross in Emergency Room. Und jetzt läuft es für ihn. Erst im Fernsehen, später dann im Kino mit Out of Sight, Der Sturm und der Oceans-Filmreihe.
8: Willst du mal wieder nach Vegas?
9: Sag bloß, du willst dein Casino ausräumen.
2: Zwei Oscars hat er gewonnen und seit unglaublichen 20 Jahren einen fetten Werbedeal als Kaffeeonkel.
10: George Clooney!
8: Nespresso. What else?
2: Was sonst noch? Na, zum Beispiel, dass der einst begehrteste Junggeselle der Welt seit 2013 in festen Händen ist.
11: There is no question.
2: Amal habe sein Leben komplett verändert.
11: Changed everything.
2: Und die Zukunft? Was macht ein George Clooney mit 65? Sich wohl noch rarer im Kino. Immerhin, ein neuer Oceans-Film ist in Arbeit. Aber er würde nicht mehr einer Karriere hinterherjagen, so Clooney in einem Interview vor kurzem. Er wolle lieber Dinge tun, die ihm wirklich wichtig sind. Darauf konzentriere er sich.
12: I'm not chasing a career anymore, because you get to spend time working on things that matter to you at least. That's where my focus is.
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1: Ich bin Ursula Winkler. Bundeskanzler Merz zieht eine gemischte Bilanz seines ersten Amtsjahres und setzt wegen der schwachen Umfragewerte auf wieder wachsende Zustimmung für die schwarz-rote Koalition. Das machte er in der ZDF-Sendung Was nun, Herr Merz, deutlich.
2: Wenn wir jetzt in den Umfragen bei 24% liegen oder sogar noch schlechter, dann ist das völlig inakzeptabel für das Selbstbewusstsein der CDU. Dass viele dann in der Partei auch sagen, was ist da los, geht das nicht besser? Übrigens bei der SPD nicht weniger schwierig. Die SPD steht bei 14%, zum Teil bei 12%. Wir müssen den Anspruch haben, die Mehrheit der Bevölkerung in diesen beiden Parteien oder in der Union und in der SPD gemeinsam auch die Mehrheit wieder zu erreichen.
1: Kanzler Merz im ZDF. US-Präsident Trump sieht die USA nach eigenen Worten kurz vor einer Einigung mit dem Iran. Man sei sehr nah dran, sagte er dem US-Sender PBS. Eine Einigung könne möglicherweise noch vor seiner für kommende Woche geplanten China-Reise zustande kommen. Falls es keinen Deal gäbe, müsse man wieder damit anfangen, den Iran in Grund und Boden zu bombardieren, so Trump. Nach übereinstimmenden US-Medienberichten arbeiten Washington und Teheran mit Vermittlern an einer Absichtserklärung. Das Papier soll einen 30-Tage-Rahmen für Verhandlungen schaffen und den Krieg formell beenden. Man bekommt eine Wohnung nicht, weil der Name ausländisch klingt. Oder man wird wegen des Alters bei der Jobsuche aussortiert. Solche Fälle möglicher Diskriminierung gibt es viele. Jetzt sollen Betroffene dagegen bessere rechtliche Möglichkeiten bekommen. An einem neuen Gesetzentwurf der Regierung gibt es aber deutliche Kritik.
3: Das Gesetz soll vor allem die Frist verlängern, in der Diskriminierte Ansprüche geltend machen können, von 2 auf 4 Monate. Das sei immer noch viel zu kurz, sagt die Antidiskriminierungsbeauftragte des Bundes, Ferda Ataman. Andere EU-Staaten ließen da bis zu 5 Jahre Zeit. Und außerdem müsse das Gesetz auch für staatliche Stellen gelten, so Ataman. Es könne nicht sein, dass Menschen beim Einkaufen im Supermarkt besser vor Diskriminierung geschützt seien als im Umgang mit Ämtern, Behörden, Polizei und Justiz. René Thorau, Berlin.
1: Fast jeder fünfte junge Mensch hat keinen Berufsabschluss. Das geht aus dem jährlichen Berufsbildungsbericht hervor. Knapp 2,8 Millionen Erwachsene zwischen 20 und 34 Jahren sind sogenannte Ungelernte. Knapp 1,7 Millionen davon seien der Personengruppe mit Einwanderungsgeschichte zuzuordnen, steht in dem Bericht. Und das waren die Nachrichten mit Ursula Winkler.
4: Das Wetter.
5: Ah, dazu ist das kleine Schirmchen im Cocktail da, damit es da nicht reinregnet. Ist kein typischer Balkonfrühling aktuell, auch weiter immer wieder nass. Über den Abend und die Nacht kann noch was runterkommen, wenn auch nicht mehr allzu viel. Aber auch morgen dann weiter grau und regnerisch. Bisschen wärmer immerhin dazu, bis 16 Grad maximal kriegen wir. Aber jetzt in der Nacht geht's erstmal runter auf 6.
4: NRW Verkehr.
5: Zumindest für die Zeit doch noch einiges los. A2 Oberhausen-Dortmund zwischen Kreuz Oberhausen und Bottrop 2 Kilometer, knappe Viertelstunde. Ziemlich lang steht ihr auf der A2 Hannover-Dortmund zwischen Hamm-Üntrop und Hamm 3 Kilometer 40 Minuten plus. A2 Dortmund-Oberhausen zwischen Bottrop und Oberhausen-Königshardt 1 Kilometer 4 Minuten. Dann A44 Dortmund-Kassel zwischen Kreuz-Wünneberg-Haaren und Lichtenau-Westfalen 2 Kilometer 5 Minuten. Und die A46 haben wir noch Düsseldorf-Wuppertal, aktuell zwischen Wuppertal-Elberfeld und Wuppertal-Barmen, 1 Kilometer 5 Minuten.
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5: Sebastian Pulli hier. Ja, Frühling ist ein bisschen grau, Spritpreise sind weiter hoch genug. Aber es könnte uns sogar das eigene Haus überm Kopf wegbrennen, wenn da so ein Song um die Ecke kommt. Das Wissen-Songwriter, der anfängt mit so einem fröhlichen Typ-Typ-Typ-Typ-Tüdü. Also wer fängt da nicht an, sogar im Feuer beglückt zu tanzen? Bruno Mars.

0: Bell, Book and Candle. Mal kurz klären, worum es eigentlich geht in dem Song.
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0: Denn was singt die Frau denn da eigentlich im Refrain? Ich habe als Kind, als herauskam im Jahr 98, immer gedacht, sie singt halt Lehio, Lehio, Lehio. Ja, dreimal Lay Here, I Love zusammen und dann Remains Must Grow, dachte ich. Remains kannte ich nicht als Wort. Habe ich gedacht, es ist halt der Junge, der in dem Video durch das Maisfeld rennt und der muss halt wachsen. Ja, es stellt sich raus, Überraschung, ist alles völlig falsch. In Wahrheit singt sie, lass deine Begeisterung wachsen. Let your amazement grow. Hier zum Vergleich. Ja, ist auch völlig klar, wie kann man das nicht daraus hören. Aber hey, Text ist auch ziemlich egal, solange gut klingt. Hier auch vielleicht, The Props. Der Song heißt Selama. Ja, keine Ahnung. Aber viel Spaß.

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0: Das Wetter.
1: Uselfrühling, auch über den Abend und die Nacht noch hier und da Regen möglich, aber nicht mehr so viel wie über den Tag. Dafür dreht's morgen wieder ein bisschen mehr auf. Viele Wolken und regnerisch bei bis 16 Grad. Jetzt nachts erstmal wie üblich frischer, da landen wir dann so bei 6 Grad.
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1: So, ein Stau noch übrig. Es geht doch A2 Hannover Richtung Dortmund zwischen Hamm-Üntrop und Hamm 3 Kilometer. Bisschen länger müsst ihr leider schon stehen. Knappe Viertelstunde. Gute Fahrt, kommt gut durch.
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1: Sebastian Pulli hier und damals um die Jahrtausendwende rum. Da kam ja eine neue Künstlerin ums Eck, die den Gesangsstil des Knödelns perfektioniert hat. Klang immer, als säße jederzeit ein kleiner, dicker Mann in ihrem Hals, an dem sie vorbeisingen muss. Anastasia. So, und dann dachten wir, wir hätten jetzt alles gehört in Sachen Knödelperfektion. Und dann kam ein Jahr später Shakira. Toll. Hören wir gleich. Wherever, whenever. Aber erstmal Offenbach. Schönen Abend.

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0: Bringen wir uns mal politisch auf den neuesten Stand in leicht verdaulich.
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0: Denn in rund einem Jahr haben wir Landtagswahlen in NRW. Das ist ja gut, wenn wir bis dahin im Thema sind. Politikexperte und Landtagsstudioleiter José Nasjandi, du guckst jetzt erstmal auf den Ist-Zustand bei den Parteien. Drösel uns gerne mal auf, wie da denn die Lage ist.
2: Sie ist sehr, sehr unterschiedlich. Die CDU ist aktuell ja Regierungspartei, stellt den Ministerpräsidenten, hat also den Amtsbonus. In den jüngsten Umfragen schneidet sie auch als stärkste Kraft ab. Direkt danach landet in einer Umfrage der NRW-Zeitungen die AfD auf Platz 2, auf Platz 3 die Grünen, auf Platz 4 die SPD und als fünfte Partei hätte die Linke Chancen, in den Landtag einzuziehen. Die FDP würde es nach dieser Umfrage gar nicht erst in den Landtag schaffen.
0: Was meinst du, wer hat die besten Chancen?
2: Das ist sehr schwer zu sagen. Die CDU startet ja mit Vorteil durch den Amtsinhaber, aber sie ist nicht unantastbar. Bei jeder Wahl, die ich bisher erlebt habe, hat sich erst wenige Wochen vorher gezeigt, ob es eine Wechselstimmung gibt und dann ging es sehr, sehr schnell. Man muss sagen, dass die SPD große Probleme in NRW hat, obwohl sie historisch hier immer schon sehr stark war. Die Grünen, die schwimmen immer irgendwie so mit, aber ihr Kernthema, das Klima, ist aus dem Fokus geraten. Die AfD erlebt in ganz Deutschland gerade Aufwind, das zeigt sich auch bei uns. Und für die FDP muss ich sagen, schafft sie es nicht mehr in den NRW-Landtag, dann sehe ich kaum Chancen, dass sie es nochmal in den Bundestag schafft.
0: Ja, also RIP FDP vielleicht in einem Jahr bei der Landtagswahl in NRW, aber wie gesagt, bis dahin kann sich natürlich auch noch richtig viel ändern. Schönen Abend euch mit Taylor Swift.
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0: für die müden Red Eyes.
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0: Also die Gefahr an Social Media ist ja, neben sehr, sehr vielen anderen Gefahren, dass man Sachen nur noch macht, damit andere sehen, dass man Sachen macht. Stichwort Fotos und Videos teilen und dann natürlich der Klassiker, und da sprechen wir heute den ganzen Tag drüber, das Essen fotografieren. Ja, macht ihr das?
2: Ich tue das nicht, nein.
3: Auch nicht.
4: Ich finde, man sollte einfach das Essen genießen und sich dann darauf konzentrieren. Man muss jetzt auch nicht alles mit der Welt teilen. Außer wenn man selber kocht, dann kann man ja wirklich auch stolz drauf sein.
5: Man geht ins Restaurant, um zu essen und nicht um mit dem Handy am Tisch zu sitzen. Ne? Wenn jeder ein Handy am Tisch hat, das nervt halt.
0: Ja, stimmt jeder zu, der gerade nicht aufs Handy guckt. War jetzt aber auch genug Aufmerksamkeit am Stück wieder. Ne? Schnell nächstes Reel, hier Lionel Richie.

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0: Lifeline und jetzt wieder frische Musik.
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0: Von The Second Voice. Es ist ein Song, wo doch ab und zu mal gelitten wird. Hier. Ich sag mal jetzt um die Uhrzeit, ne? Wenn man auf dem Sofa liegt und man ist fast eingeschlafen und dann muss man aber doch wieder hoch, weil man Zähne putzen muss, dann macht man, glaube ich, auch dieses Geräusch. Also stellen wir uns einfach vor, in dem Song geht es nicht etwa wie beabsichtigt um sexy Tanzen auf dem Dancefloor, sondern um müde auf dem Sofa liegen und nicht hochkommen. So heißt der Song auch, Let Me Be, lass mich in Ruhe. Ich will heute nicht mehr Zähne putzen, ich mach morgen wieder, versprochen.

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1: Ich bin Ursula Winkler. Die schwarz-rote Koalition ist seit einem Jahr im Amt. Unionsfraktionschef Spahn sieht sie unter Einigungsdruck bei zentralen Reformen. Er zeigte sich diesbezüglich aber auch zuversichtlich. Wirtschaftswachstum zu erzeugen, wertete Spahn in der ARD-Sendung Maischberger als zentrale Aufgabe. Unheimlich viele Menschen müssten schauen, dass sie über die Runden kommen. Die Kaufkraft sei seit 6-7 Jahren nicht gestiegen, sagte Spahn. Deutschland sei ärmer geworden. Das spürten die Leute beim Einkaufen und an der Tankstelle im Alltag. Wie viele Steuern nimmt der Staat in den kommenden Jahren voraussichtlich ein? Bundesfinanzminister Klingbeil stellt am Nachmittag die Ergebnisse der aktuellen Steuerschätzung vor. Sie prognostiziert die Steuereinnahmen von Bund, Ländern und Kommunen bis 2030.
2: Die Bundesregierung hatte wegen der wirtschaftlichen Folgen des Irankriegs zuletzt ihre Konjunkturprognose halbiert und erwartet in diesem Jahr nur noch ein Mini-Wachstum von 0,5%. Die aktuelle Steuerschätzung ist vor allem auch wichtig für die Planungen des neuen Haushalts. Laut einem ersten Entwurf sind im kommenden Jahr im Kernhaushalt Ausgaben von über 543 Milliarden Euro vorgesehen. Und trotz geplanter Einsparungen und Kürzungen soll die Neuverschuldung auf über 110 Milliarden Euro ansteigen. Derzeit sind die Ministerien dran, um weitere Sparmaßnahmen vorzulegen. Tine Klimach, Berlin.
1: Die Behörden sind gegen junge Neonazis vorgegangen. Die Polizei durchsuchte Objekte in 12 Bundesländern. 36 Menschen wirft die Bundesanwaltschaft die Bildung oder Mitgliedschaft in den kriminellen Vereinigungen Jung und Stark sowie Deutsche Jugend voran vor.
3: Die meisten der 36 Beschuldigten stammen laut Bundesanwaltschaft aus NRW, gefolgt von Brandenburg und Sachsen. Der Jüngste soll 16 Jahre alt sein. Bundesinnenminister Dobrindt erklärte zu den Durchsuchungen, diese rechtsextremen Jugendgruppen riefen zu Gewalt auf und beteiligten sich an Gewaltaktionen gegenüber politischen Gegnern. Gemeint sind körperliche Angriffe auf Mitglieder der linken Szene oder Störaktionen und Angriffe bei Events wie dem Christopher Street Day. Festnahmen soll es bei den Razzien nicht gegeben haben. Es sei zunächst darum gegangen, Verdachtsmomente aufzuklären. René Tochau, Berlin.
1: Zum Fußball. Der FC Bayern hat das Champions-League-Finale verpasst. Die Münchner kamen im Halbfinal-Rückspiel gegen Paris Saint-Germain daheim nicht über ein 1:1 Unentschieden hinaus. Das Hinspiel hatten die Franzosen mit 5:4 gewonnen.
4: Das Wetter.
5: Viele Wolken am Himmel, aber meistens kommen wir trocken durch diese Nacht. Kühl ist es bei Werten zwischen 6 und 9 Grad. Morgen geht es dann grau weiter. Im Nordwesten eher trocken, im Süden kann es auch mal einen Schauer geben. Immerhin kommen wir dann auch wieder auf 16 Grad. Am Freitag dann freundlicher und mehr Sonne.
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6: Hier die aktuelle Verkehrslage. A1 Münster-Köln zwischen Unna und Schwerte 1 Kilometer Stau. Weiterhin auf der A30 Osnabrück-Bad Oeynhausen zwischen Bad Oeynhausen-Ost und Kreuz Bad Oeynhausen 2 Kilometer stockender Verkehr. Und zusätzlich auf der A448 Dortmund-Witten-Bochum-West zwischen Kreuz Dortmund-Witten und Witten-Stockum 3 Kilometer zähfließender Verkehr. Wir wünschen allen unterwegs gute Fahrt.
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5: Hallo zusammen, Claudia Löhrs hier. Clock Clock, Out of the Dark. Sehr, sehr coole Nummer, spiele ich euch gleich. Vorher noch die neue von Alle Farben, Baby Goodbye. Baby.

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0: Clock, Clock und Out of the Dark. Ja, wer weiß, vielleicht feiert er ja immer noch, ne? Ist ja erst Viertelstunde nach Mitternacht. George Clooney hatte gestern Geburtstag, der ist 65 geworden. Dass er ein bisschen in die Jahre gekommen ist, hat er übrigens daran gemerkt, dass er vermehrt Werbung für Seniorenwindel jetzt bekommen hat. Das hat er die Tage mal erzählt. Unser Kinomann Jörg Albrecht sagt nachträglich nochmal herzlichen Glückwunsch.
1: Na, erinnert sich noch jemand an George Clooney? Okay, das ist vielleicht ein klein wenig übertrieben, aber der Mann hat sich zuletzt ziemlich rar gemacht. Zumindest im Kino. Sein neuester Film, Jay Kelly, läuft bei Netflix.
2: Was sagen Sie zu dem Vorwurf, Sie spielen immer nur sich selbst?
3: Wissen Sie, wie schwer es ist, man selbst zu sein?
1: Clooney spielt einen Hollywood-Star. Und Clooney kann sich noch sehr gut daran erinnern, dass der Erfolg bei ihm lange hat auf sich warten lassen.
4: It was 1982, when I wanted to move out to L.A.
1: Es war 1982, erinnert er sich. Mit einer alten Rostlaube sei er nach L.A. gekommen, wo ihm dann sein Wagen verreckt ist. Also habe er sich ein Fahrrad besorgt. Mit dem sei er durch die Stadt von Casting zu Casting gefahren. Alle Anfang ist schwer. Er dreht Filmperlen wie Grizzly 2 und Die Rückkehr der Killer-Tomaten, bis er sich dann einen weißen Kittel überzieht.
5: Wir werden in den nächsten paar Tagen sehr eng zusammenbauen.
6: So eng wie Sie denken nun auch wieder nicht, Dr. Ross.
1: Clooney wird der Kinderarzt Dr. Ross in Emergency Room. Und jetzt läuft es für ihn. Erst im Fernsehen, später dann im Kino mit Out of Sight, Der Sturm und der Oceans-Filmreihe.
7: Willst du mal wieder nach Vegas?
8: Sag bloß, du willst dein Casino ausräumen.
1: Zwei Oscars hat er gewonnen und seit unglaublichen 20 Jahren einen fetten Werbedeal als Kaffeeonkel.
9: George Clooney is inside!
10: Nespresso. What else?
1: Was sonst noch? Na zum Beispiel, dass der einst begehrteste Junggeselle der Welt seit 2013 in festen Händen ist.
11: There is no question.
1: Amal habe sein Leben komplett verändert.
11: Changed everything.
1: Und die Zukunft? Was macht ein George Clooney mit 65? Sich wohl noch rarer im Kino. Immerhin, ein neuer Oceans-Film ist in Arbeit. Aber er würde nicht mehr einer Karriere hinterherjagen, so Clooney in einem Interview vor kurzem. Er wolle lieber Dinge tun, die ihm wirklich wichtig sind. Darauf konzentriere er sich.
12: I'm not chasing a career anymore, because you get to spend time working on things that matter to you at least. That's where my focus is.

0: Das Wetter.
1: Das Regengebiet von gestern ist durch. Die Nacht ist weitgehend trocken, aber bewölkt. Temperaturen liegen bei 6 bis 9 Grad. Im Bergland dann bei 4 Grad. Morgen dann meistens grau am Himmel. Im Süden kann es auch mal einen Schauer geben, aber es wird schon wärmer. Bei bis zu 16 Grad landen wir morgen. Zum Wochenende hin dann freundlicher und mehr Sonne.
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2: A30 Osnabrück-Bad Oeynhausen zwischen Bad Oeynhausen-Ost und Kreuzbad Oeynhausen 2 Kilometer Stau. Und A448 Dortmund-Witten-Bochum-West zwischen Kreuz Dortmund-Witten und Witten-Stockum 3 Kilometer stockender Verkehr. Wir wünschen allen unterwegs gute Fahrt.
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1: Tja, wenigstens schifft es nicht mehr so wie gestern den ganzen Tag über. Kommt gut und trocken durch die Nacht, Claudia Löhr hier. Hallo zusammen.

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0: Bebe Rexha ist das. Ihr habt es wahrscheinlich erkannt, da steckt ein 90er Dance-Hit dahinter. Von Faithless Insomnia, jetzt gecovert und neu rausgebracht. Gleich für euch die neue Single von Mark Forster.
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4: Wer, wie, was? Der, die, das, wieso, weshalb, warum, wer nicht fragt, bleibt dumm. Ja, ne, kennt jeder, oder? Überall auf der Welt, Sesamstraße, habe ich gerade im spanischen Fernsehen gesehen, hier auf Mallorca. Das läuft echt überall, in 150 Ländern auf der Welt. Ich meine, das ist doch mal ein Hammer. Kermit, der Frosch, überall gern gesehen. Ne? Sobald man Kermit sieht, hat man ja gute Laune. Aber jetzt kommt's. Kermit heißt fast überall Kermit. Deutschland, Frankreich, Italien, in Spanien aber nicht. Ja, und da bin ich ja gerade. Hier heißt Kermit Gustavo. Wirklich, kein Scheiß. Kermit heißt hier Gustavo. Gustavo der Frosch, wie geil ist das denn? Da hat man doch direkt Bock, seinen Urlaub zu verlängern, ne? Oder einen Flamenco-Kurs zu machen. Ach, ich brauche gleich erstmal einen Milchkaffee. Javier, por favor. Un habitación doble con leche. Ja, rapido. Komm, jetzt nicht einschlafen.
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1: Ich bin Ursula Winkler. Bundeskanzler Merz zieht eine gemischte Bilanz seines ersten Amtsjahres und setzt wegen der schwachen Umfragewerte auf wieder wachsende Zustimmung für die schwarz-rote Koalition. Das machte er in der ZDF-Sendung Was nun, Herr Merz, deutlich.
2: Wenn wir jetzt in den Umfragen bei 24% liegen oder sogar noch schlechter, dann ist das völlig inakzeptabel für das Selbstbewusstsein der CDU. Dass viele dann in der Partei auch sagen, was ist da los, geht das nicht besser? Übrigens bei der SPD nicht weniger schwierig. Die SPD steht bei 14%, zum Teil bei 12%. Wir müssen den Anspruch haben, die Mehrheit der Bevölkerung in diesen beiden Parteien oder in der Union und in der SPD gemeinsam auch die Mehrheit wieder zu erreichen.
1: Kanzler Merz im ZDF. US-Präsident Trump sieht die USA nach eigenen Worten kurz vor einer Einigung mit dem Iran. Man sei sehr nah dran, sagte er dem US-Sender PBS. Eine Einigung könne möglicherweise noch vor seiner für kommende Woche geplanten China-Reise zustande kommen. Falls es keinen Deal gäbe, müsse man wieder damit anfangen, den Iran in Grund und Boden zu bombardieren, so Trump. Nach übereinstimmenden US-Medienberichten arbeiten Washington und Teheran mit Vermittlern an einer Absichtserklärung. Das Papier soll einen 30-Tage-Rahmen für Verhandlungen schaffen und den Krieg formell beenden. Man bekommt eine Wohnung nicht, weil der Name ausländisch klingt. Oder man wird wegen des Alters bei der Jobsuche aussortiert. Solche Fälle möglicher Diskriminierung gibt es viele. Jetzt sollen Betroffene dagegen bessere rechtliche Möglichkeiten bekommen. An einem neuen Gesetzentwurf der Regierung gibt es aber deutliche Kritik.
3: Das Gesetz soll vor allem die Frist verlängern, in der Diskriminierte Ansprüche geltend machen können, von 2 auf 4 Monate. Das sei immer noch viel zu kurz, sagt die Antidiskriminierungsbeauftragte des Bundes, Ferda Ataman. Andere EU-Staaten ließen da bis zu 5 Jahre Zeit. Und außerdem müsse das Gesetz auch für staatliche Stellen gelten, so Ataman. Es könne nicht sein, dass Menschen beim Einkaufen im Supermarkt besser vor Diskriminierung geschützt seien als im Umgang mit Ämtern, Behörden, Polizei und Justiz. René Thorau, Berlin.
1: Zum Fußball. Der FC Bayern hat das Champions-League-Finale verpasst. Die Münchner kamen im Halbfinal-Rückspiel gegen Paris Saint-Germain daheim nicht über ein 1:1 Unentschieden hinaus. Das Hinspiel hatten die Franzosen mit 5:4 gewonnen.
4: Das Wetter.
5: Die meisten von uns kommen trocken durch diese Nacht. Der Regen von gestern hat sich verzogen. Es ist relativ frisch, allerdings bei 6 bis 9 Grad. Morgen dann auch viele Wolken am Himmel, aber es bleibt häufig trocken. Im Süden kann es auch mal schauern. Die Temperaturen erholen sich auch allmählich wieder. Morgen dann schon um 16 Grad. Am Wochenende freundlicher und sonniger.
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7: A30 Osnabrück Bad Oeynhausen. Zwischen Bad Oeynhausen Ost und Kreuz Bad Oeynhausen 2 Kilometer Stau. Und A448 Dortmund-Witten-Bochum-West zwischen Kreuz Dortmund-Witten und Witten-Stockum 3 Kilometer stockender Verkehr. Wir wünschen allen unterwegs gute Fahrt.
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5: Guten Abend, Claudia Löhrs hier, gleich für euch. In dieser halben Stunde noch die neue Single von Lady Gaga und Dutchy. Rapperin aus den USA, die neue Single heißt Runaway und ist aus dem Soundtrack des Films Der Teufel trägt Prada. Gleich für euch im besten Mix. Hier ist erstmal Leonie. Guten Abend.

0: Desiree und Life. Kommt gut durch diese Nacht. Ich weiß nicht, wie es bei euch ist, aber Essen, Fotografieren im Restaurant. So ein leckeres Rumpsteak, fein garniert. Es ist ja mittlerweile fast Trendsport für einige. Ein Sterne-Restaurant in Berlin hat da jetzt für Schlagzeilen gesorgt. Ein Gast hatte nämlich seine Reservierung storniert. Der Grund: er fand es doof, dass er dort nicht fotografieren durfte in dem Restaurant. Wie ist es bei euch? Fotos vom Essen für die Insta-Story? Muss sein oder nervt es?
1: Ich tue das nicht, nein.
2: Auch nicht.
3: Ich finde, man sollte einfach das Essen genießen und sich dann darauf konzentrieren. Man muss jetzt auch nicht alles mit der Welt teilen. Außer wenn man selber kocht, dann kann man ja wirklich auch stolz drauf sein.
4: Man geht ins Restaurant, um zu essen und nicht, um mit dem Handy am Tisch zu sitzen. Ne? Wenn jeder ein Handy am Tisch hat, das nervt halt.
0: Sehr interessant, wir haben uns das rechtlich mal angeschaut. Wenn ihr im Restaurant ein Foto macht und da ist im Hintergrund jemand zu sehen, dann dürft ihr das posten. Ja? Restaurants gelten als öffentlicher Raum. Da darfst du eh schon mal grundsätzlich fotografieren. Aber es darf niemand entwürdigt dargestellt werden. Also wenn da sich jemand mit dem Senf beschmiert von oben und unten oder irgendwas, dann dürft ihr das nicht hochladen.
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0: Das Wetter.
1: Viele Wolken am Himmel, aber meistens kommen wir trocken durch diese Nacht. Kühl ist es bei Werten zwischen 6 und 9 Grad. Morgen geht es dann grau weiter. Im Nordwesten eher trocken, im Süden kann es auch mal einen Schauer geben. Immerhin kommen wir dann auch wieder auf 16 Grad. Am Freitag dann freundlicher und mehr Sonne.
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2: A448 Dortmund-Witten-Bochum-West zwischen Kreuz Dortmund-Witten und Witten-Stockum. 3 Kilometer Stau. Wir wünschen allen unterwegs gute Fahrt.
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1: Claudia Löß hier. Hallo, kommt gut durch die Nacht. Die neue Single von Kamrat habe ich gleich für euch. Hug Yourself. Den könnt ihr übrigens demnächst live erleben beim Rainbow Festival in Köln am 27. Juni. Jetzt erstmal Nelly für euch. Hallo.

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0: The Cranberries und Zombie. 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
0: Das hier ist neue Musik von You Not Us und Dennis Lloyd.

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1: Ich bin Ursula Winkler. Bundeskanzler Merz hat die schwarz-rote Koalition zum Jahrestag ihres Amtsantritts zu Zusammenhalt und Optimismus aufgerufen. Merz habe zu Beginn der Kabinettssitzung ein paar Sätze an die Mitglieder gerichtet und sich für die Zusammenarbeit bedankt, sagte Vize-Regierungssprecher Hille.
2: Klare Worte des Kanzlers zum Jahrestag. Es gibt zu dieser Koalition keine Alternative. Allen Schwierigkeiten zum Trotz, die Union und SPD hatten und auch immer noch haben. Aber beide seien staatspolitisch in der Verantwortung, den Erfolg zu suchen. Und auch wenn der Kanzler sich wünscht, dass die Koalition bis zum Ende der Wahlperiode 2029 hält, die Mehrheit der Deutschen glaubt das offenbar nicht. 55% erwarten einen vorzeitigen Bruch der Koalition. Das haben die Meinungsforscher von YouGov so ermittelt. Thomas Thonfeld, Berlin.
1: Der Iran hat laut US-Präsident Trump zugesichert, keine Atomwaffen zu besitzen. Teheran habe außerdem bei anderen Punkten zugestimmt. Welche das sein sollen, ließ Trump bei seinem Statement offen. Es sei sehr wahrscheinlich, dass sie einen Deal machen würden, sagte er. Das iranische Außenamt hatte zuvor Berichte zurückgewiesen, wonach beide Kriegsparteien kurz vor einem Abschluss eines Abkommens stünden. Ein US-Verhandlungsvorschlag werde geprüft, hieß es lediglich. In einer bundesweiten Aktion haben mehr als 2.900 Zollbeamte Paketzusteller kontrolliert. Bei den Kontrollen in Depots und Verteilzentren ging es um Schwarzarbeit und illegale Beschäftigung. Das teilte die Generalzolldirektion mit.
3: Der Zeitdruck ist hoch in der Paketbranche. Die Arbeitsbedingungen gelten als schwierig. Weit verbreitet ist die Praxis, die Paketzustellung in die Hände von Subunternehmern zu geben. Dabei werden auch Aufträge von einem Subunternehmer an den nächsten weitergereicht. Und manche Fahrer erhalten nicht den Mindestlohn, weil ihre Zeiten nicht richtig erfasst werden. Einige von ihnen hätten kein eigenes Auto, sondern müssten das vom Auftraggeber teuer anmieten, heißt es zum Beispiel vom Kölner Hauptzollamt. Bei den Kontrollen geht es darum, gegen illegale Beschäftigung und Ausbeutung vorzugehen. Tine Klimach, Nachrichtenredaktion.
1: Zum Fußball. Der FC Bayern hat das Champions-League-Finale verpasst. Die Münchner kamen im Halbfinal-Rückspiel gegen Paris Saint-Germain daheim nicht über ein 1:1 Unentschieden hinaus. Das Hinspiel hatten die Franzosen mit